0: Es ist 2 Uhr, das Nachtprogramm, der Fingernagelknipser, die Wüste, der Plattenspieler und wahrscheinlich Mr. Orange, Sandmusik und vieles mehr.
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0: Radio. Wer ist denn dran? Hallo?
1: Ja. So, sag mal nochmal. Was ist jetzt los?
0: Hallo?
1: Ja, also Cent FM, was ist los?
0: Ich bin in 5 Minuten da, ja?
1: Gut, weil du bist jetzt auf Sendung und was soll man denn jetzt spielen, so lange wie du da bist? Naja, so ist das mit den jungen Radiomoderatoren. Wir haben vorhin über Hedonisten geredet. Paul Preußler gehört zweifelsohne zu den jungen Hedonisten. Ja, spielen wir noch ein bisschen Musik.

erstmal ankommen hier im Lottum-Studio, heißt das ja jetzt hier. Also im Lottum-Studio und eine kleine Korrektur. Es ist natürlich das falsche Kabel. Genau, das ist das eine. Es ist Freitagnacht. Ich bin immer noch im Donnerstag, da ich die letzten Jahrhunderte hier den Donnerstag verbracht habe, um hier Radio zu machen. Es ist aber jetzt ganz anders, aber das habe ich auch schon öfter durchgesagt. Tja, ich muss halt es nicht nur einmal im Jahr machen, hier das Radio, sondern regelmäßiger. Dann werde ich mich natürlich auch dran gewöhnen. Ja, wichtige Information. Also, es geht in den Freitagmorgen.

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Hier auf der Frequenz. Und weiterhin Pi Radio. Jetzt erstmal eine weitere Einstimmung in die Nacht. Ja, in die Nacht. Genau. Es wird bald. Und jetzt erstmal hier was aus dem Kosmos. Ja, es ist nicht mehr so einfach, von A nach B zu kommen.

und immer noch die Sandkörner und die Fenster offen. Ja, die Sandkörner streuen, die Fenster sind offen. Weiter geht es hier bei St. M. mit Musik aus, genau heute heißt die, heißt das Thema die letzten Jahre. Und das werde ich zu einer Rubrik machen. Aber heute gebe ich der Thematik die 2 Stunden, also die letzten Jahre. Und ihr hört immer noch die Frequenz.

wirst du einfach platt gemacht. Ja, Send Radio ist immer noch hier auf Sendung und man ist nicht mehr der Jüngste und großer Gott. Und ich habe nichts mehr zu sagen, ja. Auf jeden Fall. Und die Frequenz hier ist auf jeden Fall weiterhin 88,4 Ultraflutwelle. Und um noch einmal eine Lücke weiter zu füllen, Pi Radio, genau. Oh, großer Gott, ist das alles anstrengend.

0: Thanks for listening.
1: Tja, es ist aber noch nicht um. Ja, es ist zwar keiner mehr gekommen und es kommt auch keiner mehr und alle Leute sind ja sowieso schon längst gegangen. Tja, was soll man dazu sagen, wa? Der Zombie ist immer noch hier im Keller. Ich verrate nicht, wer es ist. Man kann ihn auch nicht mehr erkennen. Also ich wüsste selbst nicht, wer es ist. Aber er macht ab und zu mal coole Geräusche. Zum Beispiel. Ja, also dem geht's auch nicht mehr so gut. Weiter hier auf Send M auf Pi Radio 884 mit Musik. Und zwar zum Thema die letzten Jahre. Und für alle Taxifahrer da draußen, die diese nicht genau wissen, wo der Knopf ist für Tape Deck, ja.

0: 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Gerade irgendwie. 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

Nebenbei wird es diesmal wieder Schmatzgeräusche geben, kostenlos und obendrein. Denn für eure Rundfunkgebühren sollt ihr ja auch was geboten kriegen. Das sind getrocknete Datteln. Und ich hatte heute erst drei große Kartoffeln und einen Fisch zum Mittagessen. Und da wollte ich mir jetzt noch während der Moderation getrocknete Datteln reinziehen. Und vielleicht trinke ich auch noch was. Hin und wieder könnte auch gerülpst werden. Also eigentlich ist alles wie immer. Und auch ganz viel Musik in der Kiste. Letztes Mal hatte ich angekündigt, wir wollen was zum Thema Stereo machen. Stereo-Musik. Da war auch irgendwas mit Surfmusik im Raum, soweit ich mich dunkel erinnere. Und deswegen fangen wir jetzt auch mit was ganz anderem an. Also so halbwegs. Es ist auch Stereomusik und ich möchte eine kleine Einführung geben in diese Sendung, dass wir alle fluffig, wuffig hier reingerutscht kommen. So ganz, ganz fluffig und wuffig eben. Und das ist eine Platte, die habe ich vor, das ist auch schon wieder ein Monat her, nehme ich mal an, auf der Straße gefunden. Da stand eine ganze Kiste mit Schallplatten. Eigentlich standen da zwei Kisten mit Schallplatten. Und da waren klassische Musikschallplatten drin und Jazz- und Rockplatten. Und da ich alleine zu Fuß unterwegs war und noch relativ weit nach Hause gehen musste, jetzt kommt die Entschuldigung, warum ich die Klassikplatten nicht mitgenommen habe, weil ich bin ja sonst so kulturbeflissen, da hätte ich auch die Klassik nehmen sollen und diese komische Unterhaltungsmusik hier aus Amerikanien stehen lassen. Aber die hat mich dann doch mehr angesprochen und da waren einige wirkliche ziemlich geile Fundstücke drin. Edelsteinchen, die ich bis dahin nicht kannte. Ich wusste zum Beispiel nicht, wer Grand Funk Railroad sind. Also ich kannte die Band vom Namen her, wusste aber nicht, dass die so eine geile Musik machen, aber natürlich, um die geht's jetzt auch gar nicht. Jetzt geht's erstmal um diese Musik. Und wer die kennt,

0: Die pipeti pupeti papeti bau bau bau bau wow. Jetzt käme gerade der Übergang in das Band 2, in das zweite Stück. Moment, ich muss mal kurz husten. Und immer schön in die Armbeuge gehustet. Nisi Kette auch hier bei Howdy Eddie. Ist nur keiner anderer da, der sich irgendwie angenießt hätte fühlen können.
1: Ich bin ganz alleine in meinem Studio. Keiner ist da. Lass mich raus hier. Lass mich raus.
0: Nee, ist alles in Ordnung. Man dreht nur langsam durch. Ich möchte ja eigentlich diese Corona-Scheiße gar nicht thematisieren, aber wenn man sich in 4 Jahren diese Sendung anhört oder, wie ja auch schon mal angedacht, in 50.000 Lichtjahren Entfernung, wenn die Aliens dann die Radiowellen auffangen und sich denken, hört da gerade auf der Erde, ist gerade hier auch der Coronavirus unterwegs. Wisst ihr noch damals bei uns, wie wir das gelöst haben? Wir haben ja ganz einfach nur, das würden wir jetzt gerne wissen, wie die Aliens das ganz einfach nur gelöst haben. Wir werden es erfahren, aber erst wenn wir es gelöst haben. Und dann sind wir dieselben Aliens für die anderen Aliens und so weiter und so fort. Und es wird nie ein Ende nehmen. Das Universum ist unendlich groß und die Zeit gibt's eigentlich gar nicht. Und deswegen wiederholt sich alles immer. Wie komme ich jetzt zu der Schallplatte zurück, die ich da gefunden hatte? Einfach, indem ich sie erwähne. Das war Barbara Thompsons Paraphernalia oder Paraphernalia mit dem Titel Wild Tales und Wild nicht mit E, ohne E geschrieben, sondern mit E, also von dem literaturschaffenden Menschen Oscar Wilde ausgehen. Da steht nämlich auf Seite 1 The Selfish Giant, eine Originalkomposition von Barbara Thompson basierend auf der Geschichte von Oscar Wilde, die er zuerst 1888 veröffentlicht hatte und für seine Kinder geschrieben. Und wir haben gerade den Band 1 gehört, Playtime und The Giant. Also ist doch eine ganz tolle Musik, war so ganz sanft und trülö und trili. Und die Frau Thompson ist eine Saxophonspielerin. Damit grüße ich die Frau in der Badewanne, die das Saxophon sehr gerne mag. Die mag es, glaube ich, aber etwas rockiger, könnte ich mir auch vorstellen. Auf dieser Platte, ich werde die mal überspielen, weil die gibt es nicht auf CD. Entschuldigung, dann kannst du sie ja ganz anhören. Das ist ganz, ganz tolle Musik. Die ist von 1979, die Platte. Ich gehe mal wieder näher ans Mikrofon ran. Wo wurde die aufgenommen? In London, England, kam bei MCA raus. Dann werden noch verschiedenen Leuten gedankt. Ach, dann genau, was mich interessiert hatte, der John Heisman, der Schlagzeuger ist, der spielt auf einer Arbeiter Autotune Drums. Also da gab es so ein Schlagzeugset in den 70er Jahren, die konnten sich nicht verstellen. Finde ich ganz lustig, weil ich wusste eigentlich bis vor kurzem gar nicht, dass man Schlagzeug überhaupt stimmen kann. Ich dachte, man stellt das hin und haut drauf rum. Ja, das kommt davon, wenn man aus der Punk-Ecke kommt und nicht aus der Jazz-Rock-Ecke wie die Frau Thompson. Die lebt übrigens immer noch, ist jetzt ein bisschen krank geworden. Was hat sie? Parkinson, glaube ich, was nicht so nett ist für eine Saxophonspielerin. Aber sie zieht es weiterhin durch und die tritt auch noch auf. Also vor 4 Jahren war die auf jeden Fall noch auf der Bühne, kann man auf YouTube sehen. Und jetzt kommt die geile Überleitung eben zu Punkrock und einfach reinhauen. Ich wollte schon so lange und warum vergesse ich es denn immer? Das ist echt gemein, aber jetzt seid ihr dran. Kitchen Leg Records und Bands von Kitchen Leg Records. Ich habe eine Zusendung wieder bekommen von dem Berliner Kassettenlabel Kitchen Leg Records. Die Band heißt, jetzt muss ich in der Kiste kramen, und das Schöne ist, dass da nur der Name steht von den Liedern. Lass uns einfach mal eins anhören, so zum Thema reinhauen und Spaß haben. Das Lied heißt auf alle Fälle sehr lustig, nämlich Hai Angriff Berlin.

Hei angriffen Berlin, hei angriffen Berlin. Ja, yeah, das war ein Business Lunch. Heißen die. Hai Angriff in Berlin, da gibt's eine neue Kassette. Diese Kitchen Lag Produkte sind nicht teuer und dafür sehr schön. Wir geben in dieses Internet Bandcamp ein. Bandcamp ist so eine Seite, wenn man es noch richtig schreibt, Bandcamp, wo Musiker ihre Waren, ihre Musizialien anbieten können. Und da kannst du es direkt gleich kaufen, kriegst entweder einen Download oder wenn die haben, auch noch eine CD oder eine Kassette oder was. Jetzt sind wir auf Bandcamp und geben noch ein Business Lunch und gucken mal, ob wir dann gleich hintreffen. Da gibt es natürlich jetzt wieder ganz viele Bands, die so heißen. Das ist ja unheimlich doof. Dann gehen wir lieber ein Kitchen Lag Records. Und was passiert dann? Hier, Berlin, Germany. Und da ist dann das ganze Verzeichnis von dem Zeug, was die rausbringen. Hier, Business Lunch. Business Before Pleasure. Was ist da drauf? Wie viele Lieder? 17. Kaufe das digitale Album nur für 3 Euro oder mehr. Also das ist ja wirklich kein Preis, 3 Euro oder mehr. Und wenn du eine Kassette willst, kaufst du 5 Euro. Und kauf überhaupt die ganzen Produkte von Kitchen Lag Records, weil das ist meistens zu 99,9% eine Musik, die sehr aus den Leuten rauskommt und sehr persönlich ist und vor allen Dingen, ja, hingerotzt ist jetzt falsch, aber zu viel Proben, glaube ich, macht die Sachen nicht besser. Und deswegen sind die hier alle sehr gut. Ja, und wenn man genau hingehört hat, dann kann man sogar hören, dass der Eddie dieses Lied verstereot hat. So ein Böser. Diese Originalfassung war eigentlich in Mono, im richtigen Einkanal-Mono. Zack, bumm, aus, ein Track. Aber im Moment bin ich so ein bisschen auf der Stereo-Phase, weil ich ganz viel Musik mit dem Kopfhörer höre. Und da höre ich dann doch, wie geil Stereo sein kann. Ich bin ein großer Freund der Mono-Musik. Ich habe auch meine eigene Schallplatte zu 99,9% in Mono produziert. Aber wenn man dann Sachen mit dem Kopfhörer anhören kann oder auch mit einer Stereoanlage und genau im Sweet Spot sitzt, um die Effekte gut hören zu können, dann denkt man sich, wow, ist schon schön, auch mit 2 Ohren, kann man nicht meckern. Und deswegen spielen wir jetzt ein Stück aus einer Zeit, als es eigentlich noch gar keine Stereoaufnahmen gab. Ja, so ist es hier.

yay. Das war tatsächlich das originale Glenn Miller Orchester in originalem Stereo. Die Aufnahme ist von 1941. Und jetzt überlegt man sich mal, 1941, da gab es für den Konsumenten da draußen zu kaufen Schellackplatten. Die waren noch bis 1958 aktuell. Schellackplatten, das waren diese 78er Schallplatten, 78 Umdrehungen in der Minute hatten die, um sich zu drehen. Die waren aus einem Material, das aus dem Sekret von Läusen gewonnen wird. Und sie waren so zerbrechlich, dass du sie nur angucken musstest und sie sind schon zerbröselt im Vergleich zu den danach kommenden Vinylschallplatten. Und warum haben wir jetzt hier eine Stereoaufnahme von diesem Lied? Weil die nämlich gar nicht für die Stereo-Veröffentlichung vorgesehen war. Das war eine Aufnahme aus dem Film Sun Valley. Oder hieß es Sunny Valley? Ich muss nochmal hier rumblättern. Auf den ersten Blick sehe ich es jetzt nicht. Das kann ja der geneigte Filmwissenschaftler mir sagen. Nee, It Happened in Sun Valley hieß der Film. Und damals war es möglich auch, aber auch üblich, dass man, wenn man eben Sachen für Filme aufgenommen hat, wie auch dieses Stück, das war extra für den Film nochmal aufgenommen, dass man den Gesang und die Musik, hat man jeweils ein extra Mikrofon spendiert. Zwei Mikrofone, Digga, die haben es echt krachen lassen. Also die Band hat eins bekommen und die war bei diesem Mix eher auf der rechten Seite. Und die Sänger haben eins bekommen und die haben sie für diesen Mix eher auf die linke Seite gelegt. Das Ganze hört sich jetzt nicht so an, wie man sich Stereo vorstellt. Das ist quasi so eine Art Stereo mit der Brechstange. Denn die Raumaufteilung wird nicht wirklich wiedergegeben. Du hast halt links und rechts etwas anders klingende Klänge. Du musst auch aufpassen drauf, wenn du es dann in Mono anhörst, dass sich das nicht gegenseitig auslöscht. Ja, deswegen, also, dass man sich jetzt denken würde, oh, man sitzt jetzt richtig live bei Glenn Miller im Vorführungsraumsaal, ist es nicht, aber es ist auf eine gewisse Art und Weise schon witzig und vor allen Dingen, wenn man sich dieses Lied dann mal genau anhört, also so gute Musik, die wird einfach nie alt. Da kann auch Udo Lindenberg drüber bügeln mit seiner, hey, ich bin ein Oberindianer, ich will ja spielen mit einer Band, mit diesem Dröhndeutsch, kackt er. Entschuldigung, Udo, wovon das Lied nicht besser wurde, aber ein gutes Lied in der Originalversion kannst du einfach nicht zerstören. Beweis eben gerade angehört. Die Platte kam raus auf CD und zwar von Viper's Nest Discount Series. 1994 schon. Ist schon ein bisschen her, dass man die Stereofassung sich anhören kann. Da sind auch noch andere Stereo-Lieder drauf. Die Kiss-Polka zum Beispiel und das finale Medley. Und so weiter und so fort. Also hat sich wirklich rentiert, war auch gar nicht mal so teuer. Manchmal gibt es die guten Sachen auch günstig. Jetzt wollen wir uns aber mal was anhören, was in Stereo konzipiert war, gedacht war und auch so angehört werden soll. Und letztes Mal hatte ich es schon angesprochen und das sage ich jetzt absichtlich so, damit der Hörer, der das jetzt anhört, sich denkt, oh Gott, ich habe etwas verpasst. Nein, lieber Hörer, bleibe erstens dran und höre weiter und zweitens, vielleicht findest du ja die alte Sendung irgendwo in diesem Internet. Ich habe gehört, das gibt's da wo zum Nachhören. Jetzt hören wir auf jeden Fall mal Surfmusik an aus den 60er Jahren von einem geilen Sampler und von einer Band, die einen Beat drauf hat, dieses Lied, wie das anfängt und wie das weitermacht und vor allen Dingen, wie die Klänge verteilt sind auf links und rechts. Das möchten wir uns jetzt zu Gehöre führen.

Das waren die Rhythm Kings mit dem Titel Exotic. Das ist von dem Surf-Sampler Surf Crazy von Crescendo und Stewart Records, Special Value 29 Lieder. Da kam raus 1996, das war die Zeit, nachdem Dings hier Pulp Fiction wieder das Interesse an der 60er Jahre Surfmusik hochgekurbelt hatte. Und auf diesem Sampler sind alte und neue Bands drauf und eins meiner Lieblingsstücke ist eben das hier von den Rhythm Kings. Die Stereoaufteilung ist so, Band links, Trompeten rechts. Und ganz wenig Übersprechung nur. Also wenn man sich diese Spuren im Einzelnen anhört, dann würdest du nie denken, dass das ein Lied ist, sondern dass da irgendjemand irgendwas vergessen hat. Was steht denn noch da dabei? Latin Rock Horn Band with a blazing hot guitarist playing surf style with a futuristic approach. Also wenn das die sind, die ich da auf dem Foto sehe, dann hat dieser Gitarrist eine silberne Kleidung an und einen silbernen Vorhang und eine silberne Gitarre und sieht eigentlich eher aus, auch mit den langen Haaren, wie vorhin erwähnter Udo Lindenberg, aber jetzt als Weltraumfahrer. Ah, ganz toll, was ist denn hier noch drauf? Surfing and Swinging. Oh, das wollt ihr eigentlich auch spielen. Wieso habe ich das nicht reingezogen hier? Ich habe so viele Lieder, aber wir müssen uns jetzt noch von Les Brown Jr. Surfing and Swinging anhören. In New York City geboren, Les, ein heißer Drummer, machte ein Schlagzeugalbum 1962 called Wildest Drums Yet. Und soweit ich mich erinnere, ist das auch wahr. Komm, Surfing and Swinging muss jetzt noch sein. Les Brown Jr.

0: Les Brown Jr. mit Swinging and Surfing oder Surfing and Swinging. Das war toll. Und mittendrin fiel mir auf, wie ich jetzt eine tolle Überleitung zum nächsten Lied rüberkriege. Und das habe ich jetzt natürlich schon wieder vergessen bei dem ganzen Rumgeflippe hier. Weil ich muss mal die Liste durchgucken. Was haben wir denn jetzt hier alles drin? Nisa Hanse, Business and Dozen, Business Stranger Person, Business Lunch haben wir schon gehabt. The Green Bee. Wir hören uns jetzt gleich die Green Bee an. Da geht es nämlich auch um Stereo. Und zwar kommen wir jetzt vom 100. ins 1000. Denn wer kennt von euch denn das Mad Magazin?
1: Ja, wir kennen das alle. Wir sind nämlich schon ganz alte Schweine.
0: Genau, ein altes Schwein musst du nämlich auch sein. Denn sonst kennst du es gar nicht mehr. Das haben die nämlich vor ein oder zwei Jahren eingestellt, sogar in Deutschland. Ich denke mal, in Amerikanien wird es das immer noch geben. Ich habe nicht gegoogelt. Aber in Deutschland gibt es nicht mehr. Und es hat mich doch durch die Zeit meiner Pubertät begleitet, weil dieser satirische Humor da drin, der war genau das, was mir gefehlt hat auf dem bayerischen Land, im Niemandsland der Kultur, im schwarzen Loch Deutschlands. Im doppelten Sinne gesehen. Also Politik und Absenz von allem einfach. Na, Berge stehen da schon rum, aber sonst nichts. Mad Magazin. Die haben auch Schallplatten veröffentlicht in Deutschland. Eine, die ist leidlich unterhaltsam, auch wenn der Sprecher nicht Mad Magazin, sondern Matt sagt. Er sagt wie Matt Wurscht, Matt Magazin. Und in Amerikanien gab es da natürlich noch viel mehr Schallplatten. Zwei Rock'n'Roll-Platten in den Anfang der 60er Jahre, die richtig, richtig gut sind. Und eine Living Stereo, da sind wir wieder bei Stereo-Platte aus den 50er Jahren, wo man so verrückte Orchestermusik gespielt hat. Die ist zum größten Teil relativ fad, aber ein, zwei nette Stücke sind schon drauf und da möchte ich eben The Green Bee vorstellig lassen werden und Kopfhörer auf. Ne? Das Ding ist wirklich gemacht, entweder um es mit der Stereoanlage zu hören oder mit dem Kopfhörer, auf jeden Fall nicht mit dem Mono-Handy. Bitte.

Rumster Bumster. Das war in Anlehnung an Rimsky-Korsakows Hummelflug, eben The Wild Bee. Lustigerweise ist diese Platte von, also ob das jetzt lustig ist, ist die Frage, die ist von Ende der 50er, 58 oder 59 und du kannst sie tatsächlich online richtig kaufen, also ohne Fees-Download, sondern richtig kaufen für im MP3-Format. Wer auch immer die entdeckt und da reingestellt hat, da würde ich mir fast auch wünschen, also nicht nur fast, sondern auch wirklich, dass der Soundtrack zu dem Mad Musical, das es gibt aus den 1960er Jahren, da auch mal erscheinen würde. Denn der ist auch sehr lustig und den kriegt man nur, ein Lied kannst du bei YouTube finden und die anderen Platten kannst du vielleicht dann bei Discogs kaufen und das ist, da hast du manchmal Glück. Also bei Discogs würde ich jetzt mal so ein Kauftipp von Edgar Lind. Guckt immer erst, wenn ihr Platten sucht, die richtig selten sind, bei Discogs nach. Denn da kann man nicht nur seine Platten als Online-Bibliothek reinstellen, um selber zu wissen, was hat man denn mittlerweile, sondern da bieten Leute auch Schallplatten an. Und teilweise kriegst du da Platten plötzlich für, sagen wir mal, 2 Äpfel und 3 Eier, die vorher aber bei der Bucht oder bei dem Amazonien-Versand hier 12 Kühe gekostet hätten, weil sich irgendeiner dachte, ich zock jetzt mal die Blöden ab und verlang irgendeinen Wahnsinnspreis. Und in den Ländern, wo diese Platten halt viel veröffentlicht wurden und rumliegen, da kriegst du die dann vielleicht dann für 10 oder 15 Euro. So gesehen, geschehen auch mit einer Platte, die ich aber heute leider nicht spielen werde. Und man kann ja auch nicht alles kaufen. Es ist ja auch noch Corona. Ein bisschen was kann man sich auch nur für später aufheben. Ja, Stereo, Mad, The Bumblebee. Wir müssen jetzt wieder langsam zurückkommen in die Mono-Welt. Wie auch ich hier bin als Sprecher, ich spreche nicht in Stereo zu euch, sondern als Mono-Mensch. Ich komme immer aus der Mitte. Ich habe zwar meine Mitte noch nicht gefunden, aber ich spreche aus der Mitte, weil aus der Mitte ist zu sprechen technisch zwar einfach, aber persönlich ist es schon so die Frage, wo habe ich denn meine Mitte? Ich könnte ja zum Beispiel auch rausflippen wegen dieser Scheiße hier. Oh mein Gott, traurig sein, weil ich meine Mitte nicht gefunden habe. Oder ich spiele einfach ein weiteres Mad-Stück aus den Anfang der 60er Jahre von eben einem von diesen beiden Rock'n'Roll-Samplern. Ein Stück davon schafft es auch auf jeden Sampler seither, der sich mit schräger Musik auseinandersetzt. Und schräge Musik, deswegen sind wir doch hier, oder?

0: Well, well, well, well, wenn das nicht unheimlich lustig war, das war das Stück It's a Gas, gesungen von Alfred E. Neumann von einer der beiden Mad Rock'n'Roll Schallplatten. Und ich höre hier auf dem Kopfhörer gerade, dass der Außenkorrespondent uns jetzt eine kleine Bestandsaufnahme liefert. Eddie Puteddi Edgar Lendigger ist draußen unterwegs und guckt mal, was da so los ist. Und ich glaube, er hat etwas Lustiges gefunden.
1: Meine Damen und Herren, wir befinden uns heute in Babelsberg auf dem S-Bahnhof, wo eine Open-Air-Percussion-Gruppe uns ein kleines Ständchen gibt, und zwar den nicht ganz so bekannten Babelsberger Marsch. Das sind ein paar Enthusiasten, sie konnten nicht viel proben, wir wissen ja warum, aber sie wollen es trotzdem machen. Und ich denke, wir stimmen jetzt alle mit ein, sobald die sich mal gegenseitig eingegroovt haben. Dieses offene Metrum ist durchaus auch, was sie beabsichtigen zu tun. Und wir gucken mal. 2, 3, 4, 6. Babelsberg, da wohne ich so gern. Holleratiri, Babelsberg, da kriegt mich keiner nicht weg. Und so weiter. Das wird. Eurovision Song Contest, ich höre dir Schnapsen.
0: Aha, herzlichen Dank, Herr A. Digger Lent, für diese Einschätzung vom Babelsberger S-Bahnhof. Da scheint ja wirklich einiges los zu sein. Die Ausgangssperre, die es nicht gibt, wird auch nicht beachtet. So muss das sein. Der Mensch lebt nicht nur von der Musik allein. Bei diesem Geklopfe fällt mir ein, dass ich ein Stück immer schon spielen wollte und immer vergessen habe, weil es ein Musikstück ist, das gesprochen wird, aber kein Rap ist. Es kommt von einer CD in den 90er Jahren hießen die Comedians. Die CD ist mittlerweile schon von 1995, ist mittlerweile, finde ich, sehr lustig. In den 90er Jahren konnte ich mit diesem Typ relativ wenig anfangen. Dann habe ich mir vor 2-3 Monaten in diesem Babelsberger Uganda-Laden wieder mal CDs gekauft und da waren 3 von ihm dabei. Eigentlich 4 oder nur 3, ist auch egal. Und dachte mir, okay, für 1 Euro ziehst du dir die rein, vielleicht, okay. Und dann waren die wirklich lustig. Und es ist mehr oder weniger, das sind so Sprechstücke immer, aber auf jeder CD ist mindestens ein Lied drauf, mehr oder weniger gut versteckt. Also er hat es auch mit der Musik. Vielleicht sollte er mal da mehr in die Richtung machen, vielleicht macht das auch schon, ich verfolge diesen Typ nicht, obwohl der war da nur im bayerischen Raum bekannt, aber danach hat er schon durchgestartet, auch bundesweit. Schauen wir mal, ob den jemand erkennt von euch. Wir hören uns jetzt das Stück an, Immer des Gebump.

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2: Was auch immer der letzte Satz bedeuten mag, darüber rätsel ich schon, seit ich diese CD gehört habe. Das war Erwin Pelzig mit dem Lied Immer des Gebump. Herrlich. Also wirklich ganz, ganz toll gemacht, wie der auf diese Musik, die da im Wäschetrockenraum, ich habe es erst jetzt verstanden, dass der, das ist doch ein Wäschetrockenraum, sagt, gespielt wird von seinem Dieter hier, der ja wohl einen Batscher hat. Ganz toll. Man muss sich vorstellen, das war 1995. Da war Techno noch relativ neu. Da gab es Schaumpartys in München, nicht nur dort, aber da habe ich es halt gehört, dass es die gäbe und ich habe mich mal gefragt, was zum Kuckuck machen die da? Schaumparty mit Techno-Musik? Denn ich war gerade in meiner, was soll man sagen, also Techno, jetzt wird es schwierig, Gedanken zu sortieren, die man eigentlich gar nicht hat. Ich mag elektronische Musik schon, mit Techno konnte ich damals nichts anfangen, weil ich kam gerade vom Heavy Metal rüber zum Trash Rock'n'Roll, auch dank des Hans Hohner, den ich kennengelernt hatte und dachte irgendwie irgendwas, von dem ich gar nicht wusste, was es ist, egal. Und Techno war mir fremd, aber vielen anderen Leuten nicht und die mussten sich das dann in der Waschküche anhören. So ungefähr haben wir jetzt den Bogen nicht bekommen, ist auch irgendwo egal. Ich mag halt auch, um es jetzt mal kurz zu machen, damit ich mal kurz durchatmen kann und vielleicht zwei, drei Gedanken sortieren. Diese Art von Musik, die ist neu und hört sich aber alt an.

0: super geil. Business Lunch mit dem Lied Strictly Punk von der Kassette, die bei Kitchen Leg Records erschienen ist, bei Bandcamp erhältlich. Und wenn es mal wieder eine Zeit geben sollte, dass es Live-Musik gibt, dann bitte zu solchen Bands gehen, weil da ist immer gute Stimmung, da kommt es einfach aus dem Bauch. Und es ist herrlich. Ich freue mich schon richtig drauf. Das ist vielleicht auch das Gute an diesem verdammten Shutdown, dass man sich überlegen kann, was habe ich eigentlich am Leben sehr geschätzt und geliebt und was möchte ich, dass bald wieder stattfindet. Und ich sage eines, Live-Musik. Live-Musik muss es sein. Und da höre ich, dass unser Ey-Digger Lenz schon wieder eine Kapelle am Start hat. Es gibt sie noch, die Live-Musik, auch jetzt. Was ist denn los da?
1: Hallihallo, ich bin's wieder. Heute ein weiteres Mal von den Proben von dem Babelsberger Marschorchester. Die haben sich heute ein Stück drauf geschafft, das in der Musikgeschichte seinesgleichen sucht. Nämlich von John Cage 1952 das Stück 4 Minuten 33. Das ist der Titel und der ist eigentlich schon Programm. Und ich denke, wir hören jetzt mal rein. Ich kann sagen, ich kriege richtig Gänsehaut. Wir schreiben das Jahr 2020 und die haben es einfach drauf, die Brüder. Nemosyne, du hast total recht. Die Neubauten sind jetzt Altbauten. Babelsberger Marschorchester ist der latest shit. Nochmal ein bisschen reingehört. Jetzt, glaube ich, kommt gerade der Schlusssatz. Ach, wie man sowas hinkriegt. Und ich darf dabei sein. Danke, Schicksal.
0: Da muss ich ja gleich vor Verlegenheit mich räuspern, was der Ey-Digger Lenz alles weiß. John Cage. 4:33 heißt das Stück, das wir gerade gehört haben. Ich habe jetzt mal nachgegoogelt. Ich hacker jetzt mal hier so in den Computer rein und tue so, als würde ich googeln. Ja, das war total authentisch. Nee, ich gebe jetzt wirklich mal John Cage ein. Ist egal, muss ich gar nicht eingeben, habe ich schon lange gemacht. Ich muss ich euch hier nicht vorlügen. Ich sag doch immer, was ist. John Cage war ein US-amerikanischer Komponist und Künstler. Mit seinen mehr als 250 Kompositionen, die häufig auch als Schlüsselwerke der neuen Musik angesehen werden, gilt er als einer der weltweit einflussreichsten Komponisten des 20. Jahrhunderts. Muss man sich mal vorstellen. Hinzu kommen Musik- und kompositionstheoretische Arbeiten von grundsätzlicher Bedeutung. Und außerdem gilt Cage als Schlüsselfigur für die Ende der 1950er Jahre entstehende Happening-Bewegung und als wichtiger Anreger für die Fluxus-Bewegung und neue Improvisationsmusik. Neben seinen kompositorischen Schaffen betätigte er sich auch als Maler und befasste sich mit Mykologie, also der Wissenschaft von Pilzen. Und der Herr Cage hat 4:33 geschrieben und das ist wirklich ein Stück, wo man nichts hört. Das ist dadurch gekennzeichnet, dass der Pianist geht auf die Bühne, klappt den Deckel hoch vom Klavier. Und dann wird's spannend, was dann passiert auf der Bühne, die Geräusche, auch das Publikum, wenn das jemand nicht kennt, wie die dann reagieren und so. Und, hey, was spielt denn der Opern nicht hier? Ich hab Geld bezahlt, aber ich kann was hören, Alter. Oder so eine Sachen. Oder eben auch Stille und oh, ganz besonders toll, die Stille heute wieder. Also in dieser Halle höre ich es besonders gerne, dieses Stück, denn gerade die akustisch, wenn hinten einer pupt, wie sich das vorträgt und auch die hohen Frequenzen wieder zurückgeworfen werden. Das ist nun wirklich eine Sache, die muss man mal erlebt haben. Also 100 Dinge, die ich tun sollte, bevor ich sterbe, dass wir einmal pupsen hören in diesem Auditorium. Und der John Cage hat noch viele weitere Sachen gemacht, wie wir gerade gehört haben. Und deswegen habe ich mich ein bisschen eingegroovt und habe mir, Entschuldigung, etwas von grundsätzlicher Bedeutung geholt von ihm, nämlich Imaginary Landscapes, also eingebildete Landschaften. Das sind 5 Stücke, die entstanden sind von 1939 bis 52. Und das ist eine Musik, die ist notiert, die kann man nachspielen, aber die wird frei nachgespielt. Und ich habe mir jetzt 2 unterschiedliche Versionen geholt, eine von 2005 und eine von 1995. Die eine kommt aus Norwegen und die andere aus Italien. Ich habe das kürzeste der 5 Stücke genommen, nämlich Imaginary Landscape Nummer 3, also eingebildete Landschaft Nummer 3 oder vorgestellte Landschaft. Die Stücke dauern 3 Minuten und wir hören uns die jetzt an, hintereinander. Zuerst hören wir uns das an von den Norwegern und danach das von den Italienern. Eigentlich würde ich es auch ganz gerne zeitgleich abspielen, aber die Frage ist ja nämlich bei dieser sehr, sehr schräg notierten Musik, die auch improvisatorisch umgesetzt werden kann und darf und muss, inwieweit ähneln sich die Stücke. Wir haben nämlich hier Unterschiede in der Spielzeit. Auf der einen CD dauert Landscape Nummer 1 fast 9 Minuten, auf der anderen CD dauert es nur 6,5 Minuten. Und deswegen habe ich jetzt auch Stück 3 genommen, weil die beide nämlich 3 Minuten dauern, 3,04 und 3,05. Da werden wir noch am meisten Gemeinsamkeiten entdecken können. Um einen Vergleich zwischen 8 und 6 Minuten zu machen, fehlt uns einfach die Zeit. Ich habe hier auch noch, was haben wir denn da noch? Das eine Mal dauert die Nummer 5 1,5 Minuten und hier dauert die Nummer 5 auch 3 Minuten. Also es ist interessant, vielleicht haben sie sich auch verdruckt. Wir hören uns jetzt auf jeden Fall die Norweger an. Auf geht's, spannend wird's.

Ja, Freunde, so klingt das, wenn man moderne Musik der 50er Jahre sich anhört, die für 6 Musiker geschrieben wurde. Nummer 3 wurde Nein, was sage ich? 1942 ist dieses Stück geschrieben und aufgeführt worden. Es ist geschrieben für 6 Perkussionisten, die Blechdosen spielen, einen stumm gemachten Gong, Audiofrequenzoszillatoren, die diese Geräusche machen, 3 Schallplattenspieler mit variierbarer Geschwindigkeit, die so Testton-Schallplatten abspielen, damit sie auch Wii-Wii-Wii machen können. Weiterhin irgendwelche Geräuschemacher und ein mikrofonverstärkte Marimbula. Was auch immer das ist, ich klicke mal auf Marimbula. Ach, Marimba. Und lauter so eine Sachen. Also Geräusche machende Dinge notiert. Für jeden von diesen 6 Musikern gibt es eine Notation, wie der zu spielen hat. Das ist nichts Zufälliges jetzt, so wie ich es verstehe. Und ich muss sagen, da gibt es noch einiges mehr zu verstehen, als was ich weiß. Ich habe mich nur rudimentär eingelesen. Die Originalaufnahme von 1942 gibt es leider nicht mehr. Aber es gibt genügend Aufnahmen aus den kommenden Jahrzehnten, wo das drauf ist. Und jetzt im Vergleich, damit die Erinnerung noch frisch ist, hören wir uns Italiener an. Das Ensemble Prometeo, das dasselbe Stück spielt. Nochmal 3 Minuten zum Zurücklehnen, Augen schließen und genießen. Italien. Blauer Himmel, blaues Meer. Volare.

Ja, man kann sagen, da gab es erkennbares Gleiches und Unterschiede auch. Wir können das nächstes Mal gerne mit den längeren Stücken machen. Nee, ich glaube, das sollte reichen, um einen Eindruck zu gewinnen. Man kann sich vom Herrn Cage auch TV-Ausschnitte von 1962 angucken, wo er, ich glaube, auch im italienischen Fernsehen sogar seine Wassermusik vorspielt. Also da hat er so Tische mit so verschiedenen Behältnissen, Gefäßen und da kippt er Wasser von dem einen ins andere rein. Für die Zeit schon ganz schön fortgeschritten. Und er hat auch ein Stück gemacht, dessen Titel mir jetzt entfallen ist. Das wird aber mehrere Jahrhunderte dauern, es zu spielen. Das wird auf einer Kirchenorgel irgendwo in Ostdeutschland aufgeführt und ein Ton spielt dann immer, lass mich jetzt mal lügen, mehrere Wochen oder Monate und wenn man Glück hat, ist man gerade da, wenn der Ton wechselt. Also dann geht es die ganze Zeit so. Und das halt dann für hunderte von Jahren. Ich bin mal gespannt, wie lange die Orgel das aushält. Freunde, ihr habt es schon fast überstanden. Wir haben Howdy Eddie Nummer 119, Quersumme 10, 11, nochmal 2. Wie soll man sagen, absolviert ist falsch gemacht, aber gemeinsam angehört ich mit euch und ihr mit mir. Ein Stückchen haben wir noch in der Petto-Tasche. Das ist auch so eine spontane Musik, die gibt's nur einmal und die kommt nicht wieder. Damit grüße ich jemanden, der genau weiß, dass er sich gegrüßt werden fühlen kann. Und ich freue mich schon auf in 4 Wochen, weil dann haben wir die letzte Sendung vor der Sommerpause. Ich werde mir mal überlegen, ob ich für die Sommerpause neue Sendungen mache oder ob ich mich einfach in die kreative Zurückzügigkeit zurückziehe, um mir etwas Neues einfallen zu lassen. Aber bis dahin werde ich mir noch Gedanken machen, was wir in 4 Wochen anhören. Das könnte sein, dass es etwas mit Gruselfilmen zu tun hat. Wir werden sehen. Gedanken quellen, Gedanken schweben, Gedanken kleben an mir, an eine gewisse Person und an euch. Fühlt euch gedrückt und, naja, geküsst wäre jetzt zu viel gesagt. Auf jeden Fall freue ich mich auf in 4 Wochen, wenn ihr wieder dabei seid. Ich bin Edgar Lent, der Pilot of the Airwaves. Ihr seid meine geschätzten Zuhörer. Das war Howdy Eddie Nummer 119. Und jetzt würde ich sagen, geht's auch schon los, Schätzelein. Und du kennst es eh. Au revoir.

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0: über, glaube ich, damals ging es um die Ex-In-Ausbildung, ne, Amaro?
1: Ja, also das war schon ein bisschen früher. Das war ein bisschen früher, das war 2016. Das war die Zeit, während ich die Ausbildung gemacht habe. Und dann vor 3-4 Jahren, etwas später, war ich dann hier.
0: Genau, und du meintest ja im Vorfeld, es gibt viel Neues zu berichten. Ich meine, es sind in den Jahren bestimmt einiges passiert.
1: Tatsächlich, ja.
0: Und da freuen wir uns auch ganz doll, von dir zu hören, was es so Neues gibt. Und wir spielen, glaube ich, auch 3 Lieder von dir, ne?
1: Ja, freue ich mich sehr. Freue ich mich sehr, habe ich vornherein rübergeschickt. Und das sind, wo ich sehr stolz drauf bin, ziemlich professionelle Studioaufnahmen von 3 meiner eigenen Songs.
0: Genau.
2: Das klingt echt cool.
3: Und ja, weil wir sind ja immer der Platz, wo wir Künstler, die Musik machen und Erfahrungen haben in dem Bereich der seelischen Gesundheit, sind immer bei uns sehr willkommen, weil das gibt erstaunlich viel und erstaunlich Gutes. Und ja, ich bin ganz gespannt.
1: Ja, ich glaube auch, dass es da einen Zusammenhang gibt, dass viele Menschen, die sehr hochsensibel sind, natürlich dadurch anfällig sind für psychische Erkrankungen, aber auf der anderen Seite auch oft sehr kreativ, aktiv und interessiert sind.
2: Deswegen, da gebe ich dir recht, ja.
0: Ich habe neulich über Kurt Winkler, den Autoren von Ich ist manchmal ein anderer, den Tipp bekommen, mich mal interviewen zu lassen. Und ganz am Ende des Interviews kam dann die Frage auf, wie ist das eigentlich mit den kognitiven Fähigkeiten? Nun, Hirnforscher wissen, dass die kognitiven Fähigkeiten in der rechten Gehirnhälfte sind. Die sind eher so fürs Rationale und fürs logische Denken und so. Die ganze Gehirnhälfte ist quasi permanent am Rechnen. Und die ist aber bei Schizophrenie-Patienten leicht unterentwickelt. Das haben Forscher immer mal wieder rausgefunden. Mhm. Während die linke Gehirnhälfte mit dem limbischen System, wo die Emotionen sitzen, die Kreativität und all die Erinnerungen und das Träumen und all das, die ist dafür extrem ausgeprägt.
1: Das ist interessant.
3: Ja, ich weiß nicht, ob man da sagt, ist unterentwickelt oder überentwickelt. Ich glaube, wird einfach mehr angesprochen, angeregt und mehr genutzt.
0: Ja, oder?
3: Weil ich
4: ich dachte schon, ich muss jetzt noch mal alle zur Schule ticken.
2: Oh nee, bitte kein Mathe.
3: Bitte kein Mathe.
2: Bitte nicht.
3: Das machen wir mal, Florentine. Wir machen ja jetzt Mathe. Ich komme 2-mal die Woche vorbei und dann gibt's Mathe.
2: Oh nee, ich will besser Englisch sprechen, bitte. Das kann ich eher gebrauchen als Mathe. Geh weg.
3: Geh weg, okay.
4: Mit der rechten Gehirnhälfte, damit das wieder ein Ausgleich kommt. Nee,
2: keine binomischen Formel, keine linearen Funktionen mehr. Ich bin so froh, dass ich seit 2018 rausbuxiert wurde. Ich bin sehr froh, auch nicht mehr in der Ausbildung zu sein. Das war alles Tortur.
3: Dann lassen wir das mit Mathe.
2: Ja, Mathe ist gut. Ja.
4: Spielt lieber Musik. Ne? Ja. Das regt schön die linke Gehirnhälfte an.
2: Ja,
4: das
2: ist viel besser. Ja
4: auch nicht vergessen, nicht, dass die nachher unterentwickelt ist. Ne?
2: Ja. Wir hätten alles aus dem Wissen, dass... jetzt habe ich den Namen jetzt nicht im Kopf. Der Name war nochmal?
1: Amaro.
2: Amaro. Ja, ein bisschen Name im Kopf stecken bleibt bei mir dort ein Weilchen. Hat Musik mitgebracht. Du hast auch Musik, oder?
0: Nee, ich habe euch.
2: Gar keine.
0: Ich überlasse euch heute das Feld.
2: Ah, ich habe auch
0: ich
2: Musik.
0: Ich mache hier immer nur die Anmoderation und dann lasse ich euch machen.
2: Und für die Schule des Hitparade ist auch ein Lied dabei, oder?
4: Ja, genau. Wir haben alle Musik mitgebracht und ich bin so gewöhnt an Rituale, dass immer als erstes die Zuschauer des Parade
3: kommt. Dann kommt jetzt der Song aus der Zuschauer des Parade.
2: Naja, dann lass uns ein bisschen zu schrotig werden.
4: Dann
2: lieber
4: das Bier bieben. Schizophrener.
3: Dann mal los.
2: Ja, auf geht's.

0: Da sind wir wieder.
1: Oh, der Beat war cool.
2: Vorhin war das Thema gerade Kurt Winkler. Da wollte ich dich mal fragen, hast du zu dem persönlichen Kontakt?
3: Nicht persönlich. Aktuell Kurt Winkler, ja, vielleicht kann Fanny dir da ein bisschen mehr zu erzählen, weil Fanny hat quasi den Kontakt hergestellt.
2: Ach so.
3: Damals, wir waren bei seiner Lesung, als er seinen autobiografischen Roman vorgestellt hat. Und danach hatten wir ihn, glaube ich, auch in der Sendung interviewt. Oder wie war das nochmal? Wir hatten während der Lesung ihn interviewt, das aufgenommen. Und dann hatten wir ihn aber nochmal am Telefon, später dann eine kurze Zeit, und dann nochmal am Telefon live interviewt.
2: Ja.
3: Und er organisiert ja das Mad Camp.
2: Ja.
3: Genau, das weißt du dann wahrscheinlich auch.
2: Ja.
3: Und er bringt dann immer so ein Newsletter raus. Und ich hatte mich mal für diesen Newsletter angemeldet.
2: Mhm.
3: Und dadurch, er weiß eigentlich im Endeffekt immer noch nicht, wer ich bin.
2: Mhm.
3: Ich bin nicht so berühmt, leider.
1: Oh.
3: Aber dieser Tipp zum Beispiel jetzt neulich mit diesem Interview, dass es ein Pharmaunternehmen hat eine Umfrage gestartet zwischen Fachpersonal, Angehörigen und Betroffenen. Und ich war halt eine von 7 oder 8 Betroffenen, die da interviewt wurden, eine Stunde lang. Und da gab es dann auch eine Vergütung für.
2: Von wem ging das Interview aus?
3: Von einem unbekannten Pharmaunternehmen.
2: Ach so.
3: Also das dürfen wir ja in dem Sinne, also ich weiß jetzt nicht, wie transparent das sein muss, aber das erfährt man ja meistens
1: und
3: nicht.
1: Und den Tipp dazu hattest du von Kurt Winkler?
3: Und den Tipp hatte ich von Kurt Winkler, genau.
1: Weil der das so für alle oder habt ihr beide drüber gesprochen?
3: Der hat das für alle.
1: Okay.
2: Ich habe mal einen Vortrag von ihm gehört, da gab es ein Peer-Treffen, also für die Genesungsbegleiter in Berlin, die stationär arbeiten, im Theodor-Wenzel-Werk. Da hatte ich einen Vortrag von ihm gehört und auch von seinem Buch, was ja wohl ziemlicher Bestseller geworden ist. Ich habe ihm zufälligerweise jetzt vor kurzem mal eine E-Mail geschrieben, weil ich habe ja auch ein Buch geschrieben über mein Leben und bin da gerade auf der Suche nach einem Buchverlag. Deswegen hatte ich ihm mal eine E-Mail geschrieben und wollte ihn fragen, ob man sich da mal austauschen kann
3: das
2: oder ob er mir was empfehlen kann.
3: Das ist sehr spannend. Also das Spannende ist halt, ich habe jetzt in diesem Jahr alleine 2 oder 3 Bücher, autobiografische Romane im Zusammenhang mit der Erkrankung gelesen.
2: Mhm.
3: Und ich kriege tatsächlich öfter mal Manuskripte von Leuten zugesandt, die so eine erste Einschätzung haben wollen, weil ich habe ja meinen eigenen kleinen Verlag und veröffentliche ich da auch regelmäßig Bücher. Habe ja letztes Jahr auch selber eins veröffentlicht über BOD, Books on Demand, weil weiß ich nicht, ob dir das was sagt.
2: Ja.
3: Und ich habe halt von Anfang an gesagt, ich will nicht zu einem großen Verlag, weil mir das einfach zu stressig ist und so berühmt will ich eigentlich auch gar nicht werden.
2: Mhm.
3: Aber wir können heute gerne nochmal über dein Buch sprechen. Ich weiß nicht, hast du jetzt das Manuskript fertig oder?
2: Das Buch ist komplett fertig geschrieben. Das sind 20 Kapitel, ungefähr 138 A4 Seiten. Und ich hatte mich, die erste Bewerbung hatte ich an den Psychiatrieverlag geschickt.
3: Ja.
2: Und da kam jetzt auch nach 2 Monaten leider eine Absage, wohl aus finanziellen und personellen
3: Gründen. Was schon gut ist, manche kriegen nicht mal mehr.
2: Also die hatten eine sehr ausführliche und nette Nachricht geschrieben.
3: Das ist gut, heb die unbedingt auf, die ist für später wichtig.
2: Und dann hatte ich jetzt halt mal recherchiert nach Kurt Winkler und habe gesehen, wo der ja schon überall im Fernsehen bei Talkshows und Spiegel
3: und der war bei einem Literaturagenten.
2: Und ich habe mal recherchiert, bei welchem Verlag der ist und bin dann auf den Penguin Verlag gestoßen. Und die haben halt verschiedene Unterverlage. Und das ist dann der Goldmann Verlag, bei dem er ist.
3: Genau.
2: Und da hatte ich jetzt auch nochmal eine Bewerbung an den Penguin Verlag geschickt. Und das kann
3: aber,
2: dann auch
3: aber
2: noch
3: bei Kurt Winkler
2: dauern.
3: Weiß ich von damals, der hatte einen Literaturagenten.
2: Mhm.
3: Und er ist losgegangen damals mit kleinen Zettelchen, wo er sich so Notizen drauf gemacht hatte. Da hatte er tatsächlich noch nicht ein Wort geschrieben oder abgetippt. Er hatte nur diese Notizen.
2: Mhm.
3: Und dieser Literaturagent hat dann quasi mit ihm zusammen an dem Manuskript gearbeitet und ist dann bei diesem Verlag beworben.
1: Hat er den bezahlt?
3: Natürlich. Der kriegt eine Provision im besten
1: teuer,
3: Fall.
1: Oder? Ja.
3: Der kriegt eine Provision.
1: Das ist sicherlich noch mal spannend zu eruieren, wie man an einen Literaturagenten
3: kommt. Aber Friedemann, noch mal ganz kurz, wie ist denn der Titel von deinem Buch?
2: Ja, der Titel ist Die zwei Welten zwischen Psychose und Realität.
3: Okay, und also sagt es autobiografisch?
2: Ist ein autobiografischer Erfahrungsbericht.
3: Und geht es da wirklich hauptsächlich um die Erkrankung oder?
2: Sowohl als auch. Also das ist schon der Fokus. Also ich habe da sehr detailliert beschrieben, meine Wahrnehmung und meine Erlebnisse in Psychosen und auch meine Psychiatrie-Aufenthalte. Aber es ist im Prinzip ganz streng chronologisch, eigentlich von Geburt an auch meine Kindheit und meine Jugend ein bisschen umschrieben, wie das dann auch zur ersten Krise kam, die ich mit 16 bekommen hatte. Mhm. Und sehr chronologisch alles, was ich so erlebt habe. Und immer wieder dieses Hin- und Hergerissensein zwischen diesen beiden Welten, zwischen der Realität und dieser Psychose, die ich auch immer wieder als sehr angenehm und auch spirituell zum Teil erlebt habe.
3: Ja.
2: Und
3: verständlich. Also
2: habe das praktisch bis in die Gegenwart dann geschrieben und habe jetzt da immer weiter dran geschrieben und habe jetzt doch vor kurzem einen Abschluss gefunden nach 20 Kapiteln. Und genau.
3: Also du sagtest irgendwie 138 A4-Seiten. Mhm. Sind dann Normseiten? Also eine Normseite wäre jetzt 1500 Zeichen.
2: Ja, normalerweise ist ja A5 so kleiner. Das heißt, kannst du mal 2 rechnen, dann hast du so ein normales Buchformat. Was dann A5
3: naja, wäre. Genau, also du müsstest jetzt eine Normseite, müsstest du so Pi mal Daumen mit einer Formel mal 2,3 rechnen, dann hättest du sozusagen den Umfang des Buches, also Buchseiten.
2: Ja.
3: Also du hättest jetzt, ich rechne das jetzt mal kurz quer, aber da hättest du 350 Buchseiten.
2: Naja, 138 mal
3: 2,3.
2: Ja, genau, also wenn man A5 ist es ja meistens.
3: Und 350 Buchseiten ist, ist viel für dieses Thema, ist viel, weil es ist ein schönes, dickes Buch dann, aber ist viel für dieses Thema. Da steckt auf jeden Fall eine Menge drin. Aber ich fand diesen Aspekt ganz interessant, den du gesagt hast, eigentlich bist du eigentlich ganz glücklich in der Psychose.
2: Ja.
3: Vielleicht können wir da im Laufe
1: der. Das ist ein guter Cliffhanger.
3: Vielleicht können wir da in dem Laufe der Sendung auch nochmal drauf zurückkommen, weil ich habe schon gesehen, Stefan hat ganz schräg geguckt. Der findet das gar nicht so lustig.
0: Ja, glücklich. Nee, ich finde es interessant, weil ich habe davon schon gehört. Kennen tue ich es nicht, weil ich bin kein Erfahrener. Aber dass es auch so eine Anteile bei den Erfahrungen gibt und dass es auch Menschen gibt, die an Psychosen leiden, die niemals eine Klinik sehen, weil die das da nicht auffällig werden mit.
1: Ich finde das einen guten Cliffhanger.
4: Ja.
1: Aber vielleicht gönnen wir unseren Köpfen mal eine kurze Pause, weil der Amaro macht auch ganz tolle Musik.
4: Ja, dann werden wir es hören.
1: Hört vielleicht mal ein bisschen Musik und dann steigen wir da nochmal ein, finde ich.
3: Also ich würde sagen, genau, also da wollte ich als nächstes drauf kommen. Danke, Fanny, dass du das mir vorgibst. Aber können wir ein Lied von dir
2: gleich spielen? Ja, sehr gerne. Wir können ja mal anfangen mit Up and Down, wo wir gerade so waren zwischen diesen beiden Welten.
4: Ja.
2: Up and Down, es geht immer auf und ab. Ja, also das Leben ist ein einziges Auf und Ab, ne? Also von Gefühlen, positiven Gefühlen, negativen Gefühlen. Und es gibt, das ist so die einzige Konstanz, ne? Diese Veränderung.
3: Ja.
4: Ja.

0: Okay, auf und ab, aber zurück zu den positiven Gefühlen.
1: Ja, das war ja ein richtiger Metallica-Vibe.
2: Ja.
1: Ist das so ein Einfluss von dir oder?
2: Ein bisschen. Also, ich habe früher in meiner Jugend sehr viel Metal, so das harte Zeug gehört und auch viel Rock. Mittlerweile bin ich da total offen geworden. Ich kann mir aus jeder Musikrichtung irgendwie was raussuchen oder Künstler, die mir gefallen.
1: Ja.
2: Aber ja, gerade so dieses New Metal früher so mit Korn und Linkin Park und Slipknot und System of a Down und so. Oder Creed ist auch eine Band, eine Rockband, die ich sehr gerne gehört habe. Hört man manchmal so ein bisschen vielleicht raus.
3: Schade, dass Marke nicht da ist.
0: Ja, der hätte sich sehr gefreut. Schöne Grüße an Macke, falls er zuhört.
3: Und gute Besserung.
0: Ja.
3: Aber mich interessiert das wirklich, wie das so aussieht, wenn man so eine Psychose als positiv erlebt.
2: Ja. Gute Frage. Also wie das anfing bei mir in so eine manische Richtung. Ich dachte halt, ich bin jetzt so der neue Messias. Ich bin jetzt so der neue Auserwählte, der jetzt die Welt und die Menschheit retten muss. Und das sind natürlich total überwältigende Gefühle, wenn man jetzt auf einmal irgendwie denkt, man ist jetzt so, ja wie so ein zweiter Jesus irgendwie. Und das ist schon, sind schon intensive Gefühle, die natürlich auch, die einem auch ganz angenehm sind irgendwie. Oder ja, dass man sich so wie so ein Gott fühlt irgendwie. Oder ich hatte dann auch irgendwie sehr viel später das Gefühl von magischen Fähigkeiten oder das Gefühl, so telepathische Unterhaltung zu haben oder wie so eine Art Zauberkräfte irgendwie, dass ich, muss ich kurz überlegen, achso, genau, so Heilungskräfte, ne? Also das habe ich sogar immer noch manchmal, dass wenn ich irgendwie Schmerzen habe irgendwo am Körper, dass ich das selber wegmachen kann mit meiner Geisteskraft und es funktioniert halt immer wieder so. Wenn ich mir so ein weißes Licht vorstelle, also sowas zum Beispiel.
3: Aber das klingt ja richtig wie eine gute Kraft, wenn man sozusagen
2: weiß. Ja, sehr spirituell, ja.
0: Ich glaube, das gibt es aber sogar in irgendeiner Wissenschaft, oder?
3: Du guckst mich jetzt an, ich weiß nicht alle.
0: Das kommt mir so bekannt vor mit diesem Schicklicht dahin und so.
2: Naja, es klingt jetzt eher spirituell als wissenschaftlich. Es ist halt was man schlecht beweisen kann, aber wenn man an eine Sache glaubt, dann kann das schon unglaublich viel bewirken. Und ich habe ja auch einen starken Glauben an Gott, was mein Leben auch eine große Qualität gibt. Und so dieses Glauben ans Gute und auch an die Liebe irgendwie.
0: Ich würde auch sagen, bei mir war es manchmal auch so, dass ich mich wirklich gequält habe, wenn ich so schrotig war. Ich hatte auch gerade diese Schlafmangel hat mich sehr gequält. Gerade, ich hatte auch immer so ein ganz blödes Gefühl im Kopf, so ein wuschiges Gefühl. Das hat mich richtig so ausgenockt. Gerade dieses, wie kann man das sagen, diese Negativsymptomatik, die hat mich ständig echt blöd. Konzentrationsprobleme. Ich habe eine Serie geguckt und ich habe nicht verstanden, was da ist. Ich habe was gelesen, ich habe nichts verstanden. Und ich weiß nicht, hab ich entweder Psychosen genossen? Ich weiß es gar nicht.
1: Amaro, das kennst du auch, oder? Das hat also so zwei Seiten.
2: Ich kenne auch Ängste, ich kenne auch depressive Gefühle. Sowas kenne ich auch alles. Aber an sich sehe ich schon die Psychose als ein Teil von mir. Und ich habe irgendwann beschlossen, das nicht mehr länger als Krankheit zu sehen, sondern einfach einen Zugang zu einer anderen Welt. Und da kann man das ja offen lassen, ob das jetzt gesund oder krank ist. Aber es kommt einem manchmal auch so ein bisschen übernatürlich vor irgendwie.
0: Naja, ich hatte jetzt auch nicht Psychose, ähnliche Sachen, die halt bei mir in Krisen vorkamen. Ich hatte ja auch in Jugendzeiten bis vor vor 2 Jahren oder so. Ich hatte auch sehr stark selbst verletzt. Ich hatte, ich glaube, meine letzte Dissoziation ist, wann war der? Ich weiß nicht, in letzter Klinikaufenthalt habe ich letzten Mal dissoziiert. Ich hatte stellenweise
1: richtig
0: heftige Sachen.
1: Das hört sich alles total nach Borderline eigentlich an.
0: Ich habe versucht, die Diagnose zu bekommen. Ich habe die nicht bekommen. Ich bin jetzt immer noch so ein bisschen das so scheiße.
3: Wie so, das klingt wie so ein Wettkampf.
0: Ja, ja.
3: Bitte sagt mir das.
0: Ja, ich wollte haben und habe die nicht bekommen. Ja. Das ist immer so ein bisschen.
4: Ja, Schizophrenie ist jetzt auch echt so unter den psychiatrischen Diagnosen.
0: Ich weiß, dass ich Psychosen hatte und ich weiß, dass ich wahrscheinlich noch ein paar bekommen werde. Mhm. Aber das mit dieser Borderline-Geschichte ist leider immer noch so eine Sache, die immer noch nicht diagnostiziert wurde und keinem gegeben will. Und mittlerweile habe ich mich so ein bisschen abgefunden, aber es ist halt auch richtig blöd, ne? Ich habe letztens beim Buchlesen habe ich auch noch meinen Namen gesehen und bin aber froh, dass ich aufgehört habe. Ich hatte auch als Teenie angefangen mit MS-gestörten Verhalten, aber immer noch ein bisschen was damit zu tun, aber ja.
3: Also ich finde den Zugang, den Friedemann gerade gesagt hat, so dieses das als Teil von sich annehmen, den finde ich total interessant und sympathisch, zu sagen, okay, es gehört zu mir und es gibt da Dinge.
0: Ich hab ehrlich gesagt zu überlegen, aber viele stechen ja ihren Namen ja über und ich habe echt überlegt, ist so verziehen. Also ich habe eine Geschichte, die ich irgendwann aufschreiben will und dieses Jahr habe ich nicht mehr viel geschafft. Tut mir leid, ich nehme das nächstes Jahr als Vorsatz vor, ein bisschen mehr zu schreiben. Und da gibt es halt ein Motiv, was mir sehr gefällt und das ist ein Unendlichkeitszeichen mit einem Kreis drumherum. Und das würde ich, wenn ich es irgendwann geschafft hätte, das erste Buch halt zu schreiben, auf den Namen halt so rauf tätowieren lassen, wenn es dann irgendwann. Aber ja, aber es ist quasi als Stempel so, dann ist eine Phase des Lebens halt vorbei und ich habe es halt mittlerweile akzeptiert, dass ich halt jeden Tag Tabletten nehmen muss. Ja, dann ist halt, das ist halt die Krankheit halt da und die ist ja halt schon fast 10 Jahre da und
4: das würde ich auch gerne nochmal vertiefen wollen.
0: Naja, andere haben andere schlimmere Probleme.
4: Mit der Akzeptanz.
0: Ja, ja, das ist schwierig
4: manchmal. Wie Amaro das sagt, ne? Mit irgendwie es als ein Teil von sich zu betrachten. Aber sag mal trotzdem, wenn nochmal ein bisschen.
3: Aber ich will
4: Musik
3: noch ein bisschen
4: spielen.
3: Musik hören, genau.
0: Ja, ich habe auch Weihnachtslied. Wenn wir ein Weihnachtslied spielen, wir haben ja 2 Wochen ja schon längst. Fast
3: Weihnachten. Wir können auch schon ein bisschen die Weihnacht einziehen.
4: Ja,
0: lass es ist nicht Last Christmas, keine Sorge.
4: Coldplay wollte, ne?
0: Ja, Christmas Lights.

0: ist schon mit Silvester.
1: Da knallt schon. Oder feiern die Silvester mit Raketen?
0: Weihnachten meinst du?
1: Weihnachten mit Raketen. Ja, jetzt habe ich Gag versaut.
2: Ja.
1: Da sind wir wieder.
0: Genau, Coldplay, lange nicht gehört, aber so ein bisschen weihnachtliche, warme Stimmung ist ja auch schön. Wir sind die Patientenantenne, wir haben heute Amaro zu Gast, Ex-Innenbegleiter und Musiker und wahrscheinlich noch und Autor und ich glaube, es gibt wahrscheinlich noch mehr über dich zu erzählen. Aber Nicodinte, du wolltest nochmal das Licht auf was lenken?
3: Wir haben ja noch 2 Songs und wir wollen natürlich noch viel, viel mehr von Amaro hören. Er ist ja so selten leider nur bei uns. Wir haben jetzt schon die Neuigkeit gehört, du hast an deinem Buch fertig quasi. Mhm. Du könntest es quasi direkt an Verlag schicken, hast es auch schon probiert.
4: Ich werde mich auch noch bei weiteren Verlagen bewerben. Ich muss jetzt erstmal 3 Monate warten, bis die sich dann zurückmelden. Ja.
3: Okay, aber diese Books on Demand Sache ist nichts für dich, oder?
4: Ja, habe ich auch schon von gehört, aber dadurch, dass ich den Support, was Werbung angeht und auch, dass ich sehr daran interessiert bin, Lesungen zu veranstalten und sowas. Ich glaube, das wäre dann nicht inbegriffen bei so einem Selbstverlag und diese Unterstützung möchte ich gerne in Anspruch nehmen.
3: Okay, ja, das ist auf jeden Fall ein gutes Ziel. Also auf jeden Fall erstmal dazu viel, viel Glück, viel Erfolg. Und
1: aber Nicodinte, hast du da ein bisschen Erfahrung? Kann man das auch beides parallel irgendwie verfolgen?
3: Naja, deswegen
1: Verlag schickt und selber veröffentlicht?
3: Also ganz von vorne anfangen, muss ich jetzt echt ganz von vorne anfangen? Okay. Also so wie Amaro das macht, er hat ein klares Ziel vor Augen. Er sagt, er möchte gerne nicht alles alleine machen. Und bei mir ist es ja so, ich mache ja alles alleine.
1: Ja, ich glaube, das machen die meisten ja so zum Anfang von so, wenn sie so Karrieren starten, glaube ich, man ist viele ja.
3: Also ich glaube, es kommt auch ein bisschen drauf aufs Genre drauf an. Also ich sag mal so im Buchhandel, in der Literatur, da gibst du gerne ab an Lektoren, du gibst ab an Literaturagenten, du gibst ab an das Marketing, an Verlage, du gibst ab die Durchführung von Lesungen an Buchhandlungen. Also das ist schon nochmal was anderes. Da brauchst du jetzt, sagen wir mal, nicht diesen Vorlauf wie bei Musik zum Beispiel oder Comedy oder so, ne?
0: Aber ich glaube, auch so ein Verlag möchte gern die Rechte an so einem Buch haben, weil sie ja damit ihr Geld verdienen. Und wenn das schon vorher irgendwie beim Self-Drucken, du lädst ihn einfach runter und druckst es dir aus, bekommst, dann nehmen die das
1: nicht. Das kann man nicht vorher? Also, dass man das, und dann nimmt man es halt runter, wenn man den Vertrag mit dem Verlag hat?
0: Nee.
1: So funktioniert
0: es? Leider nicht.
1: Hätte ich dir jetzt gewünscht, dass man das auch so machen kann, so in beide Richtungen, weil das finde ich, so macht es ja irgendwie nur Sinn. Meinst du, das funktioniert auch so, wenn jetzt einer bei Spotify da seine Lieder hochlädt?
0: Nee, das ist anders. Bei Spotify ist es so, du kannst es selber hochladen, kriegst du relativ wenig Kohle, weil du halt nicht in irgendwelchen Playlists auftauchst von Spotify, wenn du beim Verlag da drin bist. Das gehört ja, Spotify gehört ja den großen in der Musikbranche. Ich glaube, Universal und wie sie alle heißen, Sony, die hängen damit drin, denen gehört Spotify. Und die verdienen damit weiterhin Geld, aber die Künstler kriegen nicht mehr so viel Geld, weil du ja pro Klick bezahlt wirst und das
1: ich meine jetzt nur, aber verbaue ich mir damit selber den Weg, da auch nochmal bei so einem Label da, bei so einem von den Großen da irgendwie nochmal
0: veröffentlicht? Das sicherlich nicht, aber die Musik, die du da schon veröffentlicht hast, werden die nicht nochmal versuchen zu verkaufen, können sie dann kein Geld mehr mit verdienen.
1: Songs schreibt man schneller als ein Buch, verstehe. Mhm. Okay.
2: Es ist ziemlich schwierig, heutzutage berühmt zu werden, aber manchmal gleichzeitig auch einfach. Ne? Aber
1: Ja, nicht so leicht.
2: Ja.
3: Und genau, du hast dann diese Ex-Innen-Ausbildung damals vor fast 10 Jahren, ne? Ja. Du könntest fast schon feiern. Nächstes Jahr, ne? 2026.
4: Genau, 2016 habe ich mein Zertifikat damals bekommen.
2: Kann man das noch kurz erklären, was eine Ex-In-Ausbildung ist?
0: Also Ex-In-Ausbildung, wir haben ja die Experten hier, warum versuche ich das jetzt? Mann, ich halte jetzt einfach mal mit dem Mund.
4: Die einzige Voraussetzung ist, dass man Krisenerfahrung hat. Und da spielt die Diagnose keine Rolle und man lernt, seine Krisen zu reflektieren, denen auch einen Sinn zu geben im Nachhinein. Und dann als ausgebildeter Genesungsbegleiter gibt man sein Erfahrungswissen weiter, macht viele Gespräche, vermittelt Hoffnung und Mut. Ab und zu auch begleitete Ausgänge und man ist so, man wird vom Betroffenen zum Professionellen, ne? Also man ist man hat so eine Brückenfunktion, also eine Vermittlerfunktion zwischen Patient und Personal. Und also der Fokus liegt schon auf den Gesprächen, die man führt mit den Patienten.
2: Ja, macht sie Spaß?
4: Sehr, ja. Macht mir großen
2: Klassische
4: Spaß.
2: Klassische Frage.
1: Ja, das machst du noch, ja?
4: Ja.
2: Ja,
4: cool.
2: Ja.
0: Das ist was, wo ich immer sage, ich kann mir das zwar vorstellen, aber ich werde nicht rankommen. Wenn man keine Krisenerfahrung hat, kann man sich sonst was überlegen.
2: Ja, was
0: die Erfahrung
2: nicht.
0: Ist wahnsinnig wertvoll.
2: Jetzt kann ja noch werden, ne? Vielleicht kriegst du ja bald mit zur Schose. Ein paar Joints rauchen und dann geht's nur.
1: Anleitung zur Zischose gibt's hier heute.
0: Ich glaube, da habe ich richtig Angst vor.
4: Ich habe gehört, mit LSD kann man versuchen, viele Psychosen nachzuempfinden.
2: Oh Gott.
4: Hat man so eine künstliche Psychose. Okay.
1: Hörst du, ne? Wenn du richtig psychoaktive Zeug spielst, gerade zum LSD.
2: Okay, gut. Bitte nicht nachmachen. Wir wollen alle Zischosen frei sein oder am besten, naja.
3: Und als nächstes hast du ja, ich habe zum Beispiel deinen Instagram-Kanal, verfolge ich ja regelmäßig, da habe ich dich zum Beispiel gesehen bei einem Auftritt. Da habe ich dich gesehen auf der Bühne mit Gitarre und Gesang, auch ein Lied, was wir gleich noch spielen werden. Und das ist ja, du sagtest ja schon zu Anfang, du bist sehr kreativ, ne? Und sehr vielseitig.
4: Ja.
3: Das ist ja eine absolut tolle Eigenschaft, vor allem auch deswegen, weil du ziehst es durch. Du schreibst nicht einfach nur einen Song und dann landet der in der Schublade, sondern du gehst sogar den Schritt bis zur Vertonung. Könntest du es quasi jetzt bei Spotify oder Deezer oder...
4: Ja, bin ich ja.
3: Ja.
4: Ja. Ich bin da überall vertreten.
0: Wie findet man dich bei Spotify? Weil das ist ja immer...
4: Amaro.
0: Ja. Also.
4: Es gibt mehrere Amaros, wenn man kleines A, großes M, kleines A, großes R, kleines A, immer klein, groß, klein, groß, klein. Bei dieser Schreibweise findet man mich dann, weil es gibt noch andere, die sich auch Amaro nennen. Und ansonsten bin ich bei YouTube und Instagram Amaro Official.
1: Super.
0: Super, also liebe Hörerinnen, wenn ihr mehr von Amaro hören wollt, schön bei Spotify mal suchen, durchscrollen, Amaro finden und anhören, anklicken und auf YouTube und
3: bei... Genau, und jetzt hören wir noch einen Song von dir. Erzähl mal kurz was dazu.
4: Ich muss mal kurz überlegen, ich hatte Up and Down, Innocent und der... Achso, Jesus, ein sehr christlicher Song, der auch meinen Glauben ausdrückt und ist ja im Prinzip eine Liebeserklärung für Jesus und drückt auch so meine Dankbarkeit aus. Dankbarkeit finde ich generell auch ein sehr wichtiges Thema, dass man alles, ja, wenn man alles hat, was man braucht eigentlich im Leben und das dann auch zu schätzen weiß. Und das ist so eine, das drückt meinen Glauben aus, dieser Song Jesus.
1: Okay, und wer jetzt noch ganz altbacken unterwegs ist und noch auf Kassette mitschneidet oder wieder mitschneidet, kann sich jetzt bereit machen, die Rekordtaste drücken. Gleich könnt ihr die Pausentaste hochdrücken.
4: Tschüss!

0: Yeah. Also, ne, wir haben uns gerade beraten. Wir sind hier einig. Ja, wir haben Amarus Jesus zum offiziellen Weihnachtssong 2025
1: gekürt. Oh, das ist ja süß. Ja. Ich fühle mich sehr geehrt.
2: Bravo.
3: Ja, Last Christmas is out, Jesus is in. Da freut sich Stefan jetzt total, ne? Denn mit Last Christmas kann man dich jagen, oder?
4: Ja. Nicht mehr. Ich habe letzte Woche mit meinem Sohn eine Karaoke-Anlage ausprobiert und dann haben wir zusammen Last Christmas gesungen und zwar so schlecht, dass ich, glaube ich, das Original jetzt als sehr entspannend empfinden kann.
3: Naja, singen ist auch so eine Talentfrage, ne? Ich habe ja jahrelang im Chor gesungen und dann hat mein Vater, wenn ich halt ein bisschen halt auch erzählt habe, ja, Chor, hat er mal versucht, ein bisschen was zu singen und er hat immer so richtig schlecht gesungen und dann dachte ich mir so, oh Gott.
4: Ich singe jetzt auch nicht, keine Sorge.
3: Okay.
0: Amaro, aber deine Chorerfahrung, die war positiv, wie es aussieht, oder?
1: Ich war auch schon mal in einem Chor, aber immer nur so ganz kurzfristig. Also ich sehe mich eher so als Songwriter, meine eigenen Songs lieber schreiben und dann auch zu singen.
3: Ich bin ja jetzt seit August beim Trialogischen Chor in der Grunhofstraße.
1: Ja, da war ich auch mal kurz.
3: Ja. Ja, ich war vorher mit in der Schulzeit beim Hardcore Ella. Den gibt es zwar immer noch, aber jetzt bin ich mit einem anderen Chor gelandet und ja, das ist auch gut. Ich glaube, ich bin da sogar die Jüngste. Aber es macht trotzdem Spaß.
4: Das ist die Hauptsache.
3: Ja.
2: Haben wir noch einen Weihnachtssong von dir oder?
1: Mehr so ein Liebeslied.
2: Liebeslied? Wie sieht's denn in der Liebe bei dir aus?
1: Das ist ja jetzt sehr privat.
0: Doch, das aber, frag nach.
1: Ich bin glücklicher Single, schon gefühlt mein ganzes Leben lang. Und hab da noch nicht den passenden Topf zu meinem, noch nicht den passenden Deckel zu meinem Topf gefunden. Aber das ist auch in Ordnung. Also ich bin glücklich trotzdem und zufrieden mit meinem Leben.
3: Das ist gut.
0: Aber du schreibst über die Liebe.
1: Ja, das ist trotzdem sehr inspirierend, dieses Thema. Und Liebe ist für mich sehr viel mehr als nur diese romantische oder partnerschaftliche Liebe. Ich finde, es gibt auch familiäre Liebe. Mhm. Freundschaft ist von mir auch eine Form von Liebe. Oder Nächstenliebe einfach, Menschen gegenüber respektvoll sich zu verhalten. Das ist alles, Liebe ist viel, viel mehr und viel größer als, oder diese göttliche Liebe, ne, die man von Gott erfährt.
0: Und wo sich auch wieder der Kreis schließt, ne? Wann redet man so viel über Liebe und Nächstenliebe und familiäre Liebe und Hass und so weiter, als zu Weihnachten?
3: Ja. Naja, Selbstliebe ist auch sehr wichtig.
1: Ja,
0: das habe ich heute in einem Podcast gehört. Ja, auch das wird immer relevanter zu Weihnachten. Immer mehr Leute schenken sich selbst was.
1: Warum nicht?
2: Ja. Ich schenke mir einen Dampfreiniger endlich mal.
0: Zum Beispiel.
3: Ja, kann man gebrauchen, ja.
0: Hören wir mal rein. Innocent, ne?
1: Ja, genau.
0: Über die Liebe. Moment, ich klicke nochmal drauf. Manchmal werkt er irgendwie.

0: Ja, Wissenschaft und Forschung haben herausgefunden, dass das Herz mächtiger ist als das Gehirn, also dass wir eher von unserem Herzen gesteuert werden als von unserem Gehirn. Das ist durchaus eine sehr interessante Information für jeden, der irgendwie sich mit Psychologie auseinandersetzt. Aber für uns Menschen mit psychischer Erkrankung, die ja natürlich vom Gehirn vor allem ausgeht, vielleicht nochmal so ein kleiner Appell, hör vielleicht einfach öfter auf dein Herz.
1: Ja. Was für schöne Schlussworte. Damit haben wir schon wieder geschafft für heute. Ganz lieben Dank an unseren Gast für deinen Besuch.
2: Danke für die Einladung, hat Spaß gemacht.
1: BR uns bald mal wieder, wenn du neue Songs hast oder ein neues Projekt.
3: Ja, einen schönen dritten Advent am Sonntag.
4: Ja, lang ist nicht mehr. Also schöne Geschenke besorgen oder auch nicht, wenn man sich dem entziehen will, dem ganzen Konsum. Auch das dürft ihr. Und wir hören noch einen letzten Song, wa?
3: Ja, Do It von der K-Pop-Boyband Stray Kids.
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1: Mein Kind soll es besser haben, als ich es hatte. Mein Kind soll eine schöne Kindheit haben. So denken viele Eltern. Gut so. Aber eine schöne Kindheit muss nicht bedeuten, dass man seinem Kind alle Schwierigkeiten, die das Leben so mit sich bringt, aus dem Wege räumt. Tappen Sie, liebe Eltern, mit dieser wohlmeinenden Philosophie nicht in die Verwöhnungs- und rundum sorglos Schwierigkeitenbeseitigungsfalle. In unserer überzivilisierten Welt hat sich ein Trend breit gemacht, dass wir Menschen es uns so bequem und komfortabel wie möglich machen. Das gilt auch für Kinder. Sie sollen es leicht haben, ihr Leben in Spiel und Spaß genießen, ohne große Anstrengungen an ihre Ziele gelangen. Und so arrangieren viele Eltern eine beschwerdefreie Zone rund um die lieben Kleinen. Sie nehmen ihnen Pflichten, die Kinder durchaus erfüllen können, ab. Sie räumen Hindernisse aus dem Weg, die Kinder durchaus zu überwinden in der Lage sind. Sie sorgen durch permanente Vermeidung von Anstrengungen, dass die lieben Kleinen nicht ins Schwitzen kommen und um Gottes Willen keine Frustrationserlebnisse erleiden müssen. Eltern bemühen sich um einen perfekten Service. Motto: Wir machen euch das Leben leicht. Mutter räumt das Kinderzimmer auf, das die Tochter selbstverständlich in eigener Regie in Ordnung bringen könnte. Vater putzt das Fahrrad, das der Sohn durchaus selbst zu putzen imstande ist. Das Elterntaxi fährt die Kinder überall hin. Es wird nach dem Geschmack des Kindes gekocht. Kleidung wird nach Wunsch und Maßgabe des Nachwuchses gekauft. Und manchmal geschehen ganz und gar sonderbare Dinge. Da verzichtet Mutter zum Beispiel beim Mensch ärgere dich nicht Spiel auf den letzten, ihr den Gewinn bringenden Zug, um das Kind gewinnen zu lassen. Und so weiter und so fort. Was ist so schlimm daran? Warum sollen wir den Kindern das Leben nicht erzählen?

erleichtern. Kinder entwickeln sich nach einem wunderbaren Programm, das die Natur ihnen mitgegeben hat. Sie lernen durch Handeln, durch Probieren. Lernpsychologen nennen das Learning by Doing. Und zu diesem Lernen gehört, dass man Problemen und Hindernissen begegnet, die man durch eigene Anstrengungen lösen oder überwinden soll. Und ganz wichtig, Schwierigkeiten lösen einen psychischen und physischen Energieschub aus. Das Kind mobilisiert bei der Problemlösung Kräfte, die für seine Persönlichkeitsentwicklung von großer Bedeutung sind. Vergessen wir nicht, aus Kindern sollen Erwachsene werden. Wenn sie also das reife Alter von 18 Jahren erreicht haben, sollten sie jene psychische Funktion ausgebildet haben, die man für das Leben in Selbstständigkeit braucht. Sie sollten über eine angemessene Arbeitshaltung, Leistungsbereitschaft und Frustrationstoleranz verfügen. Diese Zielwerte werden sie aber nur erreichen, wenn sie in eigener Anstrengung Hindernisse überwunden haben. Überbehütete Kinder, denen man die Möglichkeit nimmt, sich mit Schwierigkeiten auseinanderzusetzen, erinnern mich an diesen merkwürdigen Wintersport, der unter dem Begriff Curling längst Einzug in die Olympischen Spiele gehalten hat. Vor jedem Stoß des Steins wird das Eis mit einem speziellen Besen von zwei Mitspielern wie wild gewischt, damit das Eis geglättet und leicht angetaut und von jedem noch so kleinen Staubkorn befreit wird. Der Stein kann so fast ohne jeden Widerstand der vorberechneten Bahn folgen. Ein solches Vorgehen sollten wir nicht auf die Erziehung unserer Kinder übertragen. Um meinen Grundgedanken noch einmal zu verdeutlichen, hier eine Zusammenfassung in Form eines Gedichtes. Curling-Kinder. Alles, alles für die Kleinen. Elternfreuden, Elternpflicht. Sonne soll für Kinder scheinen, sonst gelingt die Kindheit nicht. Seht, wie schnell sie sich gewöhnen. Non-Frustration ist das Ziel. Keine Klagen und kein Stöhnen. Anstatt Mühsal, Spaß und Spiel. Hindernis beiseite räumen, freie Bahn dem lieben Kind. Wir erfüllen alle Träume, weil sie unsere Kinder sind. Jeder Weg sofort geglättet, alles, was dem Kinde nutzt. Jede Beule wird geplättet, jedes Staubkorn weggeputzt. Geradewegs dem Ziel entgegen, wisch und weg als Privileg. Jeder Stress kommt ungelegen, Curling ebnet ihren Weg. Alles krumme gerade biegen, alles sauber wie geleckt, nie auf einer Erbse liegen, Curling-Service ist perfekt. Heute glücklich, aber morgen, wenn der Curling-Service fehlt. Spitze Steine, große Sorgen, jeder Frust die Seele quält. Ach, es wird in eurem Leben, fern vom Curling-Paradies, manche Überraschung geben, bitterbös statt zuckersüß.

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2: Ja, so ist das. Was ist denn hier los beim Freien Radio Neumünster? Was hast du so? Daphne? Daphne ist mit mir ist heute mit mir im Studio hier.
3: Genau, ja. Und ich sitze hier mit Simon.
2: Ja. Und ist guter Laune. Auch schon eben, als die Mikrofone raus waren.
3: Ja, genau.
2: Ja. Genau. Ist auch schön. Wir haben Oktober. Das Wetter ist so, sagen wir mal, so lala.
3: Ne? Genau.
2: Aber wir sorgen für den Frühling. Oder nicht ganz.
3: Genau, 18:53 Uhr wird es dann nachher schon dunkel sein.
2: 53? Das weißt du so genau, oder?
3: Na, es regnet vielleicht noch ein Tick früher.
2: Ja, wir kommen mal zur Sache. Sie hören die Sendung Was ist denn hier los? Und wir haben immer wieder in dieser Sendung Veranstaltungstipps aus Kultur, Kinoveranstaltungen, Theateraufführungen und
3: dem Sport.
2: Ja, genau, darum geht's. Was so in den nächsten Tagen einfach so anliegt. Und da kommen Sie jetzt ins Spiel. Denn Sie können sich Notizen machen. So wie Daphne hier jetzt auch. Einen Stift in die Hand nehmen, einen Zettel vor sich liegen haben. Und das ist so ähnlich, als wenn man beim Bingo spielen würde. Einfach mitschreiben dann die Zahlen und die wir dann durchgeben.
3: Ich würde es noch viel schöner finden, wenn wir einfach ein paar Veranstaltungen zugesendet bekommen.
2: Das ist nämlich auch was, weil davon lebt diese Sendung natürlich. Und das geht per E-Mail entweder an wasistdennhierlos@freiesradio-nms.de oder, dafür kannst du die Kurzwahl?
3: Nein, ich kann sie immer noch nicht. Ich habe auch keinen Bildschirm vor der Nase.
2: Ja, hast du recht. Die Kurzform ist widhl@freiesradio-nms.de.
3: So. Genau, heute ist nämlich Simon der Digitale.
2: Genau, ich habe ja einen digitalen Laptop nicht, aber einen Computer vor mir und darf eine ganz, ja, oldschool, kann man fast sagen, ja, mit, wie eben schon gesagt, Zettel und Stift da. So.
3: Sehr ungewöhnlich für mich, aber heute ist das so.
2: Ja. Dann würde ich sagen, starten wir jetzt auch mit der Veranstaltung. Und das ist eine Veranstaltung, die heute Abend noch stattfindet, um 19 Uhr bis 21 Uhr geht sie im AJZ Neumünster in der Anschaustraße 8. Und ja, vielleicht schaffen sie es ja dann noch hin. Kolumbien nach der Wahl, die Internationale des Rechtsextremismus. Kolumbien steht nach der jüngsten Präsidentschaftswahl an einem historischen und politischen Wendepunkt. Der knappe Wahlsieg des ultrarechten Kandidaten hat das Land tief gespalten. Die Wahl wirft nun drängende Fragen zur Zukunft von Demokratie, Sicherheit und gesellschaftlichem Zusammenhalt auf. Ja, und darum geht das heute Abend in einer Informations- und Diskussionsveranstaltung im AJZ Neumünster. Mit Referentin Miriam Heinz werden die Dynamiken des Rechtsextremismus in Kolumbien analysiert und Parallelen zu globalen Entwicklungen gezogen und der Frage nachgegangen, was wir auch für Deutschland lernen können. Wie gesagt, heute Abend am 1. Oktober um 19 Uhr im AJZ in der Anschaustraße 8. Der Eintritt ist frei. Seid einfach dabei und diskutiert mit über die Zukunft der Demokratie. So, dann können wir auch schon mal die erste Mitteilung hier machen aus dem Savoy-Kino in Bordesholm. Dort gibt es Musik, allerdings erst übernächste Woche. Am 16.10. um 20 Uhr gibt es dort Musik von Katharina McLellan, Sarah McDougall und Lisa McIsaac. Irgendwie so werden die ausgesprochen. Ein schönes Konzert, drei unglaubliche Songwriterinnen, ein unvergesslicher Abend, wenn drei gefeierte kanadische Songwriterinnen gemeinsam die Bühne betreten. Da geschieht nämlich etwas Seltenes. Lieder werden zu Geschichten, Geschichten werden zu Verbindungen und das Publikum wird Teil des Ganzen. Ja, dieses Konzert, wie gesagt, am 16.10. Eintritt kostet für Nichtmitglieder beim Savoy 30 Euro und für Mitglieder 25 Euro. Und dann kann man dort einen ganz, ganz fantastischen musikalischen Abend verbringen. So. Wollen wir jetzt auch erstmal Musik hören?
3: Gerne.
2: Besondere Musik, weil heute ist auch ein besonderer Tag. Heute ist nicht nur der 1. Oktober, heute ist auch Tag des Kaffees. Magst du Kaffee?

0: Hallo.
1: Was ist denn hier los beim Freien Radio Neumünster? Ja, mit Daphne und mit Simon.
2: Und ich finde, wir hätten das Lied aussehen können.
1: Definitiv. Wenn die Leute jetzt wüssten, dass die Mikrofone jetzt an waren, die ganze Zeit, und wie das waren. Aber ja. Es glaubt keiner.
2: Das glaubt keiner. Aber ich finde, wir haben so schön mitgesungen.
1: Definitiv. Ja, mitsingen kann man, glaube ich, auch. Wir gehen nochmal ins Savoy-Kino. Nee, kann man nicht. Das ist kein... Doch. Eben schon, aber hier steht hier, nee, ist egal. Das ist Musik. Der weiß gut, ne? Hin und her hier. Musik, James Harris Love and Desire Tour am 31. Oktober um 20 Uhr im Savoy Kino in Bordesholm. Für Nichtmitglieder 22 Euro, für Mitglieder 20 Euro. Und James Harris ist ein aus Manchester stammender Singer-Songwriter und Filmkomponist, der seine Zeit zwischen Großbritannien und der Tschechischen Republik aufteilt. Oft mit Humor geladen, erzählt er Geschichten, die unter die Haut gehen und zu Tränen rühren oder und zum Lächeln bringen können. Völlig eins mit seiner Musik und seinen Emotionen erscheint es manchmal so, als lässt er das Publikum an seinen Songwriting-Prozessen teilhaben oder nehme dieses gar nicht wahr. Mit Millionen Streams und einer europäischen Fangemeinde gehört die jetzige Tour zu seinen kreativen Höhepunkten, auf dem die Songs von Love and Desire lebendigt werden. Einer der besten Singer-Songwriter in Europa, so titelt zumindest das Uni-Kulturmagazin. Und wie gesagt, am 31. Oktober, also an Halloween um 20 Uhr im Savoy-Kino in Bordesholm. Also eher was Süßes anstatt Saures. So.
2: Jo.
1: Soll ich mal hier auf den Knopf drücken?
2: Nee, brauchst du noch nicht. Oh, nächste noch Runde nicht? Erst.
1: Ja, okay.
2: Genau, ich gehe mit meiner Laterne. Da kannst du ja auch ein Lied von singen, ne?
1: Ich gehe mit meiner
2: Ja, genau. Nee, wir fangen einfach mal an. Und zwar ist es so eine Halbsportmeldung, weil es wird vom TSV Gardenland organisiert und durchgeführt, der Laternenumzug am Samstag, den 10. Oktober. Ja, gestartet wird um 19 Uhr an der Schule Gardenland und das Ziel ist der Sport

0: Platz Dannenkoppel. Begleitet wird der Umzug durch den Spielmannszug Kuhn-Weststedt und die Freiwillige Feuerwehr Gardeland. Ja, und am Ziel gibt's dann wieder lecker Wurst und Getränke zu einem kleinen Einkaufspreis. Also, ja, schon mal vorbereiten. Ich hoffe, es ist trocken. Ja, und dass du ein Lied davon singen kannst, du hast doch auch immer einen eigenen Laternenumzug.
1: Einen eigenen?
0: Nein, fast eigenen. Komm, den organisierst du mit.
1: Ich organisiere mit, klar. Beruflicherseits, genau, Edeka Meyers und der SC Gut Heil Neumünster veranstalten ihr Laternenumzug am 18. Oktober, also nächste Woche Donnerstag, ja, um diese Uhrzeit, da geht es noch nicht los, aber fast, denn am 8. Oktober um 19 Uhr Treffpunkt bei Edeka Meyers auf dem Parkplatz in der Goethestraße. Und dann wird gegangen und dann getroffen am Ende auf dem Sportplatz vom SC Gut Heil Neumünster in der Schillerstraße. Und zum Abschluss gibt es dann ein bisschen Lagerfeuer, natürlich Würstchen, Getränke, ein bisschen Süßes und dann ein Höhenfeuerwerk zum Abschluss.
0: Sehr schön.
1: So, und jetzt bleibe ich mal sportlich. Fast.
0: Haben wir doch noch Drachenboot dieses Jahr zusammen. Ist noch warm draußen, Simon.
1: Ist nämlich auch von einem Sportverein, der großes Jubiläum feiert. Weißt du, über welchen Verein ich hier spreche?
0: Nee.
1: Okay. Großes Jubiläum in Neumünster, der FC Torpedo 76 feiert sein 50-jähriges Bestehen und lädt am Samstag, den 3. Oktober, zur mega galaktischen rot-weißen Ballnacht ein in die Stadthalle Neumünster. Der Einlass startet ab 20 Uhr. Auf dem Programm steht Live-Musik mit der Band Shot, ein 80er-Jahre-Disco-Special mit DJ Chris Reger sowie die Torpedo-Disco mit den Heim-DJs Festus, Löwen und Volker J. Neben der legendären Bar, Special Guests und Fußball-Darts gibt es einen großen Outdoor-Bereich, eine Chill-Out-Area und viele weitere Extras. Einen festen Dresscode gibt es nicht. Gäste in roten Outfit-Akzenten sind jedoch besonders willkommen. Tickets sind im Vorverkauf bei der Buchhandlung Krauskopf, der Gaststätte zum Fürsthof und in der Witthofer Brauerei sowie in der Holstenhain-Verwaltung und im Stadthain-Restaurant erhältlich. So.
0: Torpedo.
1: Torpedo.
0: Sehr schön.
1: Nee, doch, Torpedo. Ja.
0: Torpedo.
1: Torpedo. Und dann gehen wir ins Museum Tuch und Technik. Da der Hinweis, am Tag der Deutschen Einheit hat das Museum geöffnet. Und zwar von 10 bis 17 Uhr. Und dann noch den Zusatz dazu, es gibt dort aktuell eine Dauerausstellung, die Einblicke in die Tuchmachergeschichte der Stadt gibt. Neben Stationen der Stadtgeschichte zeigt sie auch anschaulich die Arbeitsschritte von der Wolle zur Decke, die die Besucherinnen und Besucher ohne gebuchte Führung erleben können. 12 Videoclips veranschaulichen die einzelnen Produktionsschritte und Funktionen und Exponate. Mit Hilfe von QR-Codes können die Besucherinnen und Besucher die Videoclips abrufen und auf ihrem Handy ansehen. Auf der Glasbrücke zwischen Museum und Stadthalle ist außerdem die Arbeit von Anja Kowalik zu sehen, mit der Installation Fäden der Erinnerung, die gemeinsam mit Besucherinnen und Besuchern des Museums entstanden ist, hat die Neumünsteraner Künstlerin eine Verbindung zwischen Kunst und Stadtgeschichte geschaffen. Dann gehen wir jetzt quasi rüber ins Theater. Große Geschichten, starke Bilder und besondere Momente. Das Theater Neumünster startet in die nächste Saison und liefert im Oktober ein vollgepacktes Programm. Den Auftakt macht John Steinbecks Klassiker Jenseits von Eden in einer berührenden Bühnenfassung. Am 12. Oktober begeistert das Ensemble Arabesque mit virtuoser Holzbläsermusik von Mozart bis Richard Strauss. Spektakulär wird es dann am 24. Oktober mit dem zeitgenössischen Zirkusstück Exit, einer faszinierenden Mischung aus Akrobatik, Tanz und Slapstick. Auch die Kleinen kommen nicht zu kurz. Am 27. Oktober sorgt das Kinderstück Die Kakaokuh und Der falsche Fuß für die beste Unterhaltung, bevor es am selben Abend den Kurzfilm Brausemix gibt. Kinofans mit Kurzfilmen und Quiz werden dort auf jeden Fall überrascht. Zum großen Monatsfinale dann am 30. Oktober holt das Musical Der große Gatsby mit Liveband, Swing und Shelston das Lebensgefühl der goldenen 20er auf die Bühne. Karten und Abos gibt es unter www.theater-neumünster mit ue.de oder telefonisch unter 04321 942 3316. Ich wiederhole, 04321 942 3316 oder direkt im Kulturbüro am Kleinflecken 26.
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0: Drück mal die Karre.
1: Drück mal die Karre.

0: mein Applaus. Du arbeitest hier die ganze Zeit und ich krieg den Applaus. Ich weiß nicht, was heute mit Simon los ist. Er hört gar nicht mehr auf zu reden. Genau, alles gut. Ja, nach dem Spiel ist vor dem Spiel. Und zwar kommen wir zum Handball, zur Handball-Damen-Oberliga. Und zwar nach dem unglücklichen Niederlage am letzten Sonntag mit einem Tor gegen die holsteinische Schweiz geht es jetzt am Samstag, den 3.10. um 19 Uhr nach Grundzagen. Ja, das Team von Helge Rahn ist zu Gast beim HSG Holstein Kiel Grundzagen. Und ja, aktuell stehen sie nach dem vierten Spieltag auf Platz 6 und möchten natürlich die beiden Punkte beim Siebtplatzierten mitnehmen. Habe ich schon erzählt, wann angepfiffen wird?
1: Kann ich mich nicht dran erinnern.
0: Ich wiederhole es einfach nochmal. Genau, am Samstag, den 3.10. um 19 Uhr. Sehr und gut. Das ist dann die Sporthalle im Schulzentrum Grundzagen.
1: Okay. Soll ich wieder? Darf ich wieder?
0: Du darfst wieder.
1: Ich darf wieder. Okay, es gibt ein Konzert von Ole Tieden. Überall hört der Himmel auf, so heißt das. Lieder zwischen Wattenmeer und Widerstand. Am 9. Oktober um 19 Uhr im Café Olé im Fürsthof 23 hier in Neumünster. Eine Platzreservierung kann man reservieren lassen. Wie heißt das? Eine Platzreservierung kann man sich was buchen? Nein, eigentlich nicht. Muss ich anfordern?
0: Auch, ja.
1: Wie man möchte, ne?
0: Ja.
1: Kann man tätigen unter der Telefonnummer 04321 für Neumünster und dann die 488892. Ich wiederhole, 488892. Und es wird um eine Hutspende gebeten. So. Und dann gehen wir mal zum Seniorenbüro der Stadt Neumünster. Das lädt nämlich am 6. Oktober um 12 Uhr wieder zu einer Informationsveranstaltung ins Begegnungszentrum Gardeland ein. Michael Trazaska von der Jonita Unfallhilfe e.V., Regionalverband Schleswig-Holstein Nordwest, stellt deren Hausnotrufsystem vor. Zwei Mitarbeiterinnen des Seniorenbüros berichten und erläutern die gut versorgt In-App für Neumünster und ja, bei einer Bratwurst bleibt anschließend Zeit für Fragen, Gespräche und neue Kontakte. Alle Interessierte sind herzlich eingeladen, vorbeizukommen. Bei Bedarf begleitet der Seniorenbegleitservice auch zu dieser Veranstaltung. Weitere Informationen bekommen Sie unter der Telefonnummer 04321 942 3486. Ich wiederhole, 942 3486. Oder per E-Mail an andrea.engel@neumünster.de.
0: So. Der Name verpflichtet.
1: Engel? Zur Weihnachtszeit vor allem jetzt, ne? Ja. So, ich würde sagen, wir suchen jetzt den richtigen Weg. Und das macht man am besten mit einem Kompass. Und den Kompass, den hat
0: der Udo.
1: Der Udo.
0: Der Udo.
1: Der Udo Lindenberg. Viel Spaß!

0: Was ist denn hier los beim Freien Radio Neumünster? So, und wir machen weiter mit einem besonderen Konzert, an einem besonderen Ort, kann man glaube ich sagen, denn es ist soweit jetzt im Oktober. Die Stadtbücherei Neumünster öffnet ihre Türen, und zwar an neuer Stelle, auf dem Großflecken.
1: Yeah, ja, endlich.
0: Ja, Großflecken 10, und das heißt auch, die Musikbücherei Neumünster hat wieder auf. Und da gibt es ein Konzert. Und zwar ein Eröffnungskonzert. Und da hat sich der Jazzclub Neumünster e.V. etwas ganz Besonderes einfallen lassen. Und zwar ein Preisträgerkonzert. Alle 2 Jahre erhalten junge talentierte Musiker in Neumünster den Jazz-Förderpreis des Kulturforums Schleswig-Holstein. Die letzten 3 Preisträger werden die neue Konzertbühne in der neuen Bücherei würdig eröffnen. Ja, und das sind 2021 einmal der Preisträger Michael Schröder, den Preis erhalten. Der junge Mann ist inzwischen der Leiter des Landesjugendorchesters, gibt Konzerte mit seinem Michael Schröder Ensemble auch auf der Theaterbühne in Neumünster, und seinem eigenen Quintett ist er auf großen Bühnen unterwegs. 2023 folgte Kjell Kitzing als Preisträger. Er spielt inzwischen auf dem Elbe Jazz Festival, der Jazz Baltica der Kieler Woche, beim Jazz im Park und schreibt eigene Songs, und erhielt 2024 auch den Lübecker Jazzpreis. Ja, und 2025 folgte dann der Jazz-Förderpreisträger Ben Prechtl. Auch er spielt inzwischen auf der Jazz Baltica und hielt dort 2026 auch den Nachwuchspreis, den IBSH Jazz Award. Zur Verstärkung werden zudem Leon Sahil am Schlagzeug und Christian Müller am Bass auf der Bühne stehen. Ja, viele junge, exzellente Musiker auf der neuen Bühne, die uns mit Eigenkompositionen und ein paar Jazz-Standards eine neue Konzertbühne näher bringen werden. Ja, das Ganze am 9. Oktober um 19.30 Uhr in der Musikbücherei Neumünster, Großflecken 10. Kostet 20 Euro Eintritt, und der Vorverkauf läuft bei Trio. Das ist
1: die Buchhandlung.
0: Ja, ist aber nicht da, wo es hier steht. Hier steht nämlich Trio Kleinflecken 20, das ist falsch. Die ist nämlich am Kuhberg. Genau. So.
1: Genau, Simon, du weißt doch immer alles.
0: Nicht alles.
1: Na doch, vieles.
0: Wenn du mir das erzählt hast, weiß ich das.
1: haben wir wieder eine Eisbahn dieses Jahr?
0: Also, wenn ich an den 1. April denke, ja, dann ist wäre der Teich ja zur Eisbahn. So hat die Stadt Neumünster damals die Leute in den 1. April geschickt. Aber ich würde fast sagen, ja.
1: Sehr schön. Also, wer schon mal für das Weihnachtsmarktturnier trainieren möchte, Eisstock schießen, kann das. Und zwar beim PSV in der Stettiner Straße 29. Und die haben ja das ganze Jahr die Möglichkeit, dass man Eisstocken trainieren kann. Und im Herbst findet das immer sonntags von 10.30 Uhr bis 13 Uhr statt. Also zwischen Frühstück und Mittag ein paar Stöcke schießen? Heißt das Stöcke? Ich glaube ja, ne?
0: Ich weiß es nicht.
1: Genau. Aber man kann sich dann ein bisschen auspowern. Genau, im Frühjahr wird ja immer mittwochs abends trainiert, und ab jetzt quasi sonntags 10.30 Uhr bis 13 Uhr. Ja, alle Interessierten sind da herzlich willkommen. PSV Sportplatz Stettiner Straße 29.
0: Weißt du, was ich gerade schade finde?
1: Na?
0: Dass wir hier im Radiostudio sitzen und nicht im TV-Studio, weil wenn wir jetzt im TV-Studio wären, würde ich jetzt einen Zettel nehmen und den in die Kamera halten. Liebe Zuhörerinnen und Zuhörer, wenn Sie das jetzt sehen können, ne? Daphne hat hier wunderschöne Sachen gemalt. Ich glaube, das eine ist so eine Blume sein mit Kopf oder so. Ich habe keine Ahnung. Sieht ist museumsreif. Können wir mal hinschicken irgendwie.
1: Total, ne?
0: Ja, also super. Ja.
1: Nur weil du das auf deinem Bildschirm nicht kannst. Ja.
0: Wir gehen jetzt aber nicht ins Museum, sondern ins Kino. Da kann man nämlich kostenlos hingehen. Morgen Abend. Und zwar findet morgen Abend eine ganz besondere Veranstaltung im Sinister-Kino hier in Neumünster statt. Ja, 2 sehr unterschiedliche Filme, aber ein gemeinsames großes Thema, und zwar die Freiheit. Im Rahmen der Langen Nacht der Demokratie in Schleswig-Holstein laden die Volkshochschule und das Sinister Neumünster zu einem ganz besonderen Kinoabend ein. Den Auftakt macht der Kurzfilm Paul Janowski von Björn Warns, viel besser bekannt als Björn Beton, von der Band Fettes Brot. Sein Film nähert sich auf ungewöhnliche Weise den Themen Flucht, Mut und der Suche nach Heimat. Gleich im Anschluss läuft der Oscar-prämierte Spielfilm Das Leben der Anderen, ein packendes Drama über Stasi-Überwachung in der DDR, das fundamentale Fragen stellt. Was passiert mit einer Gesellschaft, wenn Vertrauen und Meinungsfreiheit verloren gehen? Im Anschluss gibt es dann eine offene Gesprächsrunde mit dem Publikum und außerdem können ja von euch vor Ort am Projekt Demokratie ist, wenn teilgenommen werden und euer persönliches Statement abgegeben werden, das später im Stadtbild von der Münster zu sehen sein wird. Wie gesagt, das Ganze morgen Abend am 2. Oktober um 19 Uhr im CineStar Neumünster im Kinosaal 1. Am Kuhberg das Ganze und der Eintritt ist, wie gesagt, frei. Genau, und dann bleiben wir mal bei der langen Nacht der Demokratie. Denn es gibt eine weitere Veranstaltung, ebenfalls morgen Abend am 2. Oktober um 19 Uhr. Und zwar im Bildungszentrum Witzelinviertel in der Kieler Straße 90. Und zwar im Austausch mit Andreas Kemper. In vielen Ländern wächst der Einfluss von äußeren Rechten. Ein Trend, der auch in Deutschland nicht Halt macht. Doch wie lässt sich der Zuwachs verstehen und welche Risiken bringt es für unsere Gesellschaft mit sich? Wer tiefer in dieses Thema eintauchen möchte, hat im Rahmen der langen Nacht der Demokratie die Gelegenheit dazu. Der bekannte Soziologe und Faschismusexperte Andreas Kemper gibt einen fundierten Input zu äußeren Rechten in Deutschland. Im Anschluss gibt es dann auch dort Raum für Fragen und den gemeinsamen Austausch. Wie gesagt, im Bildungszentrum Witzelin. Und hier wird allerdings eine vorige Anmeldung erbeten per E-Mail an team@cast-sh.de. Cast wird geschrieben K-A-S-T. Und mehr Infos zu dieser Veranstaltung und weitere Veranstaltungen, die es überall dann in Schleswig-Holstein gibt, gibt es unter www.lndd.sh. Ich wiederhole, lndd.sh. Daphne?
1: Ja.
0: Wo bist du gerade?
1: Naja, ich bin hier so. Malen soll ich nicht mehr, aber du hörst nicht auf zu reden.
0: Tragisch im Radio, ne?
1: Ja, total. Ja, ja, es ist wieder der erste Samstag im Monat. Das heißt eigentlich, dass Familie Benfeld und Feldmann Jäger geschrieben hat.
0: Das ist richtig.
1: Genau, es geht weiter. Buhl im Osterhofpark am ersten Samstag im Monat neben dem Osterhofspielplatz in der Gartenstadt. Und das Ganze beginnt jetzt um 15 Uhr. Ja, die Familie Benfeld und Feldmann Jäger freuen sich, wenn am Samstag, den 5. September? Huch, da sind sie aber ein bisschen ab, ne? Das ist der 5. Oktober. Viele Mitspielerinnen.
0: Nee. Das ist der 5. Oktober, das geht nicht.
1: Nee, der 3. Ja, genau, der 3. Oktober ist es, genau. Haben sie uns ja aber ein Ei reingelegt, ne? Also, 3. Oktober. Viele Mitspielerinnen zum gemeinsamen Buhl-Spiel im Osterhofpark neben den Spielplatz kommen. Buhl ist einfach, hat simple Regeln, ist stressfrei, erfordert keine Vorkenntnisse und ist gesellig. Ein Vergnügen für Groß und Klein, für Alt und Jung und bei dem Spaß und ein wenig das Können im Vordergrund steht. Ja, und das Gespräche sind zwischendurch auch erlaubt. Sag mal, wollen wir da nicht mal hin, Simon?
0: Zum Bohlen?
1: Ja, Drachenboot willst du nicht mit mir fahren, aber dann können wir doch das mal machen. Genau, eigene Kugeln können gerne mitgebracht werden. Eine Anmeldung ist nicht erforderlich. Wer jetzt aber noch Fragen hat, der kann sich gerne bei Christel Benfeld unter der Rufnummer 0160 77 26 579 oder bei Kurt Feldmann Jäger unter der Rufnummer 0179 979 2214 melden. Genau. Und da haben die uns echt eine alte Pressemeldung geschickt. Aber ich korrigiere das jetzt nochmal. Es geht schon um 14 Uhr los, weil wir ja die Wintersaison haben. Also, 3. Oktober, 14 Uhr. Mhm. Weil den September-Termin schaffen wir nicht mehr.
0: Nächstes Jahr vielleicht. ja, es gibt in Neumünster mittlerweile einen Bücherladen, der noch relativ jung ist. Bücherwald heißt der. Und dort gibt es Veranstaltungen. Die haben uns tatsächlich welche zugeschickt, die kann ich gerne mal vorlesen.
1: Und so niedlich aufgemacht, ne?
0: Ja.
1: Also ich fand diese Info total
0: hübsch. Ist total nett. Genau, am Dienstag, den 6. Oktober, gibt es dort Little Moments im Bücherwald. Für Kinder jeden Alters mit Anmeldung über Little Moments von 10 bis 11.30 Uhr. Am 7. Oktober gibt es dort zum Beispiel den Spieleabend von 19 Uhr bis 21 Uhr gespielt, wer etwas Spaß macht. Hier ist bitte eine Voranmeldung bei Bücherwald vonnöten. Am Samstag, den 10. Oktober, gibt es dann nachts im Bücherwald. Es geht von 19 bis 22 Uhr. Shoppen, stöbern, genießen bei besonderer, ja, Gosi-Herbstatmosphäre. Und am Dienstag dann, den 13. Oktober, gibt es den Kindervorlesenachmittag. Es ist keine Anmeldung notwendig. Kommen Sie einmal vorbei von 15:30 bis 17 Uhr. Am Dienstag, den 20. Oktober, geht es dann schön weiter mit Mamas Neumünster im Bücherwald von 10 Uhr bis 12 Uhr. Anmeldungen über Mamas Neumünster, die gibt es unter anderem bei Instagram zu finden. Am Montag, den 26. Oktober, Bücherwald Bücherclub von 19 bis 20.30 Uhr. Das ist für neue Interessierte und auch hier bitte eine Voranmeldung bei der Buchhandlung. Am Dienstag, den 27. Oktober, gibt es dann wieder den Kindervorlesenachmittag ohne Anmeldung von 15.30 Uhr bis 17 Uhr. Und dann am Freitag, den 30. Oktober, gibt es ein Spooky Halloween-Event von 18 bis 21 Uhr. Gruselig schön, schauriges Stöbern mit Augenbowle, warmen Waffeln und Süßes oder Saures.
1: Und jetzt musst du noch erzählen, wo der Bücherwald ist.
0: Na, wo ist er?
1: Der ist in der Wittorfer Straße Nummer 8.
0: Na, siehste. Und Feiertag haben wir ja quasi Halloween gerade schon mal leicht angespielt damit. Aber wir haben ja noch einen Feiertag vor uns. Jetzt am Samstag, den 3. Oktober, Tag der Deutschen Einheit. Und da gibt es eine Mitteilung der Stadt Neumünster. Aufgrund des Tages des der Deutschen Einheit fällt der Samstagswochenmarkt auf dem Großflecken an diesem Tag aus. Der Freitagswochenmarkt am 2. Oktober findet wie gewohnt statt. So, und ich würde sagen, wir feiern jetzt schon mal ein bisschen vor. Die Deutsche Einheit und hören jetzt die Prinzen mit Deutsch. Oder Deutschland heißt der Song, glaube ich.

0: Was ist denn hier los beim Freien Radio Neumünster? Und jetzt waren wir gerade schon so schön auf Deutschland eingestimmt. Und Deutschland ist ja nicht nur die hochdeutsche Sprache, sondern es gibt auch Plattdeutsch. Und darum geht es in der oder bei der niederdeutschen Bühne. Und da gibt es ein Stück, das nennt sich Witte Tornschö. Darf, ne? Nicht Tornschuh. Ne? Nicht Tornschuh und er oder so, sondern Witte Tornschö. Fit wie ein Tornschuh und im fünften Stock zu Hause. Die Mitte 70-Jährige, der Mitte 70-Jährige Günther, spürt vom Alter ein. Ja, sorry. Den wäre gut, ne? Man weiß heutzutage nie. Aber der Mitte 70-Jährige Günther spürt vom Alter eigentlich keine Spur. Doch plötzlich droht mächtiger Ärger. Sein Sohn Kai hat das Familienerbe verpulvert und kann die monatliche Unterstützung für den Vater nicht mehr zahlen. Kais Notfallplan, er beantragt kurzerhand Pflegestufe 4 für seinen kerngesunden Vater. Noch bevor Günther den kriminellen Einfall richtig begriffen hat, steht auch schon Gutachterin Silvia von der Pflegeversicherung vor der Tür. Von jetzt auf gleich muss Günther den verwehrten Pflegefall mimen. Gar nicht so einfach, in seiner Wohnung voller Fitnessgeräte. Das plattdeutsche Theaterstück Witte Tornschö verspricht ein gewaltiges Durcheinander voller Komik und bester Unterhaltung. Die Premiere ist am Freitag, den 2. Oktober um 20 Uhr in der Niederdeutschen Bühne Neumünster in der Klosterstraße 12. Ja, und weitere Termine sind dann unter anderem am 5., 6., 7., 9. und 10. Oktober jeweils um 20 Uhr. Und Ticket gibt es zwischen 17 und 21 Euro.
1: Mutige Stückwahl.
0: Total.
1: Bei der aktuellen Gesetzeslage und den Gesetzesänderungen in diesem Bereich. Sehr mutig.
0: Ja, das ist so. Daphne, wir gehen nach Tungendorf.
1: Wir gehen nach Tungendorf, ja, mehr als ein Sportverein. Genau. 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Ja, und anmelden kann man sich dafür über kinderturnen@svt-neumünster.de oder per WhatsApp unter 0176 217 20846. Das ist dann Melanie Lüthier. Ja, und das Ganze findet fortlaufend eigentlich statt, aber es sind halt wieder Plätze frei. In der Zeit von 16 bis 17 Uhr in dem SVT-Sportzentrum im Saal.
0: Sehr gut. Von Tungendorf aus gehen wir jetzt in Richtung Langwedel, denn dort kann man tanzen. Let's Dance, und zwar jetzt am Freitag tatsächlich, also morgen, 2. Oktober ab 20 Uhr. Lust mal wieder das Tanzbein zu schwingen. Nach einer längeren Pause heißt es in Langwedel endlich wieder Let's Dance. Ja, Kultur am Bramsee-Initiator Rudi Schmedermann lädt zu einer nostalgischen Partynacht ein. Auf den Teller kommen die größten Hits des vergangenen Jahrhunderts, das Beste aus den 70ern, 80ern und 90ern. Für kühle Getränke und Stärkung sorgt das Team vom Sportheim. Ja, wie gesagt, morgen Abend, 2. Oktober ab 20 Uhr im Sportheim Langwedel am Sportplatz 1b. Eintritt kostet schmale 5 Euro. Und ganz wichtig, aus Organisationsgründen muss man sich vorher anmelden. Das geht ganz einfach per E-Mail an kultur-am-bramsee@langwedel-sh.de. Das ist eine lange E-Mail-Adresse, ich wiederhole nochmal. kultur-am-bramsee www.bramsee-langwedel-sh.de oder telefonisch unter 0175 41 50 564. So.
1: Die schmalen 5 Euro, hast du dir das ausgedacht oder stand das da?
0: Das steht hier.
1: Ist ja fast wie Packtasche, ne?
0: Ja, das ist. Das verstehen jetzt nur Insider, die Sendung öfter hören. So, Daphne, was machst du morgen Abend?
1: Ich gehe aus.
0: Du gehst aus. Ein paar Häuser weiter als hier, ne?
1: Genau.
0: Einmal kurz rüber im Parkplatz quasi.
1: Ja, doch, heute, ne?
0: Ja, in Stahlwerk.
1: Ja.
0: Das ist eine Legende aus der Neuen Deutschen Welle-Zeit.
1: Genau.
0: Purple Schulz.
1: Richtig, und deswegen hören wir jetzt auch Musik.
0: Ich wollte gerade sagen, er ist jetzt nicht nur morgen in der Münster, sondern auch schon heute musikalisch.

0: Spiele kann Daphne übrigens auch entwickeln. Das ist so ein bisschen jetzt auch wie so ein Spielebrett, das sie jetzt da aufgemalt hat. Ich brauche jetzt nur Würfel und Spielmännchen, dann kann ich da so lang gehen. Naja, egal. Daphne, wir haben was vergessen eben.
1: Ne? Jetzt darf ich nach Hause gehen?
0: Nee, aber du bist ja dort mit deinen Sportmeldungen.
1: Ich habe gedacht, das wäre jetzt mein Zeichen. Ab nach Hause.
0: Noch hast du 10 Minuten mehr mit dir. Das musst du noch durchhalten.
1: Ja, halte ich gerne mit dir hier durch.
0: Ja, sehr gut. Ja, wir haben natürlich noch ein paar Veranstaltungstipps. Ebenfalls eine von der Stadt Neumünster am 10. Oktober, das ist nächste Woche Samstag, können interessierte Bürgerinnen und Bürger an der nächsten öffentlichen Stadtführung durch die Neumünsteraner Innenstadt teilnehmen. Die kostenlose Führung beginnt um 10 Uhr vor der Witzelinkirche und dauert ungefähr 2 Stunden. Eine Anmeldung ist dafür nicht erforderlich. So, und dann eine Infoveranstaltung. Alles geregelt, wer, was, wann. Die wichtigsten Vorsorgedokumente im Überblick. Vorsorgevollmacht, Generalvollmacht, Patientenverfügung. Ja, schwert Ihnen bei diesen Begriffen auch der Kopf und Sie fragen sich, was ist das eigentlich? Stimmt. Denn, hier steht noch eine weitere Frage. Stimmt es, dass eine Patientenverfügung alle 2 Jahre unterschrieben werden muss, damit sie gültig bleibt? Na, diese und weitere Fragen, die werden bei dieser Veranstaltung beantwortet. Und zwar vom Betreuungsverein Neumünster e.V. und das Seniorenbüro. Diese laden nämlich ein zu dieser Informationsveranstaltung am 12. Oktober im Begegnungszentrum Gardeland in der Segeberger Straße 63 in Neumünster von 17 bis 19 Uhr. Hierzu kann man sich anmelden per Telefon unter 04321 942 2552 oder per E-Mail an Mikaela, tatsächlich geschrieben Mikaela, also Mikaela .sperber, Sperber minus Konrads, Conrads at Neumünster mit ue.de. So, dann schauen wir weiter. Dann gibt es eine weitere Infoveranstaltung zum Thema Starkregen. Starkregen kann jede und jeden von uns treffen und das oft viel schneller, als man denkt. Innerhalb kürzester Zeit fallen enorme Wassermengen, Straßen stehen unter Wasser, Keller laufen voll und die Kanalisation drückt das Wasser zurück ins Haus. Was viele Haus- und Grundeigentümer nicht wissen, für den Schutz des eigenen Gebäudes ist man in erster Linie selbst verantwortlich. Aber wie gut ist das eigene Zuhause eigentlich auf Extremwetter vorbereitet? Welche Schutzmaßnahmen machen Sinn und was lässt sich schon mit einfachen Mitteln umsetzen? Und wie sieht es mit der Gebäudeversicherung aus? Antworten und praktische Tipps dazu gibt es auf einer kostenlosen Informationsveranstaltung der Stadt Neumünster zusammen mit der Verbraucherzentrale Schleswig-Holstein am Donnerstag, den 29. Oktober von 18 bis 19.30 Uhr im Volkshaus Tungendorf, Hörsland 2. Und ja, neben handfesten Vorsorgetipps gibt es vor Ort auch nützliche Checklisten für den Notfall. Und das Wichtige ist, man muss sich vorab anmelden und das geht per E-Mail an klimaschutz@neumünster mit ue.de oder telefonisch an 04321 942 2953. Ich wiederhole 04321 942 2953. So, haben wir noch mehr? Ja, wir haben noch mehr. Also es ist heute echt viel. Ne? Ich schaffe gerade nicht alle Meldungen.
1: Ja, du bist heute
0: busy. Ich bin heute busy hier, tatsächlich.
1: Busy.
0: Es geht um Schmetterlinge.
1: Die sind jetzt alle Raupen.
0: Nee, ich glaube, die sind tot.
1: Ja, andersrum, ne?
0: Die sind erst Raupen. Warte mal, der muss jetzt sein. Das war von Daphne jetzt. Das war wie so ein Esel. Wir lernen alle dazu. Also Schmetterlinge werden zu Raupen. Nur andersrum. So, wir werden mal wieder ernst. Fast die Hälfte aller Schmetterlingsarten in Deutschland ist mittlerweile im Bestand gefährdet. Der Hauptgrund, es fehlt an heimischen Pflanzen für die Raupen und geschützte Orte zum Überwintern. Doch im eigenen Garten oder auf dem Balkon kann man genau jetzt im Herbst etwas dagegen tun. Der BUND Schleswig-Holstein gibt dazu 3 einfache Praxistipps. Erstens, heimische Staudenpflanzen. Der Herbst ist die ideale Pflanzzeit für Schlehe, Liguster und Faulbaum. Zweitens, Mut zur Unordnung. Lasst verblühende Stängel und Laub über den Winter stehen und dort überwintern dann nämlich die Schmetterlinge als Ei, als Raupe oder Puppe. Und drittens, Licht aus im Garten. Künstliche Beleuchtung stört besonders nachtaktive Falter. Ja, und wer praktische Anleitungen sucht, kann an den kostenfreien Workshops teilnehmen vom BUND. Und zwar am Donnerstag, den 8. Oktober ab 14.30 Uhr in Itzehoe in der Kleingartenanlage Eichtal. Dann am Donnerstag, den 15. Oktober ab 15 Uhr in Bad Bramstedt, im Schloss Bad Bramstedt. Oder am Donnerstag, den 22. Oktober, ab 14.30 Uhr in Kronshagen im Bürgerhaus. Anmeldung und weitere Infos gibt es unter bund-sh.de/vielfalterleben.
1: Und siehst du, wie oft war jetzt da die Raupe drin?
0: Ja, aber sie ist ja erst Raupe, überwintert dann und im Frühjahr, wenn sie dann verpuppt ist und wieder aufwacht oder
1: ist schon klar. Verpuppt hat, ja,
0: kommt der Schmetterling raus. So, wir sind fast am Ende. Eine Mitteilung jetzt noch zum Abschluss. Das Drachenfest auf dem Flugplatz in Neumünster. Ein bunter Himmel, frischer Herbstwind und jede Menge Platz zum Toben. Am Tag der Deutschen Einheit wird auf dem Flugplatz Neumünster
1: Drachensteigen.
0: Ich weiß nicht. Hier steht Klicken zum Öffnen einer Seitenliste für weitere Informationen.
1: Ich kann das abkürzen.
0: Wird der Flugplatz in Münster zum riesigen Spielplatz für kleine und große Drachenfans. Ja, kürz mal ab.
1: Genau. Lass den Drachen steigen von 12 bis 17 Uhr auf dem Flughafen.
0: Flugplatzgelände.
1: wo ist das?
0: Das ist im Baumschulenweg. Und der Eintritt ist frei. Also einfach hin mit dem Drachen und dann Drachen steigen lassen. So.
1: Genau.
0: Und wir sagen jetzt Tschüss.
1: Genau.
0: Bis zum nächsten Mal.
1: Richtig.
0: Ich weiß nicht, wer nächste Woche hier ist, aber...
1: Ich auch nicht.
0: Ist egal. Ich weiß aber, wer jetzt noch musikalisch uns begleitet zum Abschluss. Passend zum Thema Drachen. Udo Jürgens mit... Ist mal ganz gefährlich. Man kann immer mitsingen. Ich will mit dir einen Drachen bauen. Aber das Lied heißt Der gekaufte Drache.
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0: Und wenn man diesen drückt, stoppt die Musik schlagartig.
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2: Herzlich willkommen zu den musikalischen Verbrechen. Und heute sind wir noch einmal gefangen in einem der schlimmsten Musikjahrzehnte aller Zeiten.
3: Das sagst du jedes Mal?
2: Ja, aber heute wird es wahrscheinlich gar nicht so stimmen. Anders mal hat das schon sehr gestimmt. Wir sind heute gefangen in den 1970er Jahren.
3: Jo, kann ich jetzt so sonst nichts sagen. Das ist, wie heißt so schön, ist nicht meine Zeit.
2: Ja.
3: Aber man kann sich trotzdem, das entbindet nicht davon, dass wir uns drüber lustig machen können.
2: Das ist soweit richtig. Also heute wollen wir Musik spielen, die mindestens 30 Jahre alt ist. Und wir stellen uns erstmal vor an den Mikrofonen.
3: Matthias, hallo.
2: Und ich bin Gregor. Und jetzt kriegen wir erstmal erklärt, wie die Sendung hier eigentlich funktioniert.
0: Herzlich willkommen zu den musikalischen Verbrechen der musikalischen Unterhaltungssendung. In dieser Sendung spielen wir Musik, die nicht von allen Menschen als schön bewertet wird. Das kann Musik aus den Charts sein, Musik, die uns irgendwo im Internet begegnet ist oder die uns ungefragt eingesendet wurde. Diese Musik klingt dann beispielsweise so.
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0: Na, gefällt euch die Musik?
1: Naja.
0: Wenn es also zu schlimm und unerträglich wird,
2: nicht.
0: Gibt es im Studio einen großen roten Knopf.
1: Ja, das ist aber auch gut.
0: Und wenn man diesen drückt, stoppt die Musik schlagartig.
1: Ja, dann drück mal.
0: Den Knopf nennt man ja auch Schlagtaster. Der Knopf wirkt wie ein Notaustaster. Ach, was eine Ruhe. Aber singt es bei euch im Kopf nicht auch weiter? Ich habe einen Ohrwurm. Dagegen haben wir unseren Ohrwurmkiller. Der geht so.
1: Oh.
0: War da was? Der Ohrwurmkiller ist wie ein Radiergummi und radiert den Ohrwurm aus dem Kopf heraus. Das ist übrigens eine Endlosschleife von Roland Kaiser mit Santa Maria. Wenn die Musik noch nicht schlimm genug ist, schauen wir immer erstmal, ob man da noch etwas machen kann. Beispielsweise können wir die Musik höher oder tiefer pitchen, schneller oder langsamer, mehrere Titel gleichzeitig oder unser mittlerweile an Altersschwäche verstorbener Studiokater Diego wird ein bisschen mitsingen. Die Musik, in der Diego mitsingt, wird auch als Katzenmusik bezeichnet. Übrigens, für diese Aufnahmen wurde das arme Tier nicht gequält. Die Aufnahme entstand in seinen jungen Jahren, als das kleine Katerchen verliebt war und eine Katze aus der Nachbarschaft angehimmelt hat. Eins hätten wir fast vergessen, den Musikpreis am Ende der Sendung. Alle Titel, die in der kommenden Stunde gespielt werden, sind automatisch nominiert für unseren Musikpreis. Unser Musikpreis, die goldene Klobürste, verleihen wir am Ende der Sendung und spielen den Gewinnertitel noch einmal.
1: Ja, ich denke, da sollten keine Fragen mehr sein, oder?
2: Nee, ich habe das alles, glaube ich, so ein bisschen verstanden.
1: Gut, dann wollen wir mal gucken, wo die Reise hier heute hingeht.
2: Ins Jugendzentrum, genau gesagt YMCA.

0: YMCA.
1: Kennt jeder, ne?
0: So, YMCA. In vielen Clubs und Diskotheken. Traditionell ein Rausschmeißerlied. Passt nicht, weil wir hier am Anfang der Sendung sind. Da wird noch keiner rausgeschmissen. Habt ihr Glück gehabt?
1: Ja, da habe ich hier wohl in der Reihenfolge der Sendung ein bisschen was falsch gemacht.
0: Ist nicht schlimm. Bist ja noch nicht so alt. Ich auch nicht.
1: Wir machen jetzt mal ein bisschen Sport.
0: Genau. Achso, das ist so ein

0: Schlumpftown Fighting.
1: Ja. Ja. Und alle.
0: Komm, Schlumpftown Fighting. Schlumpftown Fighting. Oh Gott. Ich bin auf dem unteren Niveau dieser Sendung angekommen.
1: Niveau? Ach so, es sinkt für Sie das Niveau.
0: Wir hatten noch nie Niveau im Programm. Frau Schmidt, wir hatten noch nie 35 Sekunden im Programm. Also in diesem Fall noch nie Niveau-Programm.
1: Gut, wir machen jetzt ein bisschen Rock. Aber nur ein bisschen. Sweet mit Ballroom Blitz. Ist fast ein bisschen zu fetzig.
0: Okay. Nee, das ist als zwischendurch mal ganz gut.
1: Kann man mal ein bisschen lauter hören zur Not.
0: Ja. Bringen Sie jetzt Ihr Radioempfangsgerät lauter.

0: Aber mit Blitzen wollen wir jetzt nicht weitermachen. Das ist ja hier keine Gewittersendung.
1: Gewitter.
0: Ja, Wetterbericht gibt es ein andermal.
1: Genau.
0: Hier ist jetzt Sommermusik.
1: Gewitter gibt es auch im Sommer, so Dösbattle.
0: Gut, das ist schon richtig. Aber hier In the Summertime von Mungo Jerry. Ach ja, hier so am Strand liegen.
1: Kommt gut. Jetzt noch ein Bier.
0: Guck mal, da hat man gerade in den 70ern das mit der Stereomusik entdeckt und hat Experimente damit gemacht.
1: Aha.
0: Das ist mal eine Zeit lang sehr modern gewesen, als gerade so die Möglichkeiten da waren, was mit Stereo zu machen. Also wer uns jetzt auf einem kleinen Monoradio hört, der hat jetzt gerade nicht so viel davon. Man hört mal den Sänger nur auf einem Ohr, dann wieder auf beiden Ohren. Und mittlerweile wird die Musik wieder in Mono produziert. So diese
1: also da müssen wir aber für
0: Lieder.
1: Die Jugend von heute müssen wir reingrätschen. Also, liebe Kinder, eure Radiogeräte hatten nicht immer zwei Lautsprecher. Es gab Radiogeräte sehr, sehr lange
0: Handys.
1: Zeit, die hatten genau einen Lautsprecher. Weiß nicht, vielleicht hat denen das Geld damals gefehlt oder Stereo war nicht erfunden.
0: Nee, das war noch nicht erfunden.
1: Das kann der Gregor euch erzählen, aber auf jeden Fall, es wurden Radioprogramme einfach in Mono produziert. Das ist Fakt.
0: Ja, und auch Musik, denn
1: ja,
0: es war nicht so einfach, einen zweiten Kanal dazu zu übertragen. Und hier wurde es halt damals, als es dann ging, auf die Spitze getrieben.

0: Aber liebe Kinder, das kennt ihr ja heute, wenn ihr dann mit dem Handy durch die Fußgängerzone lauft, laut damit Musik hört und anderen damit mächtigst auf die Nerven geht. Das hat ja auch nur einen Lautsprecher. So, wir beenden hier mal dieses Zwei-Lautsprecher-Experiment ein bisschen sanfter. Und machen weiter mit Boogie Wonderland, Earth, Wind and Fire.
1: Und das ist so, das klingt nach guter Laune.
0: Wir sind wieder beim Wetter angekommen. Wind und Feuer. Ja, ja, gut. Eben der Sommer, davor der Blitz. Fetzig waren die 70er.

0: Wonderland. Also, ich finde das Musikjahrzehnt der 70er jetzt noch gar nicht so richtig schlimm hier.
1: Ja, wir sind noch am Anfang. Wir sind noch nicht ganz eskaliert. Da könnte noch was kommen.
0: Da hat mal jemand ein Lied über seine Nachbarin, glaube ich, gemacht.
1: Das ist schon so alt.
0: Ja. Guck an. Ich glaube, er war auch ein Raucher. Auch hier, das Stereo, die Stereophonie war gerade erfunden.
1: Oh, jetzt weiß ich wegen den Namen des Interpreten, ne? Smokey.
0: Ja.
1: Oh je.
0: Der hat gedauert.
1: Der kam flach. Ich habe es auch abgelesen. Ich wäre sonst nicht drauf gekommen.
0: Na ja, dann hören wir mal, was er bei seiner Nachbarin so singt.

0: Mit Schmack ist auf dem Buzzer oder langsam ausblenden?
1: Buzzer zum Wachwerden. Der war ausgeschaltet. So war es aber auch.
0: Da war noch der Regler zu. So, kommen wir nun zu einem Brotaufstrich. Naja, gut. La Belay mit Lady Marmalade.

0: Mutti, Mutti, das Lied, die Batterie von dem Lied ist leer. Wir brauchen neue Batterien.
1: Ja, so klang das früher, wenn die im Kassettenrekorder.
0: Richtig.
1: Aber dann wurde es auch langsamer und nicht nur tiefer.
0: Ist egal, aber es erinnert mich gerade daran.
1: Also ich möchte es gerade noch mal ins Original zurückversetzen.
0: Okay, neue Batterien rein.
1: Ja,
0: und
1: so.
0: Jetzt?
1: Jetzt singt gerade keiner. Möglicherweise habt ihr den Text schon mal gehört und habt gerade so ein anderes Lied im Kopf. Wir hören noch mal das Original.

Denn wesentlich bekannter als das Original ist eine Coverversion von Pink, Maya, Christina Aguilera, Lil Kim und Miss Elliott. Wir hören mal kurz rein, der Vollständigkeit halber. Ist auch ein bisschen rockiger als das Original.

Ich denke, das reicht als Überblick, wie die Coverversion klingt, die wesentlich bekannter ist als das Original. Was haben wir denn hier Schönes? Heiße Schokolade heißt der Künstler, also Hot Chocolate.

0: doch unheimlich oft für Fernsehwerbung verwendet.
1: Ja, ja, ja, ja, ja, ja. Since you came along, you said so bad. Aber kommt auch nicht in Schwung, ist auch so ein bisschen...
0: Ja, wir haben gerade drüber geredet, irgendwie fehlt uns da der gewisse Pep. Vielleicht finden wir da noch ein paar Liederchen, aber irgendwie
1: ich
0: so...
1: Ich habe ja eins, das kann man auch zur Not noch mal ein bisschen lauter hören. Ist noch mal von Sweet, der Wig Wham Bam. Die 70er waren irgendwie allgemein ein bisschen langsam.

0: Street mit Wick Wham Bam in den musikalischen Verbrechen. Und ich finde, gerade das ist eigentlich kein musikalisches Verbrechen. Wir kommen aber jetzt zu einem, was vielleicht noch als eins durchgeht. Racy mit Some Girls. Wir sind jetzt mal auf der Suche nach den flotteren 70ern. Irgendwie waren wir ja eben in so den, ich sag mal, gemütlichen 70ern hängen geblieben. Wo ist denn der Rock'n'Roll aus den 60ern geblieben? Waren schwupp 70er, wurde es alles langsam oder was? Kann doch nicht sein, oder?
1: Ein Mysterium.
0: Wir sind auf der Suche. Ich habe schon eine Theorie, aber ich glaube, die kann ich nicht im Radio sagen. Ja.

0: Wir sind in den 70ern gefangen und das war Some Girls von Racy. Und jetzt, ich glaube, jetzt haben wir es gefunden. Das wurde an der Stelle, an denen die 70er laut wurden, an denen die 70er rockig wurden, genau hier.
1: Yes.
0: Radio an, aber so richtig laut.
1: Legendär.
0: Das muss jetzt scheppern.
1: Pack die Luftgitarre aus.
0: Genau. Hier ist AC/DC mit Highway to Hell.
1: Auf dem Highway to Hell.
0: Oder um Otto Walkes zu zitieren, auf dem Heimweg wird's hell.

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0: Also ich wollte mich mal hier beschweren hier. Ich habe zweimal den Knopf gedrückt. Die Musik lief weiter.
1: Ja,
0: was war da los?
1: Ich habe da so eine Theorie. Das AC/DC. Und jetzt probier das nochmal.
0: Ja. Nee. Das ist aber eine leise Stelle jetzt. Also da ist ja nicht gefetzt.
1: Versuch nochmal, jetzt. Nee. Ich drück hier eins.
0: Ja. Das wäre der erste Titel, der wasserresistent ist.
1: Der ist, guck, es geht auch nicht aus.
0: Der lässt sich nicht abschalten. War so Glück, dass das Lied zufällig zu Ende ist.
1: Wow, AC/DC ist wasserresistent, meine lieben Kinder der Blasmusik.
0: Weltpremiere.
1: Liebe Freunde der Blasmusik. Das haben wir hier rausgefunden gerade.
0: Tja.
1: AC/DC kann man nicht ausbauen.
0: Gewisse Legenden sind unsterblich, so ist es.
1: Das gibt's doch gar nicht.
0: Ja.
1: Ja. Herzlich willkommen zu den musikalischen Verbrechen. Gefangen in einem der schlimmsten Musikjahrzehnte aller Zeiten. Wir haben heute die 70er Jahre, die langsamen 70er Jahre, muss man sagen. Ja, mir
0: war auch laut.
1: Mir gegenüber ist der Matthias.
0: Und mir gegenüber ist Gregor.
1: Und jetzt machen wir ein Experiment. Kann man die 70er Jahre so ineinander mixen, dass es gut klingt? Das probieren wir hier immer wieder mal aus. Oder ob es dann schlechter wird, aber das dann auch egal. Middle of the Road macht den Anfang. Die Minion-Stimme, wie ich immer sage.

0: Ich habe jetzt mal die KI gefragt, warum klingt Musik aus den 70ern so langsam, so lahm und alles gleich? Haben die vielleicht alle gekifft? Und die KI hat gesagt, das ist tatsächlich ein Eindruck, den viele haben. Hat aber mehrere Gründe. Mit alle haben gekifft, trifft man nur einen kleinen Teil der Wahrheit.
1: Ja, das ist Vorverurteilung, ja.
0: Ja, in den 70ern gab es längere Intros, längere Instrumentalpassagen, kaum hektische Schnitte, weniger Kompression, aber allgemein klingt die Musik wärmer. Lange Akkorde, ausgedehnte Flächen, Orgeln, E-Pianos, Streicher, lange Hallräume.
1: Na dann.
0: Aber ja, tatsächlich spielt Cannabis eine Rolle. Insbesondere in Teilen der Rock-, Folk- und Progressive-Rock-Szene gehörte Cannabis zum Lebensstil vieler Musiker. Und dann steht hier noch eine Reihe Künstler, ich kann es ja erzählen, bekannte Künstler wie Pink Floyd, The Grateful Dead, Led Zeppelin oder Fleetwood Mac waren für ihren Drogenkonsum bekannt. Cannabis aber auch oft andere Drogen. Ja, und Cannabis steht hier auch, kann das Zeitempfinden verändern. Aber gut, wir machen mal weiter mit, ja, doch. Aber mit dem Zeitempfinden, das ist ja so ein Ding. Das ist ja auch so ein subjektives Ding, ne?
1: Yo.
0: Wir können ja jetzt mal ein Experiment wagen. Wir machen die 70er flott.
1: Ja, sozusagen Tuning.
0: Hier mal 30% mehr und schon was ganz anderes.
1: Sagst du, komm.
0: Komm, ich mach 50, ab danach wird's komisch.
1: Ja, ja, ja. Da musste man ja zum Telefonieren auch noch für die Einheit bezahlen, nach dem Motto, mach hinne, wir haben nicht viel Zeit.
0: Mhm.
1: So
0: fasse
1: hält sich das Lied gerade ran, genau.
0: Und so geht's eigentlich.
1: Und von heute, was will er? Telefonieren, Einheiten? Also Kinder, damals gab es noch keine Flatrate-Verträge. Man hat zum Zahlen von Telefonkosten quasi sogenannte Einheiten gehabt. Das heißt, es war ein Zeittakt. Das heißt, du hast also jemanden angerufen und wenn du richtig lange telefoniert hast, dann wurde es sehr teuer.
0: Wenn man nicht ohnehin zum Telefonieren 2 Groschen brauchte.
1: Das war wiederum die Telefonzelle. Auch sowas, was schon lange abgebaut ist. Das sind Kasten, die standen am Straßenrand und da war ein Telefon drin. Und liebe Kinder, da musstet ihr dann Geld einwerfen, damit man telefonieren kann. Nicht einfach in die Hosentasche greifen. Unglaublich für heute.
0: Terry Jax ist das hier übrigens, 50% schneller.
1: Ganz ehrlich, man merkt es fast nicht, aber vielleicht ist das auch wieder so ein Lästern von meiner Seite aus. Es ist, ich kann mit der Zeit nichts anfangen, ich bin ganz ehrlich. Da war ich ja noch Quark im Schaufenster, wie es so schön heißt. Ich hätte mich hier vielleicht besser vorbereiten können, müssen, sollen. Ich kann nichts sagen über die 70er, das ist...
0: Wir kommen nun zu einer Band, die auf jeden Fall für die 70er Jahre stehen. Die Band hat die Buchstaben ihrer Vornamen genommen, um daraus einen Bandnamen zu machen. Ich guck mal, ob ich die den Namen schnell noch nachgereicht kriege.
1: Also der eine
0: kriege.
1: Ist Björk, glaube ich.
0: Ja.
1: Den kriege ich hin.
0: Agneta, richtig. Björn, Benny und Anni.
1: Ach, so knapp daneben.
0: Die Rede ist von ABBA. War eine schwedische Band, die Musik war auf Englisch, aber die haben tatsächlich auch deutsche Musik gemacht. Und da wird's wieder zum Titel unserer Sendung.
1: Wir hören also jetzt tatsächlich die gute Agneta, singt uns mal was auf Deutsch. Ist das die Agneta? Nicht, dass ich jetzt wieder so ein Fettnäpfchen...
0: Das weiß ich nicht.
1: Gab nur eine Frau in der Liste, oder? Hast du die Liste?
0: Nein, zwei. Agneta und Anni.
1: Dann Anni weiß ich nicht. Aber eine von beiden auf jeden Fall singt jetzt hier auf Deutsch, ganz ohne KI.

0: Tja, irgendwann ist auch mal für ABBA ausgebuzzert.
1: Aber auf Deutsch. Also das da, also ich habe ja heute mit vielem gerechnet.
0: Aber hallo.
1: Ah, ja, aber dass wir dazu kommen.
0: So, schlimmer wird es nicht mehr heute.
1: Kommen wir nun zu einem Lied über einen Vogelgesang.
0: Das meine ich auf das Lied bezogen. Chippy, Chippy, Cheep, Cheep von Middle of the Road.
1: In Deutsch, in Hessen sagt man Mitte auf der Gas.

0: Bei dem Lied immer so einen Eindruck, würdest du da heute so ein KI-Video nehmen, wie dazu ein paar Minions singen und legst das drauf. Da,
1: oh,
0: also,
1: sweet.
0: Diese Stimmlage.
1: Oh, da wurde ja nichts gepitcht.
0: Nee.
1: Das glaube ich nicht nachgeholt.
0: Aber das können wir nachholen. Wollen wir?
1: Ja, klar.
0: In welche Richtung?
1: Na hoch. Ich glaube, das haben wir schon mal gemacht.
0: Oh, oh,
1: das klingt irgendwie bekannt. Ich glaube, das Lied haben wir schon mal umgepatcht.
0: Wir könnten sie auch mal gleich runter.

0: Moment, ist das ein Chor, der singt?
1: Ja.
0: Haben die vielleicht doch gepitcht? Das klingt doch viel natürlicher. Moment, das echt glaubt das nicht.

0: Ich habe recherchiert auf die Schnelle. Man kann den Eindruck tatsächlich bekommen, aber tatsächlich ist die Stimme im Original so, wie das Lied im Original klingt.
1: Ich habe mir das so gedacht, da war das noch nicht im Trend, dass man da Geschwindigkeiten von Liedern modifiziert hat.
0: Aber das klang jetzt wirklich sehr natürlich. Also
1: als ob beim zweiten Hinhören nicht mehr. Also war okay, aber man hat das dann schon, gerade bei Chirp, Chirp, da hast du gehört, dass irgendwas nicht stimmt.
0: Weil wir haben ja schon mal Lieder in ihre Original...
1: Ja, die Schlümpfe zum Beispiel, ja.
0: Genau.
1: Die definitiv gepitcht sind.
0: Ja.
1: So, das Lied hatten wir doch schon mal in der Vorstellungsrunde so heute.
0: Ankündigen, ja. Das so müsste es deswegen besser wieder rausnehmen.
1: Legendär eigentlich, Boney M.
0: Ja, das gehört hier rein.
1: Haben auch sehr, sehr, sehr, sehr, sehr, sehr, sehr viele Lieder produziert. Und das ist jetzt der berühmte Daddy Cool.
0: Aber das machen wir auch ein bisschen flotter. Wir haben ja keine Zeit mehr.
1: Und das ist ja aber sehr galopp jetzt hier.
0: Das ist jetzt nur ein Drittel
1: da
0: mehr.
1: Daddy aber eilig jetzt.
0: Vorhin haben wir Lieder um die Hälfte schneller gemacht.
1: Was ist denn?

0: Hat ja nie einer gesagt, dass wir Respekt haben müssen vor der Musik, die wir hier spielen, ne? Das ist mal als kurzer Disclaimer. Wir machen uns eigentlich über alle Jahrzehnte lustig.
1: Und jetzt haben wir hier einen Titel. Der ist eigentlich aus den 60ern.
0: Jetzt hat er es verraten. Und ich dachte, wir wollten es unterschlagen. Hatten wir uns nicht geeinigt, dass wir es unterschlagen?
1: Nein, wir haben einen Indiz gefunden, warum wir es trotzdem spielen können. Also Pinball Wizard von The Who. 1969 ist es rausgekommen, aber in den... Die hatten wir auch wieder heftige Stereospielchen gemacht. Ich höre das Lied eigentlich nur auf dem rechten Ohr. Ach, jetzt. Da kommt der linke
0: Hallo,
1: Kanal.
0: Linke Seite.
1: Da hat man wirklich schlimme Experimente gemacht. Das macht man heute nicht mehr. Es gab einen Film in den 70ern. Und dazu gehörte der Titel dann.
0: Ja.
1: Und damit haben wir die Kurve noch gekriegt.
0: Und ich dachte, es wäre ursprünglich vom Musical, aber ich weiß nicht, was neuer ist. Es gibt auch ein Musical.
1: Ja, das ist dieser Film dann.
0: Wenn du das sagst. Ohne
1: schnelles Recherchieren.
0: Naja.
1: Seitdem Google auch KI nutzt, ist man so einen Tacken schneller für so Kleinigkeiten.
0: Ja, Pinball Wizard, das ist also der Pinball-Zauberer. Es dreht sich also um einen blinden Jungen, der Flipper spielt und ein absolutes Ass an diesem Flipper ist. Das ist quasi die Story, weil er hört quasi, wo der Ball ist, wo er dagegen knallt, wo er die Punkte macht. Und das ist dieses Flipper-Gefühl der alten mechanischen Geräte. Das will ich nämlich auch was zu sagen. Ich kann nämlich hier an dieser Stelle verraten, ich besitze 6 Flipper. Unter anderem auch 2 aus dieser 60er, 70er Ära. Und da kam es tatsächlich, die Flipper waren laut, die haben Geräusche gemacht. Also man konnte tatsächlich, wenn man wollte, nach Gehör spielen. So viel als Fun

0: Spielen wir es aus?
1: Das geht auch mal hier.
0: Das geht
1: ab
0: auch.
1: Und zu.
0: Kann man mal.
1: Juhu, mit Pinball Wizard war das. Was haben wir hier noch in unserer Mottenkiste der 70er?
0: Ganz,
1: hat er jetzt nicht gesagt.
0: Ganz besondere Töne. Erstmal piept's und pfeift's.
1: Das ist der Test.
0: Und der Stereoton ist wieder da.
1: Das war nur der Test, ob euer Radio funktioniert.
0: Ja. Das ist das Testbild vom Radio.
1: Das ist die heiße Butter, die aufs Popcorn draufkommt. Nee, ich mach's immer richtig. Also Hot Butter, der Interpret, Popcorn, der Titel.
0: Ja. Ich finde, das hat was.
1: Ja, da elektronische Musik. Das ist wie mein berühmter Beispiel Jean-Jacques Perry.
0: Mhm.
1: Elektronische Musik war am Kommen.
0: Ich finde interessant, dieses dennoch sehr hörbar starke Rauschen der Bandmaschinen in dem Lied. Hörst du es nicht?
1: Nein.
0: Das rauscht doch.
1: Da auch nicht so gehört.
0: Gut, da ist es hier das Tontechniker-Ohr.

0: mag es ja kaum ausmachen, aber irgendwie...
1: Ja, das Schönste kommt zum Schluss, wie es so schön heißt, ne?
0: So. Ja. Naja, wir müssen aber mal auf die Uhr blicken.
1: Die Tendenz sagt Feierabend Richtung Ende dieser Sendung.
0: Ja, ja, ja.
1: Da wird es bei uns immer ein bisschen feierlich. Wir werden in Kürze...
0: Ein bisschen feierlich, ja.
1: ...den Sieger verkünden.
0: Genau, der Sieger, ja. Der Sieger ist der Gewinner des Musikpreises der Goldenen Klobürste. Ein Titel, der uns heute ganz besonders im Ohr geblieben ist. Und da waren ja heute doch so ein paar, ich sag mal, besondere Perlen dabei. Naja, wir kommen zum Ende.

0: Zum Ende wird's hier immer zünftig. Mit einer richtigen Marschmusik.
1: Ich will jetzt meine Platte hören.
0: Kannst du gleich, Opa. Wir verabschieden uns von den Mikrofonen. Als Opa, der Matthias.
1: Ja, tschüss.
0: Mein Name ist Gregor. Wir danken fürs Einschalten. Und gewonnen hat...
2: Chippy, Chippy, Cheep, Cheep von The Middle of the Road.
0: Mitte auf der Gas, gell?
2: Runter von der Gas.
0: Runter von der Gas. Hier sind die Minions.

0: Ja, und da sind wir wieder, das Freie Radio Neumünster, auf DAB+, auf UKW und im Netz weltweit zu hören. Und ich bin mit Musik von über den Teich am Start und freue mich ganz besonders, dass ich das heute nicht alleine mache und live im Studio bin. Und bei mir ist
1: Jan-Christoph Mohr.
0: Und wer ist Jan-Christoph Mohr nun?
1: Ja, also ich komme vom Einfelder Teich, also nicht über den Teich, aber immerhin vom Teich.
0: Vom Amteich.
1: Vom Amteich am Moor, genau, ja, zwischen Teich und Moor komme ich her und mache Musik.
0: Sag mal, Jan-Christoph, wenn wir, also ich hatte das schon angekündigt in unserem Programm, ganz kurz, wir hören Kinderlieder.
1: Genau.
0: Und das ist der Sinn und Zweck des heutigen Abends. Ihr habt eine neue CD rausgebracht, wer ist ihr?
1: Ja, Stefan Kuchel aus Lübeck, ein wunderbarer Saxophonist und ich am Klavier.
0: Und diese Kinderlieder sind besonders. Also ich will jetzt nicht zu weit vorausgreifen, weil ich habe sie natürlich schon gehört.
1: Aha, ich auch.
0: Ist ja klar. Was wollen wir mal in irgendeins reinhören?
1: Ja, finde ich total gut. Ich würde auch sagen, wir sagen das gar nicht an, sondern gucken mal, ob die Menschen das erkennen.
0: Die können hier anrufen, ne?
1: Können sie machen. Ich kenne die Nummer nicht, aber...
0: Ja, ich kann sie auch, ich habe sie jetzt nicht im Kopf. Aber
1: ja, raten, zu Hause raten reicht.
0: Aber sie können uns eine Nachricht schicken.
1: Ja.
0: Okay, dann hören wir mal rein.

0: Ja, und was war das jetzt so Schönes? Ihr habt es alle erkannt. Natürlich habt ihr es alle erkannt.
1: Ja, denke ich doch. Hänsel und Gretel. Ja, ganz klar deutlich zu erkennen.
0: Wenn wir über Kinderlieder sprechen, dann habt ihr euch ja dabei auch ein bisschen was gedacht. Also ich sag mal so, das ist ja nicht das typische Kinderlied, was du nachmittags von 15 bis 19 Uhr düdelst und dann zu Bett gehst, sondern hier geht es ja ein bisschen mehr um Zuhören, genießen. Ne? Und da habt ihr euch was bei gedacht, oder?
1: Ja, also erstmal haben wir bei der Auswahl, wir hören ja noch so ein bisschen rein, schon eher, sage ich mal, die Älteren genommen. Also den, mit denen ich gerade noch so aufgewachsen bin, würde ich sagen. Und einige davon kennen meine Kinder auch noch, aber das sind schon, also Hänsel und Gretel, ich weiß nicht, wie viele Lieder Kinder das wirklich noch vorgesungen bekommen jetzt. Das sind wahrscheinlich eher weniger. Und das ist ja aber auch so ein bisschen generell das Konzept von Stefan und mir mit den German Folk Songs, dass wir genau einfach versuchen, dieses Liedgut, dieses Alte so ein bisschen zu bewahren und in den Jazz zu transportieren. Ne?
0: Wann war die erste CD der German Folk Songs?
1: 2018.
0: Das ist schon doch ein paar Tage her, ne?
1: Ja, ja, ja. Es waren jetzt ja auch zwei Folksongs. Dann haben wir ja eine Weihnachts-CD gehabt und jetzt halt die Kinderlieder. Und es sind noch viele, viele Ideen. Und es gibt ja auch einfach viele schöne Lieder. Also wir finden einfach viele dieser alten Melodien wirklich toll und weitertragenswert. Ja, und ich glaube, man merkt an der Platte auch, wie viel Spaß wir hatten. Insbesondere zum Beispiel an dem nächsten Lied auch.
0: Möchtest du, dass wir das ankündigen?
1: Oder? Ja, unbedingt. Doch, doch. Das ist ein großer Spaß. Odu, lieber Augustin. Ja, das wollte man, glaube ich, schon immer vom Klavier, Saxophon, Jazz Duo gespielt haben.
0: Ich glaube auch.
1: Oder?
0: Ich glaube auch.
1: Ja, also lass uns abfackeln.
0: Ich fand das gut.
1: Ja.

0: so machen, das ist doch hervorragend. So, und jetzt haben wir am Telefon zugeschaltet den Stefan aus Lübeck.
1: Moin Stefan.
2: Ja, hallo. Hallo. Moin Dirk, moin Janni.
0: So, schön, dass du die Zeit hattest.
2: Ja, klar.
0: Jetzt gehen wir ein bisschen, wir wollen dich nicht allzu lange aufhalten, aber ich glaube, so ein paar Informationen wären ganz gut für unsere Zuhörer und Zuhörerinnen. Und ich habe so ein bisschen die Frage, wie macht ihr das mit der Aufteilung, wenn ihr arrangiert?
2: Ja, das ist eines der schönsten Sachen, die wir zusammen machen, weil das geht immer so wunderbar Hand in Hand, wie ich das selten mit einem Duopartner erlebt habe. Also manchmal setzt sich einer hin und hat so eine Grundidee. Bei Jan Christoph ist es oft, er hat dann Ideen für einen verrückten Rhythmus.
1: Na.
2: Dann steuere ich manchmal, ja, verrückt im Sinne von sehr...
1: ambitioniert.
2: Wie wir das eben ja gerade gehört haben. Ich meine, Udo, lieber Augustin, ne, das war ja kein Tierzettel. Nein, und so hat jeder so sein Gebiet, auf dem er gerne für Stücke seine Ideen dazu steuert. Manchmal ist es so, dass jemand auch eine ganz klare Vorstellung von einem Stück hat und schon viel arrangiert hat. Aber ganz häufig kommt einer mit einer Idee, meinetwegen Jan Christoph sagt, lass uns doch den Groove nehmen. Ich habe eine Idee, wie man vielleicht die Akkorde noch ein bisschen verändern kann. Und so greift es dann oft sehr, sehr schön ineinander.
0: Ist das eigentlich schwierig,
1: so Stücke zu arrangieren?
0: Ja.
1: Ich glaube, für uns beide also nicht, das, oder?
2: Nee, also mir geht es immer so, wenn ich ein Stück mag, dann habe ich so Assoziationen dazu. Wie Jan Christoph ja schon sagte, das sind ja auch Lieder, die ich wirklich aus meiner Kindheit noch kenne, selbst gesungen habe im Kindergarten, in der Schule. Und ich verbinde damit Dinge und manchmal macht es auch Spaß, diese Dinge auf den Kopf zu stellen. Und wenn ich die Stücke mag, habe ich eigentlich immer irgendwelche Ideen, die ich dann natürlich durch eine Erfahrung im Arrangieren natürlich dann auch ganz gut umsetzen kann.
0: Ja, klingt gut. Und das nächste Stück, was wir hier auflegen wollen, das ist Thaler, du musst wandern.
2: Ja, das ist auch so ein schöner Mix, ne? Genau.
0: Ja, wie war das da?
1: Ja, genau. Also da, ich weiß ehrlicherweise gar nicht, wie wir angefangen haben. Das ist meistens so. Ich glaube, wir haben das Stück einfach ausgesucht. Und ich habe eine Idee entwickelt, wo die ganze Melodie sozusagen nur mit 4 Akkorden begleitet wird. Und ich meine, dass ich damit zu Stefan angekommen bin. Und er hatte auch schon was arrangiert.
2: Genau.
1: Und dann haben wir einfach gesagt, ja, gut, dann deins klingt mehr nach Intro, meins mehr so nach danach. Und dann ist uns irgendwann, haben wir gesagt, ja, Thaler. In welche Richtung wandert der Thaler immer?
2: Ja.
1: In die falsche.
2: Ja. In die falsche. Immer von unten nach oben.
1: Ich weiß auch nicht, was da los ist. Und dann haben wir das.
2: Haben wir
1: das Ende denn gestaltet?
2: Haben wir das Ende auch gestaltet? Wir haben uns ein bisschen beschwert über diese Richtung.
0: Das ist sozialkritisch.
1: Es ist, das Ende ist sozialkritisch. Ja,
2: so kann man es sagen.
1: Ja. Eindeutig, ja.
0: Ja gut, also weil wir das alle so toll finden, glaube ich, hören wir einfach mal rein.
1: Müssen wir durch jetzt.
0: Da müssen wir durch.
2: Ja.
0: Und dann.
2: Viel Spaß.

0: Also, ich habe so das Gefühl, ich war ja nicht dabei, aber ich könnte mir vorstellen, ihr wart völlig fertig. So hört sich das an, als ob ihr in den letzten Zügen liegt.
1: Ja, nee, ja, also genau, das ist tatsächlich, es war auch der erste Take, zumindest von dem Ende von dem Stück. Und wir haben wirklich irgendwie alles reingehauen bei mir zu Hause im Studio. Und es war echt so, dass ich am Ende auch wirklich einfach auf den Flügel gehauen habe. Also mit beiden Händen und ein Pedal nur. Genau, und das war sehr energetisch.
0: Ich glaube, das Saxophon war auch ganz gut am Ende.
1: Ja, Stefan hat auch alles rausgehauen, was ging. Ja,
0: das war wunderschön.
1: Klassisches Ende für ein schönes Kinderlied, finde ich.
0: Ja.
1: Bratschluss neu interpretiert, ja.
0: Okay, wir kommen mal auf eine Abwandlung desselben Themas.
1: Mhm.
0: Warum machst du das? Volkslieder in Jazz einbetten oder quasi neu interpretieren, also in einem sehr progressiven Jazzstil, finde ich. Das ist also für mich hat das jetzt nicht so diesen klassischen Jazz-Anspruch, sondern eher schon ein bisschen.
1: Ja,
0: bisschen heftiger.
1: Es ist ja noch weit entfernt von irgendwie ganz frigeligen Jazz, ne? Aber genau, es ist auf jeden Fall, ist jetzt nicht irgendwie der gute alte Swing, nur Götz Alsmann oder irgendwie sowas, was ich großartig finde, aber das kommt, glaube ich, weil Stefan und ich auch in viele Richtungen gucken, als Musiker auch. Ehrlicherweise, ich habe immer mal wieder darüber nachgedacht, warum ich das mache, und es gab irgendwann in meinem Studium diese Berührung wieder mit dieser Musik, und irgendwas muss mich angesprochen haben. Also ich war schon immer ein Freund, das habe ich auch gemerkt, nachdem ich jahrelang Jazz geübt habe und ja auch Klassik, Klavier studiert habe und so. Ich bin immer ein Freund geblieben von Folk-Music, auch wenn ich in Schweden war und wenn die einfach ihre Fiddle rausholen und damit 20 Leuten um den Maibaum rum, und das ist ja relativ simpel von den Melodien und aber immer witzige Rhythmen. Ich weiß nicht, das ist immer irgendwas, was mich berührt hat. Also so dieses total verkopfte Gejazze oder auch in der Hochromantik, in der Klassik, das funktioniert nicht mit mir. Also irgendwie ist da was in mir, was die Einfachheit liebt. Und ich bin in meinem Studium, denn darüber, dass ich Jazz angefangen habe, mehr zu üben, bin ich auf Esbjörn Svensson gekommen. Das ist ein schwedischer Jazzpianist, der leider viel zu früh gestorben ist. Und der hat Mitte der 2004 oder so, hat er eine Platte mit Nils Landgren gemacht, ein ganz toller Jazz- und Funk-Posaunist, mit dem ich auch das Glück hatte, Duo-Konzerte zu spielen. Und die haben so eine schwedische Platte gemacht mit schwedischen Volksliedern. Und das hat ganz, ganz, ganz viel in mir berührt. Es gab von Keith Jarrett auch so eine schwarze Platte, Melody at Night. Und da hat er auch ein paar irische Folktunes und so gespielt. Und also das hat mich irgendwie berührt. Und beim Nachforschen habe ich gemerkt, dass es in Skandinavien immer mal wieder passiert.
0: Ich habe da reingehört.
1: Ja.
0: Aber ich kann den Titel nicht aussprechen.
1: Vollat från Jämtland.
0: Da hören wir rein, ne?
1: Das, finde ich, sollten wir tun.

0: Ja, davon lässt du dich inspirieren.
1: Ja.
0: Oder hast doch dich inspirieren lassen.
1: Ja, das ist genau diese ganze Platte von 2004, Swedish Folk Modern, ist einfach, finde ich, ganz zauberhaft, wie die zusammenspielen und die Melodien verarbeiten und auch neue erfinden im Stile von. Und genau, ich saß im Sommer mit einer ganz, ganz alten Freundin zusammen, die ich als Jugendlicher kennengelernt habe, in Mittelschweden, und ihre Mutter war auch da. Und der erzählte ich, was sie auch gefragt hat, wir haben uns irgendwie 10 Jahre nicht gesehen, so, was, wie ist mit der Musik? Und ich habe von diesen Volksliedern erzählt. Und dann sagte sie, du, weißt du überhaupt, dass es da in Schweden da so Nils und Esbjörn, das hat schon eine ganz alte Tradition. Und dann kam ein Name, den kann ich gar nicht, Jan Johansson.
0: Hört sich an wie ein Handballer.
1: Ja, von THW Kiel oder Flensburg, oder? Ja, ich weiß nicht.
0: Ja, könnte sein.
1: So. Könnte sein, ja, weiß ich nicht.
0: Nein, der heißt ja Erik.
1: Ach so, okay. Wenn du das sagst, ich bin da ehrlicherweise nicht so drin im Handball. Das ist, genau. Und genau, da hat sie mir das empfohlen. Genau, dass der da auch so schwedische Volksweisen im Jahr 1964 schon gemacht hat. Und genau, die habe ich dann tatsächlich im Sommer auch mal durchgehört, um sozusagen so ein bisschen, das ist ja fast wie Ahnenforschung dann für mich gewesen, ne? wo kommt das überhaupt alles her? Und genau, das ist ganz ganz schönes Lied, und ich habe jetzt ein Lied von der Platte Folkvisor ausgesucht, das heißt Visor från Rättvik. Und warum habe ich das ausgesucht? Weil ich in meiner Jugend immer in Rättvik war, am schönen Siljan. Und genau.
0: Okay.
1: Persönlicher Bezug. Obacht.
0: Hinein.

0: Jan Johansson. So, das ist auch nett.
1: Ja, ist total schlicht.
0: So ganz, ganz locker.
1: Ja.
0: Und ganz ruhig. Das finde ich richtig klasse.
1: Ja, die ganze Platte ist ganz toll. Nur er und ein Bassist und ja.
0: Okay, dann muss ich mir diese Platte nochmal genauer angucken.
1: Ja, das, also wirklich, man kann das wirklich toll hören. Er spielt toll und ja, ich finde es auch sehr ruhig alles, sehr ruhig arrangiert sozusagen, ohne, also fast, mir sind es fast ein bisschen zu wenig Ecken, ja. So, ne, aber ja.
0: Nicht so wirklich aufregend.
1: Nee, ja, genau.
0: So entspannt.
1: Ist cool runtergespielt, ja.
0: Jo.
1: Genau. Und also was ich an der Platte lustig finde, um noch einen Bogen zu schlagen, wir wollen ja lauter Bogen schlagen hier.
0: Ja, wir schlagen.
1: Nee, lauter Bogen. Nee, aber der Bassist auf der Platte ist Georg Riedel. So, und jetzt, genau, sagen die Musikkenner so, war Georg Riedel, habe ich schon mal gehört. Und die meisten sagen, keine Ahnung, wer Georg Riedel ist. Das ist der Mensch,
0: könnte von mir kommen?
1: Ja, der die ganzen Astrid Lindgren-Lieder geschrieben hat.
0: Okay.
1: Ja, also alles, was man irgendwie so kennt, hier so Pippi Langstrumpf und Ronja Räubertochter und so, das ist alles Georg Riedel gewesen. Der hat da mit diesem Jan Johansson schon irgendwie sich
0: an... Ich muss ihn schon mal um Verzeihung bitten, ja, dass mir sein Name nicht sagt.
1: Nein, auch ich kannte, ehrlicherweise habe ich den auch erst auf der Jazz Baltica irgendwann kennengelernt, aber... genau, weil das nämlich dann lustigerweise von denen, man kann ja sagen, das sind ja inzwischen auch schon Klassiker und eigentlich ja schon fast Volkslieder, was er da komponiert hat für Astrid Lindgren. Ja, vor allen Dingen Kinderlieder, Volkslieder, ja. Kinderlieder. Insofern ist es total abgefahrener Bogen, der sich da geschlossen hat für mich. Und deshalb, das musste ich jetzt einfach mitbringen. Es gibt nämlich dann wieder von Georg Riedel, von diesen Astrid Lindgren-Liedern, die er geschrieben hat, gibt es durch die Norrbotten Big Band, eine Big Band ganz aus dem Norden von Schweden, tolle Bearbeitung von seinen Kinderliedern. Und ich habe jetzt einmal, da ist der Pädagoge in mir, kommt wieder raus, habe ich einmal der Ida Sommerwiesa, die, wenn man sie hört, man sofort erkennt, aus Astrid Lindgren, hören wir kurz rein und dann vielleicht die Bearbeitung durch die Norrbotten Big Band. Ahnenforschung.

0: Ja, das ist natürlich bekannt.
1: Ja, oder? Ja. Sofort, das ist das echt...
0: Ist sofort dabei, da selbst mir sagt das was.
1: Ja, und wie heißt Michel eigentlich, weißt du das?
0: Nee.
1: Er heißt eigentlich Emil, im Schwedischen heißt er Emil, nur im Deutschen heißt er Michel.
0: Ach du Schande, der deutsche Michel.
1: Der deutsche Michel, ich weiß auch nicht, aber naja.
0: Okay, so, jetzt hören wir das Original.
1: Nee, die Bearbeitung.
0: Die Bearbeitung.
1: Das war ja das Original von Georg Riedel und jetzt hören wir die Bearbeitung durch die Norrbotten Big Band.
0: Okay.

0: wir haben die Chance, noch einmal jetzt ein bisschen mit Stefan zu sprechen. Also du hast die Chance, jetzt ein bisschen mit Stefan zu sprechen. Kannst du uns hören, Stefan?
1: Ja, ich höre euch.
0: Wunderbar, dann bist du, habe ich schon wieder alles
1: geklappt. Bin dabei.
2: Ja, das ist, wie das hier klappt mit der Technik.
0: Und das mir.
2: Das ist echt, das geht ja gar nicht. Sehr schön. Und Stefan, hat dir die erstmal die kleine Reise gefallen durch meine Ahnenforschung?
1: Ja, wunderbar. Ich kann, also das ist, das erschließt sich für mich jetzt auch noch mal musikalischen Kreis, wenn ich dich betrachte.
2: Wenn du mich betrachtest,
1: also, ja, nicht nur Jazz und Volkslieder
2: und
1: sondern auch diese schwedischen Wurzeln. Das ist, ja, das macht das für mich ganz so rund. Ich erinnere mich ja noch gerne an diesen Moment, als du gesagt hast, komm, wir hatten ein Konzert und dachte, komm, ich habe hier was mit, kleines Volkslied und nicht so ein voll deutsches Volkslied. Ja, lass mal, ich habe das so ein bisschen arrangiert, so ein bisschen swingig und ein bisschen jazzy und so, komm mal, das klingt ganz leid. Und dann haben wir das gespielt und ich war Feuer und Flamme, ich weiß es noch wie heute. Und da haben wir gesagt, das müssen wir unbedingt nochmal zusammen irgendwie ausbauen. Und wie das so ist bei Musikern, eine der Musiker lügen, wir müssen irgendwas zusammen machen, hat ja noch ein bisschen gedauert, aber dann hat Janni irgendwann angerufen und gesagt, so, jetzt ist der Moment, jetzt wollen wir mal was machen, hast du Zeit und so, das habe ich gesagt, sofort. Dann haben wir halt geprobt und ich kann mich an diese erste Probe erinnern, dass wir sofort 3-4 Stücke wie aus einem Guss zusammen arrangiert haben. Also es war einfach toll.
2: Ja.
1: Und das klappte eigentlich immer ziemlich gut. Ach, jetzt ruft hier jemand anders an weg. So, aber
0: interessant. Derzeit.
1: Warte mal, muss ich mal wegmachen hier. Wer ist das?
2: Ja, mach ihn mal weg. So. Was ist da los?
1: Sorry.
2: Nee, genau. Alles gut. Das ist live.
1: Das flutschte so gut. Und
2: dann kam der Hut.
1: Jetzt kam der Hut. Ja. Mein Hut, der hat 3 Ecken. Und die Grundidee war, naja, der hat 3 Ecken, 3 Viertel. Dann kam die irrige Idee, alles, was wir arrangieren, muss mit einer 3 zu tun haben.
2: Oder war irgendwie, alles mit 3. Musikalisch, Dreierrhythmen.
1: Ich weiß nicht was, ich habe diese 4 Zettel, die ich da hatte, die den Kopf verbrochen habe. Ich habe arrangiert mit Variationen und. Wir haben rumprobiert.
0: Aber nur mit Variationen von 3.
2: Ja,
1: immer. Ja, aber wirklich ziemliches, also war schon sehr advanced, fortgeschritten, aber es hat nicht wirklich.
2: Es hat nicht geklickt.
1: Nee, hat nicht geklickt, genau. Bei uns klickt das immer. Wenn wir wissen, das war so wie damals Quincy Jones sagte, wenn Michael Jackson im Studio anfing, ein bisschen zu tanzen, dann war das Stück auf der Platte.
2: Jetzt die Frage, wer von uns ist Quincy Jones und wer ist Michael Jackson?
1: Ja, dass die Hüte tauschen wir ständig.
2: Das ja, ach so. Gut. Ich möchte lieber Quincy Jones sein.
1: Der ist auf jeden Fall älter geworden. Naja, also, das vertiefen wir das nicht. Also klar,
0: okay. Quincy. Das ist kann ein Kriterium sein, muss aber nicht.
1: Letztendlich fand ich es ganz toll. Da kam dann irgendwann nach dem zweiten und dritten Mal überlegen, kam Janni mit einem ganz klaren Konzept um die Ecke. Hier 3 Viertel, schöne jazzige Akkorde. Das Gegenteil von dem Verkopfen, was ganz einfach strukturiert, klar, aber mit so einem kleinen Akkord, beziehungsweise mit so einem Tonartwechsel, der das Ganze natürlich noch ein bisschen schicki macht. Ja. Aber das war's dann.
2: Ja.
0: Also, jetzt haben wir so viel gehört.
2: Jetzt müssen wir es hören.
0: Jetzt muss ich das hören.
2: Ja,
1: weil
2: ja
1: jetzt.
0: Das genau, macht jetzt mich jetzt neugierig. Ich mach das jetzt mal.
2: Ja, viel Spaß.
0: Und alle anderen auch. Mein Hut der 3 Ecken.

0: Dreiecken.
1: Ja. Herrlich.
0: Ja. Also, es ist so, dass man irgendwie bei dieser Musik doch noch mal ein Stückchen zurückversetzt wird.
1: Mhm.
0: In der Zeit. Also, ich kenne es ja auch noch. Wir haben, das war jetzt bei uns nicht mehr tägliches Programm im Musikunterricht, aber ja, es wurde noch gesungen.
1: Ja.
0: Ja, genauso wie das irgendwo auf irgendwelchen Klassenausflügen irgendwelche Wanderlieder gab, die mussten dann einfach, die gehörten einfach dazu, ja, das musste man. Und wenn du nicht singen konntest, dann wurdest du ganz nach hinten geschickt. Ich war immer ganz hinten.
1: Du warst, ach so. Okay.
0: Ja, ich konnte leider nicht singen.
1: Das macht nichts.
0: Also, nö, ich konnte auch nichts anderes im Musikunterricht. Ich konnte auch keine Noten lesen und so. Und ich hatte auch kein echtes Verständnis für das, was da so abging. Aber also besonders die Geschichte war für mich so uninteressant wie nur irgendwas.
1: Ja. Ja.
0: Und wir haben zu Hause auch keine Verbindung zu klassischer Musik gehabt.
1: Okay.
0: Das Einzige, was zu Hause bei uns war, waren Schlager. 50er Jahre Schlager, ja, und 60er.
1: Oh, dann hast du doch noch ganz gut die Kurve gekriegt.
0: Oh. ja, die haben mich auch nicht wirklich interessiert.
1: Also, okay.
0: Also das hat mich von Anfang an eigentlich genervt. Insofern, da habe ich dann auch schon gesagt, manche Volkslieder hören sich besser als die Schlager.
1: Ja. Ja, ich weiß, dass wir noch so Schallplatten hatten, teilweise auch von unseren Verwandten aus der ehemaligen DDR, dass wir wirklich nur noch viel so eine Lieder gehört haben als Kinder, weil wir die auf den Schallplatten hatten. Also, genau, auf der Platte ist jetzt, glaube ich, tatsächlich auf dem neuen auch kein Lied drauf, was ich vorher nicht kannte. So, was bei den Volksliedern schon manchmal vorkommt.
0: Aber ja, das hat mich genauso erwischt, weil ich habe ja die Liste vorher gesehen, ich habe einmal durchgehört und habe dann auch gesagt, naja, irgendwie hast du das alles gehört als Kind.
1: Ja.
0: Ne? Also es ist jetzt nicht so, dass da irgendwie irgendwas grundsätzlich Neues bei wäre. Die vier schwedischen,
1: ja, ja,
0: mal ausgenommen,
1: ja, ja,
0: ne?
1: Aber,
0: aber grundsätzlich war das so, die Kinderlieder, um die das hier geht,
1: ja,
0: die kenne ich.
1: Das ist toll. Nee, aber das ist ja genau das, wie unser Projekt auch funktioniert. Für uns selber, weil wir Lust haben, diese Lieder und die Melodien, die wir kennen, irgendwie auf unsere Art und Weise zu spielen. Aber weil genau das mit dem Publikum auch passiert. Der häufigste Satz nach dem Konzert ist: Ich habe keine Ahnung gehabt, was auf mich wartet, aber ich bin total berührt.
0: Ja.
1: Das ist wirklich so der Satz, der am allerhäufigsten fällt.
0: Das ist aber sehr häufig bei kleinen Konzerten so, ne? Also bei ruhigen Musiken, die man auch genießen kann.
1: Ja, ja, genau. Es gibt halt hier diesen Parameter, dass eigentlich alle, man muss es einfach sagen, ne, zu uns kommen keine 17-Jährigen in die Konzerte, sondern das ist so 40 plus, dass die alle diese Melodien noch kennt. Und man holt sie irgendwo in der Kindheit, in der Vergangenheit ab damit und führt sie irgendwo hin. Es geht uns ja auch so, wenn wir das spielen. Wir holen uns selbst ab und führen uns irgendwo hin. Und das macht das irgendwie so, ja, echt besonders, muss man mal sagen.
0: Habt ihr denn hier beim nächsten Stück auch mal den Kanon versucht darzustellen?
1: Ja, genau. Wir sind ja nur zwei, genau. Und es geht jetzt um diesen sehr, sehr komplexen Titel Bruder Jakob. Mein Bruder hat mit mir gemeckert, der wird nämlich mit C geschrieben, aber das Lied schreibt man leider mit K. Also ich möchte mich hier nochmal entschuldigen, falls du gerade zuhörst, Jakob. Ja, aber ich habe ja zwei Hände und man kann ja auch mit zwei Händen sogar vierstimmige Kanon spielen. Das lernt man bei Bach und meine Frau hat uns dann inspiriert, dass der gute Gustav Mahler in seiner ersten Symphonie auch Bruder Jakob verwurstelt hat. Da haben wir uns ein bisschen dran, genau, gehalten.
0: Wir hören jetzt mal Frere Jacques.
1: Ja.

0: Jetzt haben wir ja ein bisschen was gehört von Stefan. Und hierbei wird es ja auch sehr deutlich, was ihr so könnt. Was ihr so drauf habt, was ihr auch so drauf haben müsst, weil sonst wird das nichts, sonst kannst du solche Stücke nicht bringen.
1: Nee.
0: Also ich sag mal, da musst du schon ein Interesse dran haben und du musst ein bisschen was können, sonst wird das nichts. Deine Musikrichtungen sind ja sehr unterschiedlich.
1: Ja, total.
0: Das, was du mit MK und Jay machst, ist das eine. Das, was du mit Stefan machst, ist das andere. Das, was du selber machst, noch mit ganz anderen Leuten, das hat da auch nichts mehr zu tun. Unterrichtest du noch?
1: Ja, also genau. Ich unterrichte tatsächlich 2 Tage die Woche noch. Ein paar Klavierschüler. Genau, das ist es aber im Endeffekt. Und halt das neue Jazz-Orchestra hier in Neumünster. Ja. Jetzt seit gut 2 Jahren, ja. Und nee, das reicht aber auch. Also das mit Imke und mit Stefan, das sind Fulltime-Jobs, ehrlicherweise. Ich komme auf 50 Gigs knapp im Jahr mit eigenem Zeugs, das darf man nicht vergessen. Ich mache gar keine Covermusik, nichts, sondern ich spiele eigenes Zeugs. Und das ist einfach ein Fulltime-Job, wenn man das buchen will. Das ist echt leider sehr schwierig, da Gigs zu bekommen. Aber ich habe meine beiden Herzenspartner gefunden da. Nee, ist wirklich so. Da habe ich ganz viel Glück gehabt. Es gibt Musiker, die finden das ihr Leben lang nicht. Und dass ich gleich 2 gefunden habe,
0: ja, das ist großartig. Super. Aber zu dritt steht er nicht auf der Bühne.
1: Stefan hat auch schon mal bei Imke und Jay mitgespielt. Nee, genau. Aber jetzt, Imke ist absolut keine Jazzerin. Da hat sich noch keine große Überschneidung ergeben. Außer, dass Stefan immer mal ein paar Soli bei uns auf den Platten einspielt. Das macht er dann mal, ja. Genau.
0: Ja, wir haben nicht mehr so viel Zeit, aber ich würde gerne doch noch ein bisschen Musik hören.
1: Ja.
0: Das nächste Stück.
1: Ja, ist. Kann ich vielleicht kurz was zu erzählen, weil wir jetzt das erste Mal, als wir auf der Suche waren nach Stücken, man hat ja immer selber so ein paar Ideen und wir haben dann einfach angefangen, bei Konzerten Leute zu fragen. Wir haben auch gesagt, pass mal auf, wir wollen als nächstes Kinderlieder machen. Schreibt uns mal auf den Zettel, was ihr so für Ideen habt. Hochgradig spannend gewesen, was so kam. Und meine Mutter hat dann sofort gesagt, auf unserer Wiese geht was. Müssen wir spielen. Ich dachte, was ist das denn nochmal? Habe ich die Melodie gehört und dachte, ja, das kenne ich auf alle Fälle. Und wie das denn so ist, das hat sie mir früher ganz häufig vorgesungen zum Schlafengehen. Ist einfach irgendwie in mein passives Gedächtnis gerückt sozusagen. Und ja, das
0: haben
1: wir.
0: Aber bei ihr ist es noch ganz vorne angeblieben.
1: Offensichtlich. Und wir haben schön Kalypso draus gemacht, weil ich denke, es geht ja um Storch und so. Und wenn der so über die Wiese, der hat ja so die langen Beine und dann läuft er so ein bisschen komisch. Ne? Deshalb ist ein Kalypso geworden.
0: Dancing in the Wiese. Bis dann.

0: Ja, also spätestens jetzt musst du einschlafen.
1: Ja. Nee.
0: Ja, wie jetzt?
1: Noch nee. Nicht. Ja, dafür das ist, da war ich mein, zu viel Calypso.
0: Ich meine, ich habe das, ich habe gerade gehört, das hat deine Mutter
1: ja.
0: so beim Zu-Bett-Bringen
1: ja.
0: gesungen. Das war jetzt nicht die Version.
1: Dann
0: wärst du wahrscheinlich jeden Abend aus dem Bett gesprungen.
1: Ja. Nee. Ich bin auch bei der Melodie nicht klassisch konditioniert. Also ich schlafe da nicht automatisch ein.
0: Ja, wir wollen noch ein bisschen was hören. Über dich haben wir genug gehört, über eure Zusammenarbeit, über die Form der Entwicklung und. Ich würde jetzt einfach das nächste Stück nochmal spielen, weil es ist einfach da und ja. ich finde es gut, dass wir das nochmal hören können. Suse, liebe Suse, was raschelt im Stroh?

0: Also alle, die wollen, können das ja als CD kaufen, ne?
1: Richtig. Zu Weihnachten gern genommen, glaube ich.
0: Wo denn?
1: Ja, auf der schönen Internetseite germanfolksongs.com. Man kann aber auch einfach Jan-Christoph Mohr irgendwo eingeben bei Google oder so. Dann poppt meine Internetseite auf und dann kommt man auch zu der CD. Ja. Genau.
0: Also,
1: im bösen Zweifel kann man es auch streamen, aber...
0: Das ist so ein Streaming-Gutschein. Macht sich, glaube ich, nicht
1: so. Nee, das schockt nicht so richtig. Nee, ja, nee, schockt nicht. Am besten live angucken. Wir sind nächstes Jahr beim Kunstflecken in Neumünster.
0: Echt?
1: Kann ich schon verraten jetzt. Genau, wir kommen zu Stüben, Fuß und Schuh und werden da unsere Kinderlieder spielen.
0: So eine Nachmittagsaktion, oder?
1: Nee. Ganz klassisch im Abendprogramm.
0: Also keine Kinder.
1: Nee, keine Kinder, außer Stefan und mir.
0: Okay, die letzten Sekunden werden wir ausnutzen und den Biber Butzemann nochmal tanzen lassen. Ja. Vielen Dank, dass du hier warst.
1: Vielen Dank, dass ich kommen durfte.
0: Und schöne Grüße an Stefan.
1: Richtig aus.
0: Und euch allen eine gute Nacht vom Freien Radio Neumünster. Und tschüss.

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1: Kennen wir alle das Spiel, das man Völkerball nennt. Man kann es in der Turnhalle oder im Freien spielen. Man braucht keine Geräte, nur einen Ball. Die Mannschaftsgröße ist nicht vorgeschrieben. Man kann es mit kleinen Gruppen, vielleicht mit 6 Spieler und Spielerinnen oder mit großen Gruppen, wenn es sein muss, mit 12 Spielern und Spielerinnen spielen. Die Regeln versteht jeder auf Anhieb. Es kann von groß und klein gespielt werden. Und weil das alles so einfach ist, wird das Spiel überall gespielt. Man spielt es in Deutschland ebenso wie in Amerika. Man spielt es in England ebenso wie in Südafrika. Man spielt es in Kanada ebenso wie in Japan. Nun ist natürlich nicht zu verkennen, dass das Spiel 2 Punkte hat, über die man diskutieren kann. Nämlich diese. Es ist ein Mannschaftsspiel und bedarf daher vor Beginn eines Wahlvorgangs.

Völkerball ein Mittel der Unterdrückung ist, ein legalisiertes Mobbing, vor allem dann, wenn Kinder in den Schulen gezwungen werden, dieses Spiel zu spielen. Geht es nach den kanadischen Forschern und Forscherinnen, gehört Völkerball verboten. Es sei geradezu entmenschlichend. Denn was kann es Schlimmeres geben, als minutenlang in der Schlange zu stehen und gewählt bzw. nicht gewählt zu werden? Schließlich steht irgendwann ein Letzter vor der Gruppe, der große Vorwegverlierer, vor allen Augen gedemütigt. Und weiter, es gibt auch kaum Schlimmeres, als abgeworfen zu werden, vielleicht sogar unter dem Gelächter der Klassenkameraden. Joy Butler, eine Bildungswissenschaftlerin im Forscherteam, sagt wörtlich: In den Schulen reden wir viel von Freundlichkeit und Empathie und Mitgefühl. Im Sportunterricht verschwinden diese Begriffe. Das Völkerballspiel kann ganz bewusst dazu benutzt werden, weniger beliebte, schwächere Schülerinnen und Schüler auszugrenzen und zu demütigen. Die Botschaft des Spiels, so sagt Frau Butler, ist, dass es okay ist, andere zu verletzen. Und daher sollte Völkerball aus dem Lehrplan gestrichen werden. Oh je, da wird wieder einmal mächtig auf die Psychopauke gehauen. Haben die Forscherinnen übersehen, dass man in allen Mannschaftsspielen wählen muss? Gute Sportlehrer und Sportlehrerinnen haben längst auf die Wahl per Mannschaftskapitän verzichtet. Sie lassen abzählen und stellen die Mannschaften ohne Warteschlange zusammen. Und das gezielte Abwerfen gibt es auch in anderen Ballspielen. Die werden dann oft Fangspiele genannt, aber wer den Fall nicht fangen kann, muss raus. Ganz ähnlich wie beim Völkerball. Und überhaupt, leiden die Kinder denn wirklich unter dem Abwurf? Wenn ich nun sage, dass ich als Kind unzählige Male abgeworfen worden bin und nicht darunter gelitten habe, dann kann man natürlich schnell abwinken und sagen, ja, früher, aber heute ist heute. Nun denn, meine Töchter haben sich auch nie über Völkerball beschwert. Und während meiner Praxis als Lehrer habe ich auch nicht bemerkt, dass meine Schülerinnen unter Völkerball leiden mussten. Man kann alles dramatisieren und zu größtem Leidensdruck erklären. Man kann vor Gefahren warnen, wo keine Gefahren lauern. Legalisiertes Mobbing. Entmenschlichend. Die Entwicklung der Kinder gefährden. Das geht nicht nur zu weit, das klingt ganz einfach lächerlich. Wenn die Atmosphäre im Klassenzimmer von Freundlichkeit und Fairness gekennzeichnet ist, macht der Treffer während des Völkerballspiels den Kindern rein gar nichts aus. Und den kanadischen Forscherinnen sagen wir frank und frei, sucht euch mal andere Betätigungsfelder, wo man über Demütigung und Mobbing forschen kann. Aber in Kanada hat ja selbst der Premierminister, Herr Trudeau, zu einer merkwürdigen Übertreibung gegriffen. Er meinte, dass man das Wort Mankind vermeiden sollte, um gendergerecht zu sprechen. Mankind, also Menschheit, weise im Englisch zu sehr auf die Männer hin. Daher sollte man lieber Peoplekind sagen. Wenn man das übersetzt, kommt dabei Volkheit heraus. Wenn Sie nun, liebe Hörerinnen und Hörer, die Stirne runzeln und denken, wie bekloppt ist das denn? Bin ich ganz auf Ihrer Seite.

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1: Ja, hallo liebe Leute, herzlich willkommen bei den Musikdepeschen. Ich präsentiere euch heute wieder eine Auswahl an brandneuen Songs von überwiegend jungen und noch nicht ganz so bekannten Künstlerinnen und Künstlern. So, dann wollen wir doch mal hören, was uns unser Nachrichtenschreiber als erstes ausspuckt. Wir beginnen heute mit Sokal, mit dem Song Rastlos. Sokal machen aus jeder Bühne einen Ausnahmezustand. Laut, direkt und mit voller Kraft von der ersten Note an. Deutschsprachiger Pop-Punk ist ihr Zuhause, aber sie spielen ihn auf ihre eigene Art. Humorvoll, direkt und nie aufgesetzt. Unter der leichten Oberfläche stecken oft Themen, die es in sich haben. Doch statt sie schwer zu inszenieren, nehmen Sokal ihnen bewusst den Ernst. Klare, kritische Texte treffen auf Refrains, die sofort hängen bleiben. Dahinter stehen drei Freunde, die aus purer Leidenschaft Musik machen und genau das auf jeder Bühne spürbar werden lassen. Publikum mitreißen, alles andere vergessen. Am 14. August erschien mit Rastlos die neue Single der Band und der Titel ist Programm. Der Song erzählt von unzähligen Konzerten, dem ständigen Unterwegssein und dem Anspruch für ihr Team, live jedes Mal dieselbe Energie abzuliefern. Mit jener Energie, die am Ende für die Gänsehautmomente sorgt, für die man überhaupt erst Musik macht.

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Und jetzt werden wir Nadu hören mit Ich bin laut. Die Hamburger Musikerin Nadu meldete sich mit ihrer Single Ich bin laut zurück, passend zum feministischen Kampftag. Der Song ist die erste Auskopplung der kommenden EP gegen Nazis und setzt ein klares Zeichen für Sichtbarkeit, Haltung und den Mut, die eigene Stimme zu erheben. Ich bin laut ist ein kraftvolles Statement gegen einengende Strukturen, Schweigen und die kleinen Welten, die Veränderung verhindern. Nadu singt aus eigener Erfahrung über Wut, Widerstand und Selbstbehauptung, direkt, emotional und unverkennbar. Wer denkt, die Singer-Songwriterin sei auf den Kopf gefallen, wird schnell eines Besseren belehrt. Mit ihren eigenen Waffen schießt sie zurück und fordert dazu auf, ihre eigene Meinung einzubringen. Sich nicht klein machen zu lassen und laut zu sein, auch wenn es unbequem wird. Musikalisch bewegt sich Ich bin laut zwischen den Harmonien eines Indie-Brit-Pop-Songs und deutschen Liedermacher-Stilen à la Sven Regeler und Antje Schomaker. Ergänzt durch eingängige Melodien, starke Hooks, Akustikgitarre und ein schelmisches Comedy-Augenzwinkern. Nadu schafft es, ihre Botschaft klar, modern und zeitgemäß zu transportieren, ohne den Spaß und die Musikalität aus den Augen zu verlieren. Der Track ist getragen von klarer Akustikgitarre, dynamischen Percussion-Elementen und melodiösem Wechseln, die Rhythmus und Energie verleihen, während Nadus Stimme im Vordergrund steht und die Botschaft direkt vermittelt. Er erinnert an modernen politischen Indie-Deutsch-Pop, um genauer zu sein, von Wir sind Helden und Dota Care. Nahbar, emotional und mit viel Gefühl.

Na du mit Ich bin laut. Oh, hier ist jemand aus Neumünster, nämlich Lennon von Seed mit dem Song Hurra. Ja, er ist ein Liedermacher aus Neumünster, wie gesagt. Im Oktober 2026 erscheint sein neues Album Alltagsgetriebe, das er mit dem Label Timezone Records veröffentlichen wird.

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Lennon von Seed sang Hurra. Und jetzt kommt Franzen mit So schön wie du nur kannst. Musik und Medien tendieren derzeit vor allem dazu, Erfolg, Optimierung und Positivität zu feiern. Franzen macht etwas anderes. Er singt über das Scheitern. Über die Zweifel, die Ängste, die Abgründe und darüber, dass genau darin etwas zutiefst Menschliches und Verbindendes liegt. Seine Songs sind eine warme Umarmung für das Unperfekte. Nicht als Trost, sondern als Bejahung. Sebastian Franzen wuchs auf Sarakiniko auf, einer 72 Hektar großen Landzunge auf der griechischen Insel Ithaka. 1979 hatte eine Gruppe deutscher Aussteiger dort eine Kommune gegründet, ohne festen Strom- und Wasseranschluss, dafür mit Baumhäusern, Olivenhain und dem Anspruch, eine andere Gesellschaftsform zu leben. Er schreibt selbst dazu, die Kinder von Sarakiniko kletterten auf Jahrhunderte alte Bäume, schwammen im Meer, halfen bei der Ernte und wuchsen mit einem Blick auf die Welt auf, der früh die Spannung zwischen Ideal und Wirklichkeit kannte. Schon dort lernte Franzen, dass gelebte Träume und geplatzte Träume oft dasselbe sind. So schön wie du nur kannst, der neue Song des Kölner Singer-Songwriters Franzen, ist Satire und Liebeserklärung zugleich. Eine Spöttelei über die Selbstoptimierung und eine ehrlich gemeinte Verteidigung der Oberfläche. Getragen wird der Song von einem lässigen Gitarrenriff auf der klassischen Gitarre, das sich im Laufe der Songs zu komplexen, ausgefallenen Harmonien entwickelt und trotzdem eingängig bleibt. So entsteht ein cooler Sound zum Fingerschnippen, wie eine Cabriofahrt mit offenem Verdeck und Sonnenbrille in den Sonnenuntergang.

Franzen forderte auf, so schön wie du nur kannst. Jetzt kommt Narkose mit Chaosstart. 2 Jahre nach der Veröffentlichung ihres Debütalbums Überleben Koexistenz legt die Essener Düsseldorfer Punkband Narkose im Oktober 2026 mit Originalton West ihr 2. Album vor. Hiermit liefern sie ihren Kommentar zur Lage der Nation, geprägt von sozialer Ungleichheit, Militarisierung und Hoffnungslosigkeit. Zugleich verleihen sie den daraus erwachsenen Gefühlen von Ohnmacht und Entfremdung einen eindringlichen lyrischen Ausdruck. In bewusster Abgrenzung zum hochpolierten Partypunk der vergangenen Jahrzehnte orientiert sich Originalton West an den Ursprüngen des Punk der späten 1970er und frühen 1980er Jahre. Einflüsse aus Post-Punk, Noise Rock und klassischem Rock erweitern den gewohnten Rahmen und verleihen dem Album trotz seiner klaren stilistischen Verortung eine breite emotionale und musikalische Vielfalt. Die rohe, weitgehend analoge Produktion von Peter Rubel unterstreicht diesen Ansatz und setzt konsequent auf Authentizität statt Perfektion. Wir hören aus diesem Album schon mal den Song Chaosstart.

Narkose über den Chaosstaat. Und jetzt haben wir hier 100 Kilohertz, letzte Generation. Zum 10. Bandgeburtstag melden sich die Leipziger Brass-Punk-Urgewalten 100 Kilohertz mit neuem Material zurück. Ihre neue Single Letzte Generation ist eine wütende, bläsergeladene Hymne über den Frust einer Generation in der Schwebe. Laut, unbequem und punktgenau auf den Kopf getroffen. Eine Band im Stillstand ist eine tote Band. Wenn diese alte Weisheit des Musikjournalismus stimmt, dann sprudelt die Lebensenergie aus 100 Kilohertz nur so heraus. Die Brass-Punk-Band aus Leipzig hat in den letzten Jahren alles andere als stillgestanden. Und das hört man.

0: 100 Kilohertz über die letzte Generation.
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0: Mit den Musik der Passion. Und es geht weiter mit dem nächsten Song. Reclusé, Belly of the Whale. Reclusé ist die aufregende neue Band von Soren Bryce und Daniel P. Carter. Heute haben sie Details zu ihrem mit Spannung erwarteten Debütalbum The World Can't Take Much More bekannt gegeben, das am 13. November 2026 über Rise Records erscheinen wird. Belly of the Whale wurde stark von meiner Beziehung zur Religion inspiriert, sagt Sängerin Soren Bryce über die Single. Im ersten Vers geht es um die Gemeinschaft, die ich in meiner Jugend gefunden habe und die mich retten wollte. Die Zeile über das Tragen des Abhörgeräts spielt auf meine Rolle als Informant an, als Verbindung zur Außenwelt, als jemand, der Rückmeldung über das moderne Leben gab, dem ich außerhalb der Schule begegnete und der dabei auf Widerstand stieß. Sie fährt fort: Im zweiten Vers beziehe ich mich auf mich selbst als Jona, ein isoliertes Dasein, das mich stattdessen in dieser Bibelgeschichte gefangen hält, um den Konflikt und die Gegenreaktion zu vermeiden, die das Hinterfragen von Glaubensüberzeugung mit sich bringt. Die Bridge drückt vor allem meine Wut auf die sogenannte christliche Gemeinschaft aus, wenn ich die Heuchelei sehe und insbesondere das amerikanische fundamentalistische Christentum, das nichts damit zu tun hat, wie Jesus tatsächlich war. Insgesamt soll der Song dazu anregen, Dinge zu hinterfragen, die nicht mit den eigenen Werten und moralischen Grundsätzen vereinbar sind, und verdeutlichen, dass der Glaube an etwas eine gründlichere Auseinandersetzung mit dem erfordert, wofür man sich einsetzt.

Reclusi mit dem Song Belly of the Whale. Und jetzt kommt Clarice mit Three Drops of Love. Bevor Clarissa wusste, was Streaming-Rekorde, Plattenverträge oder Festivalbühnen sind, wusste sie bereits, wie es sich anfühlt, auf einer Bühne zu stehen. Aufgewachsen in einer Künstlerfamilie in Brandenburg, verbrachte sie ihre Kindheit zwischen Theaterkulissen, Proben und Scheinwerfern. Ihre Mutter ist Schauspielerin, Regisseurin und Leiterin eines freien Theaters, ein Ort, an dem Clarissa schon als Kind selbst auftrat. Dort lernte sie früh, dass Kunst mehr sein kann als Unterhaltung. Sie kann Menschen bewegen, Hoffnung geben und gesellschaftliche Veränderungen anstoßen. Dieser Gedanke prägt ihre Musik bis heute. Three Drops of Love ist ein emotionaler und zugleich treibender Dance-Song über Liebe, Hoffnung und die Kraft menschlicher Verbundenheit. Der Song verbindet Clarice persönlichen Vocals und Lyrics mit einer energiegeladenen, melodischen Dance-Produktion. Dabei treffen emotionale und verletzliche Momente auf eine Produktion, die nach vorne geht und gleichzeitig Raum zum Fühlen lässt. Inhaltlich steht eine einfache Idee im Mittelpunkt. Wie viel könnte sich in unserer Welt ändern, wenn wir alle ein bisschen mehr Liebe, Mitgefühl und Menschlichkeit in uns tragen würden? Three Drops of Love soll daran erinnern, dass Veränderung nicht immer mit etwas Großem beginnen muss. Eine kleine Geste, ein Moment von Menschlichkeit oder ein bisschen mehr Liebe können bereits eine Wirkung haben und sich wie ein Tropfen im Wasser weiter ausbreiten.

Wir hörten Clares mit ihrem Song Three Drops of Love. Und jetzt habe ich hier Devado mit heute. Devado, Gewinnerin der Sony Female Producer Prize 2025, produziert ihre viel gut Urban Pop Songs komplett selbst, nur mit Stimme und Body Sounds. Ihr einzigartiger Stil heißt Body Pop, steht für Female Empowerment pur und erreichte mit ihrer Single Buttons bereits über 235.000 Streams sowie Millionen Views auf Social Media. Bekannt aus der Hauptrolle von Disneys Vaiana und gespielt bei Bayern 3, Puls und MDR Sputnik, arbeitet sie aktuell an ihrem deutschen Debütalbum und bringt ihre interaktive Live-Show quer durch Deutschland auf die Bühne. Devado feiert mit heute, veröffentlicht am 4.9., die fünfte Single aus ihrem kommenden deutschen Debütalbum Body Pop und positioniert sich damit als eine der spannendsten Independent Artists der aktuellen Poplandschaft. Das Konzept dahinter, ein komplett eigenständig produziertes Album, das ausschließlich aus Stimme und Body Sounds besteht, ohne externe Produktion, ohne KI, ohne klassisches Management. Ein Ansatz, der nicht nur künstlerisch, sondern auch technologisch neue Maßstäbe setzt.

Das war heute von Devado. Und jetzt gibt es Indie-Pop und zwar Grey Shadow mit I Know That's Not Enough. Grey Shadow, einer der neuen markanten Namen der österreichischen Musikszene, meldet sich mit einer neuen Single zurück und verbindet flirrende Gitarren, treibende Basslines und einen warmen Disco-Groove mit einer Atmosphäre zwischen spätsommerlicher Leichtigkeit und stiller Melancholie. Ein tanzbarer Indie-Pop-Track, der Leichtigkeit und Nachdenklichkeit mühelos miteinander verbindet. Im Zentrum der Songs steht das Gefühl, im Rückblick Dinge klarer zu sehen als in dem Moment, in dem sie passiert sind. Die wiederkehrende Zeile "And now I see where we have come to, and now I see who we are" beschreibt diesen Moment der verspäteten Erkenntnis. Die Strophen erzählen vom Verstreichen der Zeit, von Situationen, die man nicht aufhalten konnte und von der schmerzhaften Einsicht, dass man manches vielleicht früher hätte erkennen können. Mit seiner neuen Single zeigt Grey Shadow erneut ein Gespür für atmosphärische, detailreiche Produktion. Ein Track für die letzten warmen Nächte des Jahres. Treibend und leicht an der Oberfläche, melancholisch und von Reue geprägt, sobald man genauer hinhört.

Grey Shadow of Ice, I Know That's Not Enough. Und jetzt kommt Simon mit Flüsse aus Eis. Am 4. September veröffentlichte Simon mit Flüsse aus Eis die erste eigene Single seit 2 Jahren. Der atmosphärische Indie-Folk-Song markiert die Rückkehr zur eigenen Musik nach einer 2-jährigen kreativen Pause, in der unter anderem Filmmusik und elektronische Projekte entstanden sind. Flüsse aus Eis ist eine ruhige, fragile Ballade, die von Nähe und Intimität ebenso geprägt ist wie von einer atmosphärischen und geräuschhaften Produktion. Der Song wurde größtenteils live aufgenommen. Teile der Aufnahmen und alle Vocals entstanden mit dem Mikrofon des Handys und wurden anschließend mit Overdubs und weiteren Schichten ergänzt. Aus dieser ungewöhnlichen Produktion entsteht eine eigenwillige Tiefe, die den Hörenden in einen Fluss zieht und mit Wärme umhüllt.

Simon mit seinem Song Flüsse aufs Eis. Und jetzt kommt Andy Laws, Under Construction. Andy Laws ist vieles, vor allem aber Musiker durch und durch. Als versierter Schlagzeuger und Sänger mit unverkennbarer Soul-Stimme bewegt sich der Luzerner zwischen groovigen Rhythmen, atmosphärischen Art-Pop und warmem Soul. Bereits mit seiner Single Beautiful, die 2023 erschien, konnte Laws international auf sich aufmerksam machen. Nun folgt mit dem leichtfüßigen Under Construction das nächste Kapitel. Einmal mehr zeigt sich Andy Laws von einer persönlichen und zugleich verspielten Seite. Stilistisch verbindet er Elemente aus Art-Pop und Soul-Pop mit organischem Band-Sound und einer ausgeprägten Liebe zum Detail. Dabei treffen eingängige Melodien auf groovige Arrangements und Texte, die zwischen Selbstreflexion, Augenzwinkern und emotionaler Offenheit pendeln. In Under Construction nimmt Andy Laws den inneren Kritiker aufs Korn, jene Stimme im Kopf, die kreative Prozesse gerne hinterfragt, zerdenkt und damit gehörig ausbremst.

0: Construction.
1: Andy Laws neue Song ist noch under construction. Und das war's auch schon wieder. Die Stunde ist wieder rum. Ich muss zum Ende kommen. Ich hoffe, für euch war was Schönes dabei und genießt die neue Musik. Bis zum nächsten Mal. Ciao.

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2: Genau so ist das. Herzlich willkommen zur Sendung Simon trifft hier beim Freien Radio Neumünster. Ich bin Simon Dadewig, begrüße Sie recht herzlich und bei mir im Studio begrüße ich jetzt einfach Ida. Hallo Ida.
3: Hallo.
2: Ida, stell dich doch mal kurz selber vor. Also wer bist du, was machst du, woher kommst du?
3: Also ich bin Ida, auch unter einfach Ida bekannt. Ich bin 16 Jahre alt und ich schreibe Songs seit ich 11 bin und teile die mit der Welt.
2: Das klingt sehr, sehr gut. 16, es ist sehr jung, würde ich sagen. Und du hast gerade gesagt, wann du angefangen hast mit Songs. Und wie kam das? Also seit wann interessierst du dich für Musik?
3: Also gesungen habe ich eigentlich schon immer überall. Also ich habe im Kindergarten, in der Grundschule, ich habe immer meine Sitznachbarn genervt. Die waren auch irgendwann so, ja, reicht dann hat's auch mit dem Singen, Ida. und dann habe ich mir irgendwann, das war in der Corona-Zeit, gedacht, ja, also irgendwie, ich darf meine Freunde nicht treffen, ich darf nicht raus, ich möchte aber irgendwas Kreatives machen. Und ich habe mir gedacht, ich habe schon immer überall gesungen, wieso nicht mal Songs schreiben? Und ja, dann habe ich meinen allerersten Song Lichtblick geschrieben für meine beste Freundin. Weil dadurch, dass man ja niemanden treffen durfte und man aber ein Haushalt eben sehen durfte, war sie sozusagen mein Lichtblick in dieser dunklen Corona-Zeit.
2: Sehr, sehr spannend. Den Song, den hören wir nachher auch. Aber erst nochmal die Frage, also wenn du so früh Interesse an Musik hattest, war denn deine ganze Kindheit schon so, dass du irgendwie immer irgendwie am Singen warst oder am Trommeln oder so?
3: Also ich war schon immer überall am Singen und habe auch eigentlich oft meinen Eltern dann so Mini-Konzerte gegeben. Also mein Vater spielt auch schon seit einer Ewigkeit Gitarre. Also seit ich denken kann, hat er auch immer auf seiner Gitarre irgendwie im Wohnzimmer gespielt. Und manchmal hat er einfach irgendwie sowas aus Spaß gespielt und dann habe ich einfach angefangen dazu zu singen. Also es war wirklich schon immer dabei, das Singen.
2: Okay, bevor wir gleich weitersprechen, würde ich sagen, hören wir jetzt erstmal einen Song von dir. Ich habe jetzt zum Einstieg den Song ausgesucht, Du schreibst Geschichte. Was ist das für ein Song?
3: Also das ist ein Cover von Matzen und wir hatten sogar Kontakt mit denen, weil das ist ja immer so eine Sache mit Covern. Mhm. Und die meinten, ja, mega, mega cool. Die hat mich tatsächlich auf Instagram kontaktiert, als ich mal bei Fridays for Future, den nämlich live gesungen hat, und die waren so, ah, voll cool. Und ich war so, oh, kann ich den covern? Und die so, ja klar. Und so ist der dann entstanden. Gesungen habe ich den mit 13.
2: Mit 13, also auch schon ein paar Jahre her jetzt.
3: Ja.
2: Ja, hier ist er.

0: die Sendung Simon trifft hier beim Freien Radio Neumünster mit einfach Ida. Für alle, die jetzt erst einschalten, muss man mal sagen, du bist 16 Jahre alt und hast wann angefangen mit Musik?
1: Mit 11 Jahren.
0: Mit 11 Jahren, okay. Wie ging es denn los, diese musikalische Reise bei dir? Also du hast eben schon gesagt, während Corona, du musst ja irgendwann mal gesagt haben, okay, ich will, dass auch die Songs, die ich zu Hause vielleicht irgendwo mehr hinsinge, sag ich mal, möchte ich auch, dass die an die Öffentlichkeit kommen.
1: Also es war tatsächlich ganz lustig und zwar habe ich zu meinem 11. Geburtstag geschenkt bekommen von meinem Vater, dass ich einen Song aufnehmen darf in seinem Proberaum. Und ursprünglich dachten wir halt, das wird irgendein Cover. Also ich mochte zum Beispiel Disney-Lieder unfassbar gerne und wir dachten, wir singen einfach irgendein Disney-Lied. Und dann war es aber so, dass ich dann, ich glaube, circa so Herbst 2021 eben Lichtblick geschrieben habe für meine beste Freundin. Und dann bin ich so zu Papa und meinte, können wir bitte den aufnehmen und keinen Disney-Song? Und dann war so, ja klar. Und dann habe ich eben mit Papa und auch Freunden von meinem Vater den Song dann produziert, weil ich spiele nicht alle Instrumente, also ich konnte das natürlich nicht komplett alleine machen mit 11 Jahren. Aber ich habe Klavier mitgespielt und meinen Gesang eben und beim Rest wurde mir dann eben geholfen und so hat sich das dann entwickelt und dann kam der auf Spotify und ich war sehr, sehr glücklich.
0: Aber da muss ich auch sagen, dein Papa, der ist ja auch hier mit im Studio und er unterstützt dich, glaube ich, sehr, sehr viel und tatkräftig dabei bei deinem ganzen Werdegang, was ja auch nicht selbstverständlich ist. Ne? Also gerade so als Kind mit 11 sind Eltern ja auch manchmal so, nee, komm, gerade in der heutigen Zeit so mit Social Media und so, bitte noch nicht.
1: Ja, das stimmt schon, aber meine Eltern oder vor allem auch Papa waren eigentlich schon immer so, wenn ich so Träume und Ziele hatte, haben die mir die eigentlich immer möglich gemacht und da bin ich auch sehr, sehr dankbar für, weil mein Kopf ist auch schon sehr, sehr voll immer. Also ich hatte schon immer sehr viele und kreative Ideen und da bin ich echt sehr dankbar für, dass mir da echt gut geholfen wurde und dann ging das ja auch immer weiter mit der Musik. Ich habe ja nicht aufgehört.
0: Ja, das stimmt. Du hast immer noch mehr Lieder rausgebracht und das, da kommen wir nachher auch zu. Es gibt ja aktuell einen Song, den du jetzt im September veröffentlicht hast. Dazu kommen wir nachher natürlich. Aber erstmal zu deinem Namen. Einfach Ida. Also ich würde jetzt sagen, dein Name ist Ida.
1: Ja. Ne?
0: Aber warum dieses Einfach?
1: Also wir hatten da tatsächlich lange drüber nachgedacht, weil wir waren so, ja okay, vielleicht kann ich auch einfach nur Ida heißen, also einfach meine drei Buchstaben. Aber dann haben wir halt ein bisschen recherchiert und rausgefunden, es gibt unfassbar viele Künstler, die so heißen, weil es ja auch ein internationaler Name ist. Ja. Also mit Ida zum Beispiel. Und dann waren wir so, nee, wir brauchen

0: Tatsächlich sehr gut, denn das war am Strand bei uns an der Küste, an der Ostseeküste. Und da war ich halt 12 Jahre alt, also ich war schon sehr aufgeregt. Aber es war auch ganz süß, weil natürlich alle Freunde und Familie, die irgendwo in der Nähe gewohnt haben, sind natürlich alle gekommen. Und es war aber schon sehr, sehr toll, weil es war direkt am Strand mit so Meerkulisse und dem ganzen Sand. Und es war schon sehr, sehr schön. Ich habe da meine ersten 2 Songs auch gesungen, also Lichtblick und Keine Zeit für Fragen. Und es war einfach so schön, weil alle meine Freunde waren, alle Familie war da. Und ich glaube, das war auch so ein Moment auf der Bühne, wo ich gemerkt habe, das möchte ich nicht nur einmal machen. Mhm. Das möchte ich zu meinem Job oder wenigstens zu meinem Teenie-Job machen, weil das macht so viel Spaß.
1: Teenie-Job, genau. Andere tragen in deinem Alter Zeitungen aus oder so und du gibst Konzerte. Ist doch auch was, oder nicht?
0: Doch, ist schon sehr, sehr cool, muss ich sagen. Und am Anfang dachte ich auch nicht, dass ich das jetzt als Job machen möchte, sondern am Anfang dachte ich, das wäre so ein Hobby für mich. Ja. Und das ist einfach so eine Sache, wie andere vielleicht Tennis spielen oder Fußball spielen, mache ich halt ein bisschen Musik. Aber es ist irgendwann so ernst geworden und war irgendwann dann schon ein Job. Ich habe mich da so dolle drüber gefreut. Ich war so, wie, ich kriege dafür auch noch Geld. Das ist doch einfach nur Spaß.
1: Ja, ist ja umso schöner, wenn man dafür auch noch eine Belohnung quasi kriegt. Aber wenn man so musikalisch so aktiv ist, wie sieht es denn in der Schule aus, so im Musikunterricht? Warst du da auch immer super dabei oder war das so, naja?
0: Also es ist eigentlich ganz lustig und zwar denkt man ja, okay, sie macht Musik, sie mag bestimmt richtig gern so Deutsch und Lyrik und vor allem in Musik kann sie bestimmt auch krass Noten lesen. Ja, irgendwie auch nicht, weil ich war schon immer eher so dieser Typ Mathe und Naturwissenschaften, so von den Schulfächern her, aber Musik habe ich natürlich trotzdem immer geliebt, aber schon eher die Praxis. Musiktheorie ist natürlich auch dann nochmal was anderes und ich mochte auch schon immer nicht so gern Noten lesen und habe viel lieber nach Gefühl gespielt.
1: Aber du kannst Noten lesen, das kann ja auch nicht jeder, auch wenn man Keyboard spielen kann oder so.
0: Doch, ich kann schon gut Noten lesen, dadurch, dass ich auch Klavier spiele, seit ich 5 Jahre alt bin. Deswegen, das hat sich schon eingeprägt, sowohl Bass als auch Violinschlüssel, weil ich spiele auch Posaune und das ist nur im Bassschlüssel geschrieben, deswegen kann ich den auch gut lesen.
1: Wie oft übst du denn für dich selber?
0: Also es kommt natürlich darauf an, was man als Üben zählt. So singen tue ich ja überall. Also auch
1: genau,
0: wenn
1: kann ich
0: so
1: bestätigen, ist auch hier im Studio gerade.
0: Ja, wenn ich Musik höre, ich muss einfach mitsingen. Oder auch wenn keine Musik läuft, dann bin ich auch so, hä, es fehlt gerade Musik. Dann mache ich mir selber Musik und singe einfach. Also das mache ich eigentlich jeden Tag überall. Aber wenn man jetzt sich richtig so Proben anguckt, also wir haben zu Hause bei uns so einen Wohnwagen, wo wir unsere ganzen Musiksachen haben. Da proben wir dann immer für Konzerte. Oder auch wenn ich dann ins Tonstudio gehe, muss natürlich der Song sehr gut sitzen. Da wird er dann auch geprobt. Und da sind wir im Sommer, wenn ich dann auch öfter Konzerte gebe. Im Winter ist ja immer so ein bisschen Konzertpause.
1: Das stimmt.
0: Vor allem bei Open-Air-Festivals. Und im Sommer glaube ich schon mindestens 1 bis 2 Mal die Woche, je nachdem, ob ich dann eine Woche ein Konzert habe oder nicht. Wenn ich ein Konzert habe, auch 2, 3 Mal. Aber kommt dann immer drauf an, wie die Schule das auch zulässt.
1: Ja klar, die spielt natürlich immer eine Rolle. Nochmal zu deinen Songs. Jetzt haben wir eben, du schreibst Geschichte gehört, da hast du schon gesagt, das ist ein Cover von Madsen. Mhm. Aber du hast natürlich mittlerweile deine eigenen Songs. Wie kommst du auf die Ideen?
0: Also eigentlich die Ideen, wie ich auf die Ideen komme von meinen Songs, ist immer abhängig von meinem Alltag. Also es sind eigentlich immer Alltagssituationen, die mich inspirieren oder Alltagsgefühle. Mhm. Also zum Beispiel wie mit Lichtblick wegen meiner besten Freundin oder Keine Zeit für Fragen. Das war so eine Geschichte, wir haben dafür demonstriert, dass wir einen Fahrradweg bekommen oder besser gesagt bei uns an der Promenade Fahrrad fahren durften, damit unser Schulweg eben nicht so unsicher ist, weil das war schon relativ gefährlich mit den Autos, weil der Verkehr auch immer relativ hoch war. Und dieses Gemeinschaftsgefühl, sich gemeinsam für etwas einzusetzen, das war zum Beispiel dann das. Oder bei was gibt's noch? Gehen, stehen, bleiben. Da hat mich einfach so sehr bewegt, dass sich so viel in meinem Leben gerade verändert. Wenn man Teenager ist, verändert sich ja relativ viel um einen rum und auch bei sich selbst.
1: Das stimmt auf jeden Fall.
0: Also es sind immer so Alltagssituationen.
1: Okay. Dann würde ich sagen, hören wir jetzt den Song, den wir eben schon mehrfach angesprochen haben. Lichtblick.
0: Ja.
1: Der erste eigene Song ist schon was Besonderes, oder?
0: Ja, schon. Also mittlerweile ist es wirklich so, wenn ich den Song selber höre, ist schon fast Nostalgie, weil ich war da 11 Jahre alt und ich finde es mittlerweile auch wirklich einfach richtig schön und süß.
1: Gut, dann hören wir jetzt Lichtblick hier beim Freien Radio Neumünster.

0: Einfach Ida zu Gast hier in der Sendung Simon trifft. Ja, dieser Song war jetzt dein erster eigener Song damals. Mit 11 Jahren ist der entstanden bei dir. Ja. Jetzt hast du dich ja selber gerade auch gehört. Wie würdest du dich selber beschreiben? Wie hast du dich, aber auch deine Stimme natürlich, im Laufe der letzten Jahre entwickelt?
1: Also ich würde sagen, dass es schon eine krasse Entwicklung war, weil die Entwicklung von 11 zu 16 Jahren ist ja eigentlich fast die ganze Pubertät und das da ist ja die größte Veränderung überhaupt. Und was sich jetzt in meinem Leben und meinem Alltag verändert hat, davon jetzt mal ganz abgesehen, hat sich so viel verändert. Also vor allem erstmal mein Musikgeschmack, weil es macht ja voll den Unterschied, was du für Musik machst, wenn sich dein Musikgeschmack ändert. Stimmt. Deswegen, das hört man manchmal auch bei meinen Songs, dass die von dem Genre schon alle Richtung Pop sind, auf jeden Fall, aber schon auch unterschiedlich. Mhm. Also da ist auf jeden Fall ein Unterschied und natürlich auch in meiner Stimme, weil man denkt das immer nicht, aber Mädchen haben auch einen kleinen Stimmbruch. Also da ist auch deutlich eine Veränderung zu hören und man singt als Kind natürlich auch viel nasaler, also viel mehr durch die Nase. Und deswegen, da war schon eine große Veränderung. Aber wäre auch verrückt, wenn ich von 11 bis 16 keine gesangliche Veränderung hätte. Also.
0: Definitiv, das ist, glaube ich, gehört so und ist auch gesund so. Aber kannst du dich jetzt selber noch hören mit deiner alten Stimme oder ist es unangenehm?
1: Also ich muss sagen, es kommt immer auf den Abstand drauf an. Als ich zum Beispiel so 13, 14 war, konnte ich Lichtblick gar nicht hören. Da war ich immer selber so, nee, das ist mir jetzt unangenehm. Aber mittlerweile finde ich es einfach so wunderschön, dass ich in dem Alter schon einen Song geschrieben habe und das zu hören ist schon, da bin ich ja schon fast stolz drauf, wie mutig ich war, das zu machen überhaupt, weil es natürlich auch immer negatives Feedback von Klassenkameraden, die neidisch sind oder die es einfach komisch finden, gab. Und da bin ich einfach stolz, dass ich es trotzdem gemacht habe, obwohl meine Stimme noch nicht perfekt ausgereift war.
0: Apropos Stimme, was machst du denn, um deine Stimme zu trainieren?
1: Also, ich gehe zum Gesangsunterricht und ich weiß nicht, seit wann? Ich glaube, seit ich 12 bin circa. Also das muss man auch nochmal sagen. Als ich Lichtblick aufgenommen hatte, hatte ich vorher noch nie Gesangsunterricht. Meine Stimme hat sich einfach nur entwickelt, weil ich immer überall gesungen habe. Also, aber ab 12 habe ich dann einen Gesangsunterricht genommen. Und ich glaube, dass dieses immer überall singen und dann auch immer irgendwelche Übungen machen auch schon echt was bringt. Also als ich dann Übungen von meiner Gesangslehrerin bekommen habe, habe ich die auch immer überall gemacht. Also zum Beispiel typisch ist dieses mit den Lippen so ein
0: ja, kennt man, genau.
1: Ja. Ja, und natürlich durchs Proben von Songs einfach. Umso öfter man einen Song singt, umso sicherer wird man natürlich.
0: Du hast ja eben von selber schon gesagt, es wurde mit der Zeit immer professioneller, dein ganzer Werdegang. Wenn du so zurückblickst, wie war das so für dich, diese Zeit? Also wie hat es sich für dich entwickelt?
1: Also das war schon verrückt zu sehen. Man kennt ja von anderen Musikern, die so groß sind und die man auch so als krasse Sänger dann ansieht, sieht man dann manchmal so die Zahlen und so, boah, die haben so 70.000 Aufrufe auf ihren Songs, das ist so krass. Und dann war irgendwann dieser Punkt, dass ich mir selber meine Songs angeguckt war und war so, das ist gar nicht so weg von meinen Songs. Und dann war irgendwann so dieser Realisationsmoment von, warte mal, ich bin gerade wirklich eine Singer-Songwriterin und eine Musikerin. Wann ist das passiert? Wann war dieser Übergang von, ich bin ein Kind, was singt und ich bin plötzlich eine Musikerin, die Songs veröffentlicht? Und das war ein krasser Realisationsmoment auf jeden Fall.
0: Aber es gab wahrscheinlich nicht diesen einen Moment, sondern es war wahrscheinlich ein schleichender Prozess.
1: Ja, es war schon ein schleichender Prozess, würde ich sagen.
0: Und dann nicht nur da, dass du musikalisch dich einmal weiterentwickelt hast, sondern ja auch, da gab es mal da eine Presseanfrage, das ist jetzt auch nicht dein erstes Radiointerview, sondern es gab ja da auch schon ein paar Interviews, ne? Oder sogar ja auch TV-Berichte schon über dich. Ja. Da musst du ja auch erstmal mit klarkommen und realisieren, ey, die wollen jetzt was von mir.
1: Das war wirklich sehr krass. Ich weiß noch, am aufgeregtesten war ich, als ich glaube, da war ich 12 oder 13, das war mein allererstes Fernsehinterview. Das war, als ich auf der Kieler Woche gespielt habe, weil ich war das jüngste Mitglied überhaupt, was bei der Kieler Woche gespielt habe. Ich glaube, das war mit 13. Und das Fernsehteam kam dann so zu mir und war dann so, ja, wir würden zu dir nach Hause kommen, da einmal drehen, wie du so ein bisschen übst und dann auf der Kieler Woche dich noch ein bisschen begleiten. Und ich war so aufgeregt und ich glaube, ich habe mir mindestens, ich lüge nicht, 20 Outfits rausgelegt, die ich da anziehen kann. Und jetzt gucke ich zurück und denke mir, ja, hättest du mal ein anderes genommen. Aber da weiß ich noch, ich war so kurz davor, Mama und Papa zu sagen, ey, ich schaff das nicht, weil ich so aufgeregt war.
0: Warte mal, kurzer Blick zu deinem Vater. Typisch Mädchen, ne, mit den Outfits.
1: Schon ein bisschen, weil meine Haare waren mir dann auch irgendwie egal. Ich habe so mich auf das Outfit konzentriert, dass ich dann, ach Gott.
0: Aber du hast dich ja nachher im Endeffekt entschieden für eins.
1: So. Ja, und ich war auch mega happy damit. Die waren auch alle mega lieb. Es war, glaube ich, wirklich eine Kopfsache. Ich bin allgemein immer, bevor die Sachen passieren, bin ich immer viel aufgeregter als danach. Danach bin ich einfach immer glücklich eigentlich.
0: Das ist klar. Das spricht ja auch für einen, ne? Dass man dann solche Anfragen bekommt und sich dann einfach mal vorstellen kann auch.
1: Ja, doch, das war schon sehr cool. Also, und es ist auch einfach immer krass zu verstehen, dass man sagt, nicht ich frage die, hey, könnt ihr mal der Welt was von mir erzählen, sondern die kommen auf mich zu und sagen, hey, ich finde deine Geschichte voll interessant, können wir daraus was machen? Und dann ist es schon ein sehr cooler Moment und ich freue mich auch jedes Mal. Generell, ich finde das Schönste, wenn ich mit meiner Art und meiner Musik eigentlich andere junge Mädchen, vor allem Mädchen, inspirieren kann, sich einfach mal zu trauen und Songs zu schreiben und die Leuten zu zeigen, weil man wird schon oft dafür auch, dann auch geärgert, vor allem bei Mädchen.
0: Ja, aber das ist es natürlich, ne? Du kannst Leute motivieren, zu sagen, hey, guck mal, was ihr auch könnt.
1: Ja, das finde ich so schön.
0: Kriegst du solche Rückmeldungen manchmal?
1: Ja, also ich kriege das voll oft von so Müttern auf Instagram, die mir dann so schreiben, ja, mein Kind hat deine Musik entdeckt und die möchte jetzt selber unbedingt Songs schreiben, die möchte jetzt Klavier spielen und das ist so, so schön. Die hat jetzt ihre musikalische Ader gefunden und das ist wirklich, das freut mich immer am meisten.
0: Das glaube ich auf jeden Fall. Wenn ihr die Songs einsingt oder du die Songs einsingt, auch da habe ich in einem TV-Bericht gesehen, das geht manchmal auch im Wohnmobil.
1: Ja. Also es ist ja bei Songs immer so, du brauchst erstmal eine Demo, also eine Version, dass du erstmal eine Grundidee hast von dem Song. Also du kannst nicht ins Tonstudio gehen und sagen, so, ich nehme jetzt einfach mal auf, ohne irgendeine Vorversion. So funktioniert das ja leider nicht. Also wir nehmen dann diese Vorversion, also diese Demos auf zu Hause in so einer Gesangsbox. Das ist so eine Box, die so schallisoliert ist, wo ich mich dann reinstelle. Sieht man meinen Kopf nicht mehr. Sieht es immer ganz lustig aus. Da haben wir auch ein paar Bilder von. Ich glaube sogar auch eins auf Insta ist auf jeden Fall ganz lustig. Und das machen wir dann meistens entweder im Wohnzimmer oder im Wohnwagen und stellen wir diese Box auf und dann werden Demos aufgenommen.
0: Also ganz einfach erstmal.
1: Ja.
0: Ja, okay. Gut, wir kommen wieder zu deiner Musik und da hören wir jetzt einen Titel. Alles bleibt, nichts bleibt bestehen.
1: Der Song, das ist tatsächlich auch ganz lustig. Ich war da selber am Anfang mit mega unzufrieden und habe den dann immer verschlimmbessert. Und dann hatte ich aber irgendwann so einen Moment, wo ich dachte, nee, ich finde die Idee vom Song und ich finde die Melodie, ich finde das so cool, wir machen jetzt trotzdem. Ich wollte den erst gar nicht rausbringen, weil ich erst so unzufrieden war. Aber dann haben wir es hinbekommen, dass ich ihn doch mochte und war so, nee, mit der Version bin ich zufrieden, raus damit.
0: Wie selbstkritisch bist du bei deinen Songs?
1: Oh, manchmal ein bisschen zu doll. Also ich bin schon ein bisschen Perfektionist, muss ich sagen. Aber mit der Version bin ich sehr zufrieden. Also von daher.
0: Also darf ich dir jetzt hier auf den Knopf drücken und sie ausspielen?
1: Okay.

0: Das war Radio Neumünster mit der Sendung Simon trifft mit Ida, beziehungsweise einfach Ida. Du bist 16. Social Media, welche Rolle spielt Social Media bei dir?
1: Ich finde Social Media ein ganz schwieriges Thema, weil es ist eben so, du musst als Musiker heutzutage, kannst du eigentlich, vor allem als Newcomer, nicht bekannt werden ohne Social Media, weil das ist die Plattform, oder was heißt die Plattform, es ist der Kanal eigentlich, der jeden irgendwie erreicht. Also wenn man sich, ist jetzt auch egal welche Plattform, Instagram, TikTok oder YouTube, irgendjemand hat meistens irgendwas davon. Ja. Und wenn du versuchst als Newcomer Musik rauszubringen und die zu teilen, kommst du da eigentlich schlecht drum herum. Aber ich finde es auf jeden Fall wichtig, dass man sich da nicht zu sehr reinsteigert. Also zum Beispiel, es gibt ja Leute, die dann sagen, oh nein, ich habe heute ganz viele Follower minus gemacht und steigern sich da ganz dolle rein. Und da finde ich es ganz wichtig, dass es einfach nur ein Mittel bleibt, deine Musik zu teilen und nicht ein Mittel wird, wo du dich ganz doll reinsteigerst und das zu deiner Persönlichkeit machst.
0: Genau, dass das dein Leben nachher ist. Ne?
1: Eben. Und ich möchte eben auch keine Influencerin sein. Ich möchte Musikerin sein. Mhm. Und das ist ganz wichtig, dass man das da im Auge behält.
0: Okay, sehr interessant zu hören von dir. Gerade in deinem Alter ist es natürlich, da kommt man ja an Social Media gar nicht vorbei, wie du schon sagtest. Wie viel Zeit steckst du denn da rein?
1: Also es macht natürlich einen Unterschied als Produzent und Konsument. Mhm. Ich bin eigentlich größtenteils Produzent. Natürlich habe ich auch Freunde, die mir dann mal ein Reel schicken, was sie lustig finden und gucken mir das an. Das ist normal, das macht jeder in meiner Generation, glaube ich. Aber was jetzt Produktion angeht, ist es, wenn ich ein Release habe, versuche ich eigentlich in der Release-Zeit so gut wie jeden Tag irgendwas zu veröffentlichen, was die Leute erreicht. Also ob es jetzt ein Post, ein Karussell oder ein Reel oder TikTok ist. Aber normalerweise, wenn gerade so mäßig eine Zeit ist, wo ich halt einfach so Konzerte gebe und gerade kein neuer Release ist und da kein Fokus drauf ist, versuche ich so ein- bis zweimal die Woche einen Post oder einen Reel oder was auch immer zu posten. Was ich ein bisschen öfter mache, sind Stories, die bleiben ja auch noch nur 24
0: das
1: Stunden.
0: Stimmt, ja.
1: Da teile ich dann manchmal einfach so, hey, bin gerade bei einem Konzert oder hey, bin gerade im Wohnwagen proben oder hey, spiele gerade Klavier. Das schon öfter. Aber ich bin da jetzt nicht täglich am Drehen. Dafür hätte ich auch gar nicht die Zeit mit Schule und Klausurenphase bald und alles drum und dran. Ja, und meinen anderen Hobbys. Ich mache ja nicht nur Musik.
0: Aber du machst halt Reels, ist klar. Wie ist es für dich? Weil das mag ja auch nicht jeder, dann die Kamera aufstellen und so. Und weil man sich ja dann doch auch manchmal so ein bisschen so, ja, vielleicht auch künstlich fühlt, wenn man da, weil man da so ein bisschen auch manchmal übertreiben muss auf Social Media.
1: Ja, also ich muss sagen, das wurde immer besser mit der Zeit. Wenn ich mir jetzt manchmal Reels angucke, als ich so zum Beispiel 13, 14 war oder ich glaube 14, da war ich schon ein bisschen künstlicher, meine dann immer so, hi, das sind meine neuen Songs oder so. Aber ich bin da mittlerweile mehr reingekommen, weil ich auch jetzt einfach schon öfter vor der Kamera stand. Mhm. Nicht nur für Social Media, sondern eben auch für andere Sachen. Jetzt gerade fällt es mir eigentlich sehr einfach, weil ich war vor ein paar Wochen bei der Produktion von Dein Song, also der Fernsehsendung.
0: Im Kika, muss man sagen.
1: Beim Kika, genau. Ja. Und die haben mich durchgängig mit der Kamera begleitet. Aha. Also es war wirklich so, die ganze Zeit war irgendwo eine Kamera, während die gedreht haben. Und seitdem bin ich eigentlich mega, mega locker und verstehe mich eigentlich gar nicht mehr vor der Kamera. Ich bin einfach nur so, hi, das bin ich, Leute.
0: Okay, jetzt hast du gerade die Sendung angesprochen.
1: Ja.
0: Gab es das schon in der Ausstrahlung oder gibt es das noch?
1: Das gibt es noch. Mhm. Also die Dreharbeiten haben begonnen. Das ist auch online überall zu finden. Also ich spoilere hier jetzt nichts, sonst hätte ich auch Probleme.
0: Das stimmt.
1: Und es ist auch schon veröffentlicht, dass ich dabei bin. Mhm. Und ausgestrahlt wird die Staffel, wo ich dabei bin, nächstes Frühjahr, also so Ende Februar. Und ja, ich freue mich auf jeden Fall schon sehr doll. Ich habe mega tolle Menschen kennengelernt, die sind alle mega, mega lieb, sowohl das Produktionsteam als auch die anderen Kandidaten und es ist eine sehr schöne Sache.
0: Okay, also spannend, also darf ich mal wieder Kika einschalten, das kommt auch nicht mehr so häufig vor, muss ich sagen.
1: Das
0: werde ich dann auf jeden Fall machen. Genau, nochmal zurück zu Social Media. Da habe ich jetzt ein Reel auch gesehen von dir, da bist du vom Stuhl gefallen. War das Absicht oder?
1: Also, es ist ganz lustig, es war ursprünglich nicht geplant. Mhm. Ich wollte das filmen und bin dann aus Versehen während des Sprechens vom Stuhl gefallen, dann war ich so, warte. Weil der Take war sozusagen dann kaputt, weil ich bin mitten im Reden runtergefallen, war so, wenn ich das aber ans Ende packe, so auf lustig, dann kann man das vielleicht machen, weil wenn ich runterfalle und mich dann nicht mehr versteht, dann macht halt keinen Sinn. Aber meistens kommen diese Ideen einfach so während des Films, manchmal aus Versehen, manchmal mit Absicht, aber ja.
0: Ich glaube, das Reel war auch zu deiner aktuellen Single jetzt, die jetzt im September rausgekommen ist.
1: Ja, mein aktuellster Song, Overload, heißt der. Der ist jetzt am 18. September rausgekommen. Und ja, da habe ich auch ein bisschen mehr Social Media zu gemacht, weil ich habe bei einem Wettbewerb auch gewonnen mit diesem Song. Und zwar Ostsee Talent Goes Music. Das ist ein Wettbewerb von Timmendorfer Strand. Und die haben mich da halt sehr unterstützt und haben mir auch dann eben der Preis war sozusagen ein Geldpreis und die unterstützen damit sozusagen das Marketing. Und ein Teil davon war eben dann auch, dass ich damit mehr Reels drehen kann und die dann auch bewerben kann zum Beispiel. Und deswegen habe ich da mehr gemacht, weil ich wusste, ich habe die Mittel, das zu machen. Dann sollte ich bei dem Song mir auch jetzt mal Mühe geben.
0: Naja.
1: Aber ich gebe bei allen meinen Songs natürlich Mühe. Aber da hatte ich noch so ein bisschen Druck im Hinterkopf und war so, ja komm.
0: Da noch mal ein bisschen mehr.
1: Ein drauflegen, okay. Ja, genau. Und was so den Inhalt des Songs angeht, also ich glaube, was sehr viele in meiner Generation so nachvollziehen können, ist, dass einem manchmal alles einfach zu viel wird, vor allem auch durch Social Media, was wir eben angesprochen haben, weil viele ja dann wirklich einfach für mehrere Stunden doomscrollen und so viele Eindrücke haben, dass sie gar nicht mehr wissen, was ist eigentlich gerade in der Welt los. Und das aber nicht nur jetzt von Social Media, auch manchmal im Alltag. Plötzlich sprechen dich tausende Menschen auf einmal an, weil was auch immer. Und
0: genau,
1: manchmal,
0: oder du hast einen Termin nach dem anderen oder so, ne, und kannst gar nicht mehr durchatmen.
1: Ja, genau. Ja. Und das wollte ich einfach mal vermitteln, dass das voll normal ist, dass man das hat. Mhm. Und dass es auch in Ordnung ist, wenn einmal alles zu viel wird. Und auch zeigen, wie sich das dann mal anfühlt.
0: Gut, dann würde ich sagen, hören wir jetzt deinen aktuellen Song aus dem September 2026. Hier ist er. Viel Spaß.

0: Okay. Der Song weiß auf jeden Fall nicht zu viel.
1: Ja.
0: Du hast eben schon angesprochen, den Wettbewerb in Timmendorfer Strand.
1: Genau.
0: Wie war das für dich, bei so einem Wettbewerb teilzunehmen?
1: Also es war so mein erster richtiger Wettbewerb, was Songwriting angeht. Bedeutet, ich wusste gar nicht, was mich erwartet. Ich war auch sehr, sehr aufgeregt. Viel aufgeregter als bei jedem Konzert, was ich in diesem Jahr hatte. Also das war schon sehr aufregend, weil ich auch nicht wusste, wer da in der Jury ist. Und andere wussten es aber schon. Ich war dann so, hä, wie, du weißt das und ich weiß das nicht, oder? Und da war ich schon sehr aufgeregt. Aber ich hatte so ein bisschen das Glück, ich mochte meinen Song wirklich gerne und ich fand das Thema auch so wichtig und ich war auch so, selbst wenn ich das jetzt nicht gewinne, ich darf hier auf einer Bühne in Timmendorf den Leuten diesen Song teilen und denen zeigen, das Thema ist wichtig und der Song macht mir auch einfach mega viel Spaß zu singen und deswegen wusste ich schon, selbst wenn ich da nur teilgenommen habe, das ist auch schon ein Gewinn, weil ich war ja im Finale und um da hinzukommen, das waren ja pro Alterskategorie nur 3 Bands, / Songs. Bedeutet, da erstmal hinzukommen, wusste ich schon, das ist schon ein Gewinn, auch weil ich natürlich auch gerne gewinnen wollte in der Situation.
0: Klar, möchte man immer, wenn man irgendwo dran teilnimmt.
1: Ja, klar. Ja, ja. Aber dadurch, dass ich die anderen Kandidaten dann auch kennengelernt habe, war ich auch so, ich hätte mich auch gefreut, wenn jemand anders da gewonnen hätte, weil das ja auch alles junge Musiker eben sind, die gerne Musik machen wollen. Aber als ich dann gewonnen habe, das war auch wirklich so ein krasser Moment, weil wir standen auch alle auf der Bühne und es wurde so angekündigt. Und links und rechts, ist ja öfter bei Bühnen, gab es so Bildschirme. Und da wurde halt drauf angezeigt, so Balken, wer jetzt vorne ist, mit wie viel Stimmen. Und das Ding ist aber, wir auf der Bühne haben diese Bildschirme nicht gesehen. Bedeutet, das Publikum wusste schon, wer gewonnen hat und ich nicht. Und ich gucke so, wo sind meine Freunde, klatschen die oder nicht? Oh, sie klatschen, oh mein Gott. Und dann, und dann wurde so verkündigt, einfach Ida. Und dann, das war ein sehr krasser Moment. Also.
0: Wie wurde denn abgestimmt?
1: Also es gab einmal eine Jury und einmal ein Online-Voting. Mhm. Ich weiß gar nicht, wie das Verhältnis war. Ich glaube, dass die Leute mehr Stimmen hatten als die Jury. Du konntest dann mit einem QR-Code abstimmen. Und es wurde auch nicht gesagt, wie viel Prozent jetzt die Leute waren und wie viel Prozent Jury.
0: Genau.
1: Und ich fand es aber ganz cool, weil dadurch war es nicht so, dass jetzt ein Song gewinnt, der musikalisch eigentlich voll einfach ist, aber halt den Leuten gut gefällt. Aber auch nicht, dass nur was Komplexes, was bei den Leuten aber gar nicht gut ankommen würde.
0: Aber bei der Jury, weil es halt musikalisch gut ist.
1: Genau. Ja. Also es war diese Mischung. Und ich glaube, da hat mein Song auch relativ gut zugeschlagen, weil es ein paar komplizierte Sachen gibt, aber halt auch einfach einen catchy Refrain, der den Leuten gefallen hat. Deswegen war das eigentlich ganz gut so.
0: Mit welchem Song hast du denn teilgenommen?
1: Mit Overload, okay. den wir gerade gehört haben. Also ich habe den tatsächlich schon vorher angefangen gehabt zu schreiben und war so, ja, ich möchte den auch irgendwann rausbringen. Und dann habe ich gelesen, es gibt einen Songwriting-Wettbewerb und ich schreibe gerade an einem Song, bewerbe ich mich mal. Und dann hat es eben geklappt. Und das waren 2 Runden. Also es gab erstmal einmal, ob du überhaupt weiter bist.
0: Ja.
1: Und dann gab es noch das Finale.
0: Okay. Spannend auf jeden Fall. Und wenn wir in Timmendorfer Strand schon sind, bleiben wir auch da. Denn da darfst du jetzt auch nochmal auf die große Bühne, ne?
1: Im September. Ja. Also das war auch richtig aufregend, weil auch ein Teil des Preises, das ich bei diesem Wettbewerb gewonnen habe, war, dass ich bei Stars am Strand, das ist bei uns in Timmendorf wirklich das größte Ding des Jahres. Also
0: eine riesen Konzertreihe, ne?
1: Ja, genau.
0: Ein paar Tage lang auf jeden Fall und dann jeden Abend sind da doch, man kann sagen, Stars auf der Bühne.
1: Auf jeden Fall. Mhm. Also ich durfte da als Voreact von Kamrat spielen. Das war schon sehr cool. Ich durfte ihn auch so kennenlernen. Das war auch ganz cool, weil er hat sich bei mir auch vorgestellt als Tim. Also er war so, hi, ich bin Tim. Und ich war so, okay, hi. War tatsächlich sehr aufregend. Ich durfte dann eben meinen Song Overload da präsentieren. Und es war auch so krass, weil diese Bühne war so groß. Ich habe das in den Aufnahmen angeguckt. Ich hätte da noch viel mehr rumlaufen können. Also ich stand ziemlich auf einem Fleck, weil ich ja kleinere Bühnen gewohnt bin. Und auch die Zuschauer, das Stadion war zwar nicht ganz gefüllt. Insgesamt passen da 6.500 Leute rein. Ich glaube, es war so halb voll, aber allein die Zahl war schon krass und es hat aber mega viel Spaß gemacht.
0: Das ist sehr, sehr schön so. Ja, jetzt muss ich auf eine EP von dir zu sprechen kommen. Bucketlist.
1: Ja.
0: So, da sind quasi 2 Songs drauf. die aber denselben Titel tragen. Bucketlist und Bucketlist. Einmal, dann aber in Klammern New School und einmal Old School.
1: Genau.
0: Erklär mal bitte dazu.
1: Also, Bucketlist ist ein Song, der begleitet mich eigentlich schon unfassbar viele Jahre. Also es ist auch ein Cover. Also das Original ist von Enno Bunga. Auch ein guter Freund, der kennt mich auch schon seit ich 11 bin oder so. Und ich habe den schon immer überall gespielt. Also seit meinem ersten Konzert ist der eigentlich bei jedem Set von meinen Konzerten dabei. Und irgendwann war ich so, ich möchte davon jetzt auch ein Cover machen. Und ich hatte aber schon eine YouTube-Version von der Version, die ich immer überall bei Konzerten singe. Und war so, wenn ich jetzt einfach die normale Version rausbringe, ist ein bisschen boring, weil die kennen die meisten schon. Und manche sagen, ja, kenne ich doch schon von YouTube. Vielleicht hören das dann die Leute nicht. Und dann dachte ich mir, mache ich so ein kleines Spiel daraus. Und zwar gibt es einmal die Oldschool-Version. Das ist die, die ich schon immer überall gesungen habe. Und die Newschool-Version. Dann habe ich auch ganz viele Freunde, Familie oder auch Fans gefragt, hey, welche Version findet ihr eigentlich besser? Und dann haben die Leute eben so genau hingehört, okay, welche Version finde ich jetzt besser? Was finde ich besser? So eher dieses ein bisschen modernere oder eben die alte Version. Und dadurch haben die Leute den Song dann doch nochmal angehört, obwohl sie ihn eigentlich schon relativ gut kannten. Mhm. Und es war auch cool, Feedback zu bekommen, ob meine Fans und Follower eher so diesen altmodischen, oder was heißt altmodischen, halt mit sehr viel Instrumentals,
0: ja.
1: Oder halt eher mit so Synthes und fast schon wie so eine Art Remix. War auch cool, Feedback zu bekommen.
0: Das glaube ich auf jeden Fall, okay. Jetzt habe ich hier beide Songs in der Liste. Du darfst erstmal entscheiden, welchen wir davon hören.
1: Das ist ja jetzt fies.
0: Ja.
1: Also ich gehe jetzt einfach mal nach meinen Fans und Freunden und Familie. Und zwar wurde mir da am häufigsten gesagt, die Oldschool-Version ist doch einfach klassisch und hört sich einfach auch nach mir an.
0: Okay, dann hören wir jetzt die Version.
1: Ja.
0: Viel Spaß.

0: einzelnen Schritt.
1: So, das war die Oldschool-Version von Bucketlist.
0: Ja.
1: Die Newschool-Version gibt es dann zum Beispiel auf Spotify.
0: Genau. Wir können die Hörerinnen und Hörer sich ja selber mal ein Bild machen, welche Version sie jetzt besser finden.
1: Genau, und dann die einfach mal schreiben über Social Media,
0: ja,
1: oder so.
0: Das würde mich sehr interessieren. Ja. Also, weil das ja die meisten wahrscheinlich auch sind, die mich vielleicht noch nicht kennen und beide Versionen nicht kennen, würde mich mal interessieren, was man dann da besser findet.
1: Und allgemein überall, egal ob bei den Streaming-Portalen oder auf Social Media, findet man dich auch unter einfach Ida. Ne?
0: Also man kann mich auch einfach bei Google eingeben, einfach Ida, dann sind die ersten Tabs eigentlich alles mein Instagram, mein YouTube oder was auch immer.
1: Okay, ich habe jetzt für dich ein paar Entweder-Oder-Fragen, die du mal beantworten darfst. Ja. Frühaufsteherin oder Nachteule?
0: Nachteule. Aber ich glaube, das kommt einfach auch davon, dass ich schon immer sehr viel nachgedacht habe und wie ich ja auch bei Overload, wie man das ein bisschen hört, immer schon sehr viel in meinem Kopf gehabt habe. Und ich glaube, das kann mein Vater bezeugen. Ich war immer eher dieser Typ, der abends im Bett dann noch wachgelegen hat und so philosophiert hat. Was ist das Leben eigentlich? Und dann konnte ich nie schlafen. Als Kind schon.
1: Kommen denn deine Textideen eher nachts?
0: Ja. Also nachts oder unter der Dusche, so richtig klischeehaft.
1: Ist so, ne? Ist aber klar, weil sich da natürlich das Gehirn wahrscheinlich direkt mal frei bewegen kann, sag ich mal.
0: Ja. Ich habe einen Song, der ist noch nicht veröffentlicht, aber kommt irgendwann dieses oder nächstes Jahr noch. Den habe ich um 2 Uhr nachts komplett alle Lyrics und alle Melodien und auch schon die Ideen, wie die Gitarren und so klingen sollen. Ich bin dann am nächsten Morgen zu Papa und war so, Papa, ich habe einen Song. Fertig.
1: Ja, morgen zum Frühstück serviert.
0: Ja, genau. Das war ganz lustig, weil sonst nicht so.
1: Apropos Frühstück, Müsli oder belegtes Brötchen?
0: Belegtes Brötchen. Ich bin generell eher so der herzhafte Esser-Typ.
1: Okay. Anruf oder Sprachnachricht?
0: Sprachnachricht, aber dann so eine 5 Minuten lang.
1: Okay, wo der andere dann denkt, da hätte sie auch anrufen können.
0: Ja, schon ein bisschen, aber meine Freunde machen es genauso. Ich habe eine Freundin, wir schicken uns, die ist gerade im Ausland, Schüleraustausch, und wir schicken uns 10 Minuten Sprachnachrichten von unserem Leben, was gerade so passiert. Also es ist normal.
1: Ich finde es immer schwierig, ne? Weil dann weißt du am Ende echt nicht mehr, was am Anfang war.
0: Und
1: dann,
0: ja,
1: gerade wenn da mehrere Fragen gestellt werden, wie findest du? Oder was? Und dann, okay, worauf sollst du jetzt antworten?
0: Ja, aber ich nehme es immer manchmal eher wie so ein Mini-Podcast mit. Das ist schon ganz lustig.
1: Sommer oder Winter?
0: Ich glaube schon Sommer, alleine weil da die Konzertsaison ist und ich natürlich Konzerte liebe. Aber ich habe im Winter Geburtstag, also ich habe den Winter auch sehr gern.
1: Strandurlaub oder Städtetrip?
0: Strandurlaub. Also obwohl ich am Meer wohne und man vielleicht irgendwie denkt, ja, vielleicht kriegt man auch irgendwann mal zu viel davon und will auch mal in die große Stadt. Nein. Also ich liebe das Meer schon wirklich sehr.
1: Selbst kochen oder lieber bestellen?
0: Selbst kochen, tatsächlich. Ich koche eigentlich schon immer und dabei natürlich singen. Wie sollte es auch anders sein?
1: Macht auch am meisten Spaß dann. Ne?
0: Ja, also da wird Musik laut aufgedreht und dabei fett gesungen und dabei irgendwas Geiles kochen oder backen.
1: Okay, was gibt es? Pizza oder Pasta?
0: Pasta forever. Also ich hatte wirklich schon Wochen, da habe ich von den Mahlzeiten in der Woche, glaube ich, von den 7 Tagen habe ich, glaube ich, 5-mal Pasta gegessen. Okay. Also dann sehr unterschiedlich auch. Aber ich bin ein sehr großer Pasta-Fan.
1: Kino oder lieber Streaming?
0: Ich glaube Streaming, weil du dir dann auch so deine Location selber ein bisschen einrichten kannst. Vor allem manchmal bei so Horrorfilmen oder so. Und du dann sagst, oh, das ist schon ein bisschen gruselig, kannst du das Licht anmachen? In Kinos nicht.
1: Das stimmt.
0: Also du hast da so ein bisschen mehr Kontrolle oder kannst auch Pause machen, wenn du dann eben mal auf Toilette musst oder so. Oder kannst auch in einer Freundesgruppe gucken, wenn jemand mal geht oder so. Also ich finde zu Hause schon cooler.
1: Okay.
0: Und Kino ist auch ein bisschen teuer für Teenager. Es ist schwierig, sich das zu leisten manchmal.
1: Und du kannst zu Hause auch Pasta dazu essen.
0: Ja.
1: Das ist im Kino auch nicht möglich, da gibt es Popcorn.
0: Das wird wirklich gemacht, also.
1: Buch oder Podcast?
0: Podcast, ich finde, ich bin generell eher so ein auditiver Typ durch Singen und Musik und das alles. Ich lerne auch, wenn ich so für Schule lerne oder so, eigentlich immer über Hören. Also ich spreche mir Sachen selber ein oder höre auch Wissenspodcasts. Deswegen, ich merke mir dann auch Sachen besser. Wenn ich ein Buch lese, könnte ich dir danach manchmal nicht mal sagen, worum es geht. Also es ist verrückt bei mir.
1: Okay, Ordnungsmensch oder doch eher das kreative Chaos bei dir?
0: Ich bin das kreative Chaos, das muss ich zugeben. Also würde ich es anders sagen, würde meine ganze Familie auch jetzt danach sagen, nee, das ist eine Lüge. Also von daher, aber ich hab ein geordnetes Chaos. Also deswegen kreatives Chaos beschreibt es gut. Weil ich weiß, wo alles
1: ist. Du weißt,
0: wo was,
1: ja.
0: Aber die anderen nicht.
1: Und Hund oder Katze?
0: Das ist schwierig, weil ich finde, es gibt so viele unterschiedliche Rassen und wenn man die vergleicht, mag ich manchmal das lieber, aber insgesamt glaube ich Katzen. Weil ich hatte als Kind immer Angst vor Hunde, weil ich wurde einmal von einem sehr großen Hund, ich war nämlich immer relativ klein und wurde einmal von einem relativ großen Hund angesprungen und da hatte ich so ein bisschen danach Angst vor Hunden, aber mittlerweile mag ich sie, aber Katzen schon noch lieber.
1: Okay, sehr, sehr gut. Wir kommen langsam zum Ende. Welche Pläne hast du für die Zukunft?
0: Musikalische Pläne ist ein Ziel, was ich auf jeden Fall habe. Ist auch immer schon ein Traum von mir gewesen, und zwar ein Album rausbringen, bevor ich 18 bin. Also mit 17.
1: Ist nicht mehr viel Zeit, ja.
0: Nee, aber die Songs sind theoretisch fast alle fertig. Sie müssen nur noch produziert und komplett fertiggestellt werden. Und das Ziel ist, und da bin ich mir auch eigentlich relativ sicher, dass ich das erreichen werde, irgendwann nächsten Sommer, spätestens nächsten Herbst, aber Ziel ist nächsten Sommer, ein eigenes Album rausbringen. Und es wird aber so sein, wie das viele Künstler heute machen. Also die Songs werden, viele Songs werden vorher schon rauskommen und kommen aber dann mit aufs Album. Und das sieht man ganz, bei ganz vielen Künstlern.
1: Ja,
0: also da gibt es immer dann schon Vorsongs, die das Album so ein bisschen ankündigen und dann kommt das Album raus. Also lohnt sich auf jeden Fall innerhalb des nächsten halben Jahres bei meiner Musik dran zu bleiben, weil da werden oft viele Songs kommen.
1: Ja, oder tatsächlich mal auch einfach zum Konzert von dir zu kommen natürlich.
0: Ja,
1: auch die,
0: da freue ich mich auch sehr.
1: Termine postest du ja dann immer auf deinen Social-Media-Seiten auf jeden Fall und dann kann man dich einfach mal live erleben und das ist ja auch möglich, weil du auch echt viel in Schleswig-Holstein halt unterwegs bist, klar, weil das natürlich deine Heimat ist.
0: Ne? Ich empfehle das besonders für Familien und vor allem Kinder, weil ich bin bei meinen Konzerten immer sehr aktiv, was Kinder angeht.
1: Okay.
0: Also ich habe sehr häufig so Luftballons oder auch Seifenblasenmaschinen dabei und dann mache ich manchmal so Challenges von, dass ich die Luftballons ins Publikum werfen und ihr müsst die hochhalten oder so. Also da ist meine Erfahrung ist, dass da die Kinder auf jeden Fall mit am meisten Spaß haben, weil die Erwachsenen sitzen da manchmal eher und hören zu. Aber über die freue ich mich natürlich auch.
1: Also eine Art Mitmachkonzert bei dir.
0: Ja.
1: Okay, wir hören jetzt nochmal zum Abschluss. Mein Element.
0: Ja.
1: Ja. Und das ist genau dein Element, die Musik.
0: Ja. Also ich wohne ja am Meer und deswegen wollte ich am Anfang eigentlich einen Song über Wasser schreiben und dann war ich so, ja, nee, irgendwie komme ich da nicht mit genug Text hin. Und dann war ich so, okay, Wasser ist mein Element, was gibt's noch so für Elemente? Und was ist eigentlich dein Element? Können ja auch mal die Hörerinnen und Hörer sagen. Was ist euer Element, Leute?
1: Das stimmt. Auch das einfach mal schreiben. Du kriegst lauter Nachrichten, ich sage dir.
0: So, mal sehen.
1: Mit dem Song sagen wir Tschüss und ich sage, tschüss.
0: Bye, bye.
1: Bis zum nächsten Mal. Ciao.

0: Ja, immer wenn ihr dieses Lied hört, wisst ihr, ihr seid richtig im Seniorenmagazin und hier ist jetzt auch die Oktoberausgabe und ja, an den Reglern ist Peter, aber das Studio ist heute mal wieder schön gefüllt. Ja, meldet euch mal, wer ist denn hier?
1: Ja, dann melde ich mich doch mal, Klaus-Peter ist im Raum.
0: Sehr schön.
2: Und danach melde ich mich auch gleich, Heide ist auch da.
3: Ja, und ich Sabine auch.
4: Und Manfred ist auch dabei heute.
0: Sehr schön. Das heißt also, heute ist die Seniorenredaktion ja wirklich gut vertreten und alle, die nicht dabei sind, haben eine Entschuldigung abgegeben. Ja, was haben wir denn heute vor, Manfred?
4: Oh ja, wir haben heute wieder interessante Beiträge. Klaus-Peter war im Seniorenbeirat und hat uns einen tollen Bericht mitgebracht. Neumünster, heute, morgen, übermorgen. Wir sind gespannt.
0: Was haben wir noch?
4: Und dann haben wir noch, da waren hier im Studio einige Gäste, und zwar Mobilität in unserer Stadt.
3: Dann hört ihr natürlich Geschichten von Heide und diesmal passend zum Monat Oktober Geschichten über den Herbst.
0: Und dazwischen, wie immer, passende Musik.
5: Der Seniorenbeirat tagte am 16.09.26 im Neuen Rathaus. Zu ihrer Veranstaltung hatte der Seniorenbeirat Frau Gralert eingeladen. Sie berichtete über den Strukturwandel der Innenstadt mit dem Thema Heute Morgen, Übermorgen, ein Rahmenplan für die Innenstadt Neumünster. Der Strukturwandel der Innenstadt hat zur Folge, dass wir eine Veränderung an Nutzungsmischung und Aufenthaltsqualität haben, und zwar erstens durch die Mobilitätswende. Veränderte Anforderungen an die räumliche Gestaltung und Infrastruktur. Zweitens an den Klimawandel. Anpassungsbedarf an die Folgen des Klimawandels. Demografischer Wandel. Veränderte Anforderungen an Wohnraum, Mobilität und Infrastruktur. Viertens Einzelhandel. Rückzug aus innerstädtischen Lagen. Und ein verändertes Konsumverhalten, Nutzungs- und Flächenkonkurrenz, Wohnen, Gewerbe, Handel, Kultur und Freizeit. Und als letztes im Strukturwandel der Verkehr, auch die Klimaanpassung. Was ist nun der Anlass so eines Rahmenplans? Der Anlass ist, die Zukunft der Innenstadt neu zu planen. Planung als Strategie für künftige städtebauliche, freiräumliche Entwicklung der Stadt Neumünster. Um die Sicherung und Stärkung des Stadtzentrums und seiner Qualität als erstens Zentrum des öffentlichen Lebens zu erhalten, wettbewerbsfähiger wirtschaftlicher Ort der Stadt, auch in ihrer Funktion als Oberzentrum, drittens kultureller und an Anforderungen an eine moderne Innenstadt entwickelter Raum sowie attraktiver Wohn- und Lebensort. Synthese bestehender Planung und funktionaler Bereiche zu einer multifunktionalen Konzept, das soziale, wirtschaftliche, ökologische und gestalterische Belange bedient, den unterschiedlichen Nutzen der Zielgruppen gerecht wird und durch Abstimmung der bestehenden Zielsetzungen und Auflösungen mögliche Zielkonflikte. Was ist eine Rahmenplanung? Eine Rahmenplanung ist eine informelle städtebauliche Planung, die räumliche Entwicklungsziele, Leitlinien und Handlungsschritte für ein konkretes Gebiet beschreiben. Sie ist rechtlich nicht unmittelbar verbindlich, aber sie kann in politischen Gremien für städtebauliche Planung herangezogen werden. Kurz gesagt, die Rahmenplanung ist rechtlich kein verbindliches Baurecht, aber ein politisch und fachlich wirksames Steuerungselement der Stadtentwicklung. Die Stadt Neumünster bearbeitet dieses Projekt nicht allein. Es sind drei Partner dabei. Das ist einmal das DZH aus Groningen, die Arbeitsgruppe Location und die dritte Gruppe 1,2. Was ist die Planungsachse? Die Planungsachse gestaltet sich seit dem März 26. Die erste Phase hier drin war die Analyse der Leitbilder. Geschehen durch Ortsbegehung, Analyse rechtlicher Rahmenkonzepte, Verkehrszählungen, Erstellung eines Grundlagenatlas. Ergebnis: Neumünster hat in der Innenstadt eine klare und aktive urbane Achse. Die Hauptrichtung vom Rathaus zum Bahnhof erreicht man in 15 Minuten. Es hat eine ausgeprägte Freiraumstruktur und sehr viele historische Gebäude. In der Phase 2 befinden wir uns jetzt gerade. Vorstellung in den verschiedenen Ausschüssen. Und die Phase 3, konkrete Fokusräume und Handlungsempfehlungen, die werden zum Juli 27 erwartet. Es ist also eine Zeitspanne von 1,2 Jahren geplant. Die Lücken der Neumünsteraner Innenstadt sind keine Schwächen, sondern ein strategisches Potenzial für die Stadt von übermorgen. Das ist die Leitlinie und aus den Lücken Stärken machen. Als Potenzialflächen können sie gezielt aktiviert werden, um neue Wohnlagen, vielfältige Nutzung und qualitative Freiräume zu schaffen. So lassen sich städtebauliche Brücken schließen und Attraktivität der Innenstadt stärken und neue Frequenzen erzeugen. Unsicherheit. Auch räumlich attraktive Orte werden oft als unsicher empfunden. Geringe Aufenthaltsqualität. Die Innenstadt wird meist nur durchquert. Zu wenige Angebote für Jugendliche. Es fehlt an Bars, Clubs, Flohmärkten und so weiter. Leerstände. Dadurch wird die Stadt unsicher, unattraktiv, vor allem in den Erdgeschosszonen. Grün und Freiräume müssen vernünftig miteinander verknüpft werden. Die Mobilität, nachhaltige Mobilität muss gefördert werden. Es gibt keinen klassischen Eingang in die Innenstadt. Bislang wenig Einland und unattraktiv. Potenziale müssen gezielt aktiviert und weiterentwickelt werden. Sport und Bewegung müssen in der Innenstadt integriert werden. Räumliche Entwicklung. Erstens, der Schwale Raum als zentrales Zukunftsprojekt der Innenstadt. Der Schwale Raum durch adäquate Nutzung beleben, Kontinuität des Freiraums herstellen. Zweitens, bestehende Potenzialflächen aktivieren, Innenstadtentwicklung über Schlüsselprojekte stärken, Fokusräume, Schlüsselobjekte priorisieren, zum Beispiel Marktpassage, Parkcenter. Bestehende Planung, zum Beispiel Großflächen, ZOP, weiterdenken. Drittens, mehr Wohnungen in die Innenstadt bringen, im Zuge der Rahmenplanung für die Innenstadt, Wohnungsbau fokussieren, Schwale Raum als wichtiger Wohnungsstandort entwickeln. Nutzung und Frequenzen. Die Aufenthaltsqualität erhöhen und Verweilen ermöglichen. Mehr Aufnahmequalität schaffen, damit Menschen länger bleiben und häufiger wiederkommen. Fünftens, Entwicklungsachse Bahnhof Kuhberg, Großflächen als Rückgrat der Innenstadt aufwerten. Vom Ankommen zum Ankommen wollen. Die wichtige Innenstadtachse neu denken, übergeordnete Verkehrsführung weiterdenken. Bestehende Anker stärken und neue Frequenzbringer jenseits des Handels entwickeln. Vom Einzelstandorten zu einem vernetzten Netz urbaner Anziehungspunkte. Das Thema Mobilität. Wir müssen den Parkraum neu organisieren, Erhalt von Qualifizierung des gut benutzten Bestandes und Neuordnung ungenutzter Parkflächen. Die Parkauslastung in Neumünster in den Parkhäusern ist zu Stoßzeiten maximal 70%. Das heißt, bestehende Parkhäuser müssen qualitativ verbessert werden, Management und Preisgestaltung des Parkens muss angepasst werden. Mobilität. Fuß- und Radwege priorisieren. Nord-Süd-Verbindung stärken, kontinuierliche Fuß- und Radwege schaffen, Scharniere an nördlich und südlich Ende des Großfleckens neu ordnen. 9. Verkehrsnetze anpassen. Entschärfung der Orte, an denen sich mehrere Verkehre überlagern, konzentrieren, zum Beispiel Kuhberg. Straßenraum entsiegeln, Durchgangsverkehr reduzieren, innerstadtrelevante Freibarkeit sichern, übergeordnete Verkehrsführung weiterdenken. Das war eine ganz kurze Vorstellung der PowerPoint-Präsentation von Frau Grallert. Und nun sind Sie gefragt. Wo sind Ihrer Meinung nach Lücken, die unbedingt gefüllt werden müssen? Wie sehen die Orte von morgen und übermorgen aus? Wen braucht man dazu, um Projekte umzusetzen? Erste Frage. Haben Sie eine persönliche Innenstadtkarte? Wo kommen Sie an? Wo treffen Sie sich? Wo halten Sie sich gern auf? Welche Orte meiden Sie? Wo fühlen Sie sich willkommen? Mit diesem Fragenkatalog wurde der Seniorenbeirat beauftragt. Wenn Sie sich beteiligen wollen, dann haben Sie die Möglichkeit, Fragen, Anmerkungen und Hinweise zur Rahmenplanung direkt mit der E-Mail-Adresse rahmenplan-innenstadt@ www.neumünster.de in Verbindung zu treten. Frau Grallert und Herr Jonas Drebs freuen sich auf Ihre Beteiligung, Ihre Anregung, die zu einem gemeinsamen Ziel führen können. Schönen Dank.
0: Ja, schönen Dank, Klaus-Peter. Wie war denn so dein Gesamteindruck von der Veranstaltung?
1: Also ich habe mir gedacht, dass so eine Stadt wie Neumünster sich tatsächlich, natürlich mit Mitteln, auf den Weg gemacht hat, ihre Stadt einmal zu analysieren, zu gucken, wo sind diese Stärken und wo haben wir tatsächlich offensichtliche Lücken in der Stadt, die vielleicht der Einheimische gar nicht sieht und die aber bespielt werden können. Wir haben eine Veränderung in den Städtebildern in allen Städten. Man kann durch Kiel gehen, man kann durch Hamburg gehen. Wir haben überall Leerstände, wir haben überall Lücken. Wobei hier ja gesagt wird, dass die Lücke in einer Stadt

0: Wege für die, gerade für Senioren, hat sich das Seniorenbüro einiges schon mal notieren können.
1: Das Seniorenbüro ist genauso mit eingebunden wie meinetwegen die Schülerschaft, die Jugendschaft. Alles, was von dem Seniorenbüro an Vorschlägen jetzt eingebracht wird, deswegen war diese Beteiligung Seniorenbüro als Ende der Veranstaltung gegeben. Nun ist das im Seniorenbüro aufgefordert, sich einzubringen, sozusagen ihre Aspekte, die sie für die Veränderung der Stadt Neumünster haben wollen, beizutragen. Also ist es noch ein sehr offenes Ergebnis. Im Beitrag war ja, wir haben im April dieses Jahres gestartet und es läuft noch bis zum nächsten Sommer. Jetzt ist die zweite Phase, sozusagen die Beteiligung aller Gruppen. Mhm. Und da war am 19. eben das Seniorenbüro aufgefordert, einmal informativ und aber auch dann anschließend mit Inhalten sich zu beteiligen.
2: Können dann sich die Bürger auch beteiligen?
1: Die Bürger können sich auch beteiligen. Sie sind über verschiedene Gruppen schon beteiligt. Das ist doch einfach mal so die Schülerschaft, dann über der Seniorenbeirat, jetzt in diesem Fall dann das Bauamt und so weiter. Aber der Bürger ist letztendlich, und das war auch ganz am Schluss jetzt eben des Beitrags, beteiligen Sie sich, heben Sie die Hand, sagen Sie, wo Sie noch was anderes sehen wollen. Und dann wird das im Moment noch mit eingearbeitet.
0: Also unsere Senioren, die uns jetzt gerade hören, können sich ans Seniorenbüro wenden und sagen hier, ich hätte hier für dieses Projekt noch Vorschläge.
1: Unbedingt. Und ganz am Schluss war ja eben auch die E-Mail-Adresse eingemeldet, wo man dann unmittelbar mit dieser Arbeitsgruppe in Kontakt treten kann.
3: Vielleicht kannst du die nochmal wiederholen, wenn wir gerade so im Gespräch sind.
1: Den Hut hat Frau Grallert und Herr Drews auf und die E-Mail-Adresse lautet rahmenplan-innenstadt@neumünster.de. Über diese Adresse wäre es schön, wenn Sie Ihre Ideen den beiden zukommen lassen würden.
2: Gut, sehr schön. Ich gucke in die Runde. Keine weiteren Fragen. Das Thema Stadt und Bewegen in der Stadt bleibt uns ja noch erhalten. Aber jetzt hören wir erstmal passende Musik. Wenn man so auf den Plan guckt, ne, dann ist man heute hier und vielleicht morgen da. Und das hören wir jetzt in einer Aufnahme mit Alan Taylor und Hannes Wader. Heute hier, morgen dort.

0: Ja, und nach all den schönen Beiträgen, die wir gerade gehört haben, den interessanten Sachen für unsere Stadt, gibt es etwas, was auch ein bisschen was fürs Herz und für die Erinnerung sein soll. Gerade so ein bisschen ältere Leute, so wie ich, denken daran, was haben wir denn früher im Herbst gemacht? Ja, ich weiß, da haben wir was vorgelesen bekommen. Und das auf Plattdeutsch, das geht jetzt los, das mache ich mal. Der Horst und die Igel. 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
1: Was für eine schöne Geschichte, Heide. Und beim nächsten Lied können wir dann noch ein bisschen drüber nachdenken. Wir bleiben beim plattdeutschen Knut Kiesewetter Fraisenhoff.

0: Ich liebe ja Überleitungen und vom Hasen und Igel habe ich jetzt eine Überleitung zu den Stadtwerken, zu den Bussen und zu Hin und Weg. Und wir hatten Gäste im Studio.
1: Ja, mein Name ist Saskia Ulrich. Ich leite den Bereich Pressearbeit und Konzernkommunikation bei SWN.
2: Ja, moin moin. Mein Name ist Matthias Schmidt. Ich bin der Betriebsleiter der SWN Verkehr GmbH und wir freuen uns, dass wir heute hier sein dürfen.
0: Ich will mal ein Stichwort aufgreifen. Hin und Weg. Vielleicht erklärt ihr das nochmal. Wir können ja nicht davon ausgehen, dass wir werden ja weltweit gehört, ne? Dass alle Leute wissen, was das nur eigentlich ist.
1: Hin und Weg ist ein On-Demand-Shuttle-Service. Man kennt das, wenn man jetzt vielleicht mal Richtung die erste, nächste Großstadt geht, Richtung Hamburg, kennt man das mit Moja, dass da auch im PKWs primär durch die Stadt fahren, die dann die Menschen dort einsammeln, wo sie hinwollen. Und dann ist das wie so eine Art öffentliches Carsharing. Also es ist eben im ÖPNV. Dann ist da eine KI hinter, die das Ganze dann so sortiert, dass die Fahrten so gemacht werden und so getaktet werden, dass immer mehrere Fahrgäste zusammen den Weg bestreiten und dann zu unterschiedlichen Zeitpunkten wieder aussteigen können. Also das ist vielleicht so die Kurzform, um was es sich überhaupt handelt. Wir haben das Ganze 2020 eingeführt und tatsächlich das sehr erfolgreich. Wir haben damals den gesamten Busverkehr am Sonntag eingestellt. Das hatte auch einen Grund, nämlich genau den, dass kein Mensch mehr Bus gefahren ist. Die Busse waren leer. Der Umweltfaktor war dann ganz großer. In einer Tour fuhren irgendwelche leeren Busse umher. Und das war ein Riesenproblem. Das ist nicht nur umwelttechnisch ein Problem, sondern auch allgemein gesehen. Und somit kam dann so ein bisschen die Frage auf, wie gehen wir damit um? Und so wurde dann die Sache mit Hin und Weg immer größer und wir haben gesagt, okay, wir probieren das einfach mal. Und es hat tatsächlich sehr gut funktioniert und zwar so gut, dass wir seit 2020 Hin und Weg stückweise immer weiter ausweiten konnten, nämlich immer da ausweiten, den Teilen, in denen die Busse einfach immer leerer blieben. Und so sind wir inzwischen in sehr vielen Bereichen, auch tagsüber, nicht mehr nur am Sonntag unterwegs, sondern auch in der Woche und können die Menschen zielgenau dahin fahren, wo sie hin möchten oder zu der nächsten Buslinie fahren, wo sie hin möchten. Und das ist für viele Menschen gerade ein Segen, weil sie womöglich vorher mit dem Bus zum Busbahnhof fahren mussten, da umsteigen und dann weiterfahren müssen. Und inzwischen können sie querfahren. Also sie können in ein Hin und Weg einsteigen und hätten vorher mit dem Bus womöglich halbe Stunde, 35, 40 Minuten gebraucht und jetzt brauchen sie nur noch 10 Minuten. Also als Beispiel, wir haben einen Stammkunden, der jetzt morgens einfach auch eine Stunde länger schlafen kann, weil er morgens jeden Tag mit Hin und Weg zur Arbeit fährt und nicht mehr mit dem Bus erst zum Hauptbahnhof und dann da warten und dann weiter bis zu seiner Arbeitsstätte fahren kann. Und das sind immer viele positive Geschichten, weil dieses System ist neu. Das kennt man so nicht in Deutschland, das ist auch einzigartig. Wir sind so ein bisschen, gerade ein bisschen eine Blaupause für viele andere Regionen und deswegen freuen wir uns immer, wenn wir daraus lernen können. Also grundsätzlich ist das wie fast alle On-Demand-Services, läuft das über eine App. Das ist so der klassische Weg. Aber als wir das damals eingeführt haben, kam natürlich auch die Kritik auf, was ist mit Menschen, die gar kein Smartphone haben. Das mag heutzutage merkwürdig klingen, aber das gibt es tatsächlich auch immer noch. Und damals war auch immer die große Kritik, der wir uns stellen mussten, was ist vor allem mit den älteren Menschen? Weil es hieß immer, die haben ja kein Smartphone. Spannend bei der Einführung war dann, dass es gar nicht die älteren Menschen waren. Ich weiß nicht, verbessere mich, aber wir haben einen Fahrgast, hat inzwischen die 90 weit überschritten und die bucht das jeden Tag, ihren Einkaufsweg mit der App. Also auch das funktioniert. Für alle, die dies nicht möchten, nicht können, kann man anrufen. Und genau, dann wird im Endeffekt ist der Kunde oder der Fahrgast, der dann eine Fahrt bucht, macht das übers Telefon, spricht dann mit einer Kollegin von uns. Und im Hintergrund ist es dann schon so, dass ein Kundenkonto für den Menschen oder den Fahrgast angelegt wird. Und dieses Konto, was dann im Endeffekt wie funktioniert, wie die App auch, wird dann aber von der Kollegin am Telefon bedient, sodass dann auch gesagt werden kann, an der und der Uhrzeit taucht dein Hin und Weg auf und du kannst da einsteigen.
0: Mhm. Und Konto heißt, da wird dann auch der Fahrpreis abgebucht oder wie kann man sich das vorstellen?
1: Genau, also es ist ja der normale Fahrpreis für den ÖPNV, also wenn man jetzt das Deutschland-Ticket hat, dann wird das da auch hinterlegt, dann zahlt man da nicht extra, wenn man das jetzt nicht hat, dann wird das dann eben auch abgebucht oder eben mit so einer Geldwertkarte wird das da aufgefüllt und dann wird das dann da auch abgebucht. Bei denen, die es mit einer App nutzen, über PayPal oder so eine Kreditkarte hinterlegt, das ist dann immer je nach Person dann immer so ein bisschen anders. Genauso kann da auch die Wertmarke für einen Behindertenausweis hinterlegt werden, sodass man dann es ist eben ÖPNV hin und weg, dann auch kostenfrei benutzen kann.
0: Wir haben jetzt verstanden, vielen Dank Saskia, wie das System funktioniert. Also ich brauche auf jeden Fall ein Konto, habe ich gelernt, aber all die anderen Funktionalitäten, die ich ohne Hin und Weg hatte, funktionieren auch.
1: Wir sind inzwischen bei 45.000 Nutzerinnen und Nutzer bei Hin und Weg. Und wir haben unsere Fahrgastzahlen um das Sechsfache gesteigert. Und das ist, glaube ich, das, was das schon ganz gut beantwortet, dass wir schon daran arbeiten, den ÖPNV attraktiver zu machen, um einfach auf Zahlen zu kommen, die für uns und für Neumünster dann einfach auch was tun. Und ich glaube, solche Zahlen beweisen das dann eigentlich auch, dass vor allem gerade Hin und Weg gut funktioniert.
0: Ja, Hin und Weg. Habt ihr denn Erfahrungen mit diesem Angebot in Neumünster?
3: Ja, wir sehen sie. Also persönlich haben wir noch keine Erfahrung damit gemacht.
4: Nee, aber in Thunendorf fahren schon ganz viele hin und weg. Also gerade sonntags fällt es sehr auf, weil es da wirklich total kein Bus mehr zu sehen ist. Und da fallen mir die kleinen grünen Autos schon auf.
0: Könntet ihr euch vorstellen, die mal zu nutzen? Also man kann ja, wenn man zum Beispiel abends im Theater war und ihr seid ja nun auch, ihr fahrt ja viel Fahrrad, wenn es irgendwie regnet und stürmt, dass man dieses Angebot nutzt?
4: Also solange wir selbst mobil sind, würde ich es nicht nutzen, weil man einfach die Flexibilität hat, dann da loszufahren, wenn man losfahren möchte. Ich gehe mal davon aus, wenn ich bei Hin und Weg einen Bus oder ein Fahrzeug miete, buche, dass ich dann auch zu einer bestimmten Uhrzeit sagen muss, da und da brauche ich sie.
0: Genau.
4: Und das kann man natürlich, wenn man mit dem eigenen Auto unterwegs ist, mobil gestalten.
0: Ja, gut. Wir haben ja jetzt gehört, wie dieses Konzept aufgebaut ist. Und ein Thema im öffentlichen Nahverkehr ist ja auch immer so die Erreichbarkeit. Und dazu hören wir jetzt nochmal Matthias Schmidt.
2: Ja, also wir haben bei uns im Linienverkehr eigentlich immer eine Anschlusssicherung. Das heißt, die Busse warten 3 Minuten auf die Busse aus den Stadtteilen und die Umsteiger werden halt über die Busfahrer bekannt gegeben, über Funk, dass zum Beispiel du kommst von der Linie 4 aus der Böcklersiedlung und möchtest mit der Linie 12 weiterfahren zur Rügenstraße und du merkst, der Bus hat etwas Verspätung, dann einfach dem Busfahrer Bescheid sagen, auch gerne mal durch den Bus rufen, hallo, ich möchte gerne die Linie 4 weiter, die Linie 12 weiter haben, dann informiert der Fahrer der Linie 4 den Fahrer der Linie 12 und dann ist die Anschlusssicherung eigentlich hergestellt.
0: Das heißt, der würde dann warten?
2: Ich buche jetzt nicht um 20.40 Uhr, sondern ich buche in einem Zeitfenster von 20.50 Uhr bis 21.10 Uhr. Dann hast du diese Verspätung schon mal wieder mit reingerechnet, weil genau das ist, wir wissen nicht, was ist bei der Bahn los und können dann im Prinzip nicht reagieren. Die Kollegen im Fahrdienst können natürlich nicht so lange warten, weil die haben Folgeaufträge, dann bleiben die nächsten Fahrgäste stehen, kommen nicht weg etc. pp. Ein Tipp auch noch, sollte sowas passieren, wenn unsere Hotline besetzt ist unter der Woche von 8 bis 20 Uhr und auch am Sonntag von 8 bis 20 Uhr, gerne dort einmal anrufen und sagen, gibt es eine Möglichkeit, das nochmal umzubuchen? Die Bahn hat jetzt eine halbe Stunde Verspätung und dann tun wir natürlich und gucken, was können wir noch wirklich umbuchen. Und vielleicht nochmal zu der Erreichbarkeit zu sagen. Wir wissen natürlich, dass die Nachfragen immer mehr werden. Auch wir reagieren. Wie Sas ja schon gesagt hat, sind wir 2006 mit Hin und Weg gestartet, damals mit 3 Fahrzeugen. Und wir haben unseren Fuhrpark jetzt aufgestockt auf 22 Fahrzeuge, sodass wir dann den Fahrtanfragen auch gerecht werden können. Wir werden auch zum nächsten Fahrplanwechsel dann halt nochmal ein paar Fahrzeuge mehr auf die Straße schicken, sodass wir dann auch hoffen, dann den Fahrern fragen, in den Abendstunden, aber auch am Wochenende gerecht zu werden.
0: Habt ihr das schon mal gehabt, dass so ein Hin- und Weg-Auto voll war?
2: Ja, davon lebt das System ja, von Bündelungsfahrten und gerade in den Abendstunden, das Industriegebiet Süd, da gibt es sehr viele Unternehmen, Logistikunternehmen, die dort auch im Nachtdienst unterwegs sind und die nutzen das regelmäßig. Das sind die Fahrzeuge abends mit 6 Personen auch wirklich ausgebucht. Manchmal stehen da 2, 3, 4 Fahrzeuge oben, um dann die Fahrgäste halt aus dem Industriegebiet zu verteilen, im Stadtgebiet oder zum Bahnhof zu bringen, damit sie dann an ihre Anschlusszüge halt weiterkommen. Ja. Wir haben von 22 Fahrzeugen die Hälfte des Fuhrparks mit Rollstuhlrampe ausgestattet. Und wir sehen ja, was wir an Fahrgästen haben, die den Rollstuhl hinterlegt haben. Und von daher sind wir, glaube ich, ganz gut aufgestellt. Ab zum Fahrplanwechsel im Dezember, den wir dann anstreben, wird die Hotline von Montag bis Sonntag zu gewissen Uhrzeiten immer besetzt sein. Vorwahl 04321 für Neumünster und dann 202-6955.
0: 202-6955.
2: Es ging ja eben um die Anschlusssicherung zwischen den Bussen, den einzelnen Linien. Natürlich haben wir auch bei Hin und Weg auf die Linien oder umgekehrt von den Linien auf Hin und Weg die Möglichkeit, Umsteiger zu melden. Das heißt, als Beispiel, man wohnt oben in der Prizer Landstraße und möchte dann mit Hin und Weg zum Helmut-Lose-Platz gefahren werden. Und man merkt, die Zeit wird knapp, sagt man dem Fahrpersonal Hin und Weg einmal Bescheid. Und dann wird die Anschlusssicherung am Helmut-Lose-Platz hergestellt. Und der Fahrgast kann dann von Hin und Weg auf den Linienbus einmal umsteigen.
0: Das ist ja notwendig, weil es gibt ja keinen Fahrplan, ne, für Hin und Weg. Habe ich doch richtig verstanden, oder?
2: Genau, es gibt keinen Fahrplan und man weiß ja ungefähr, also man weiß, dann und dann möchte ich gerne in den Bus umsteigen, in das öffentliche Verkehrsmittel oder am Bahnhof umsteigen in die Bahn. Dementsprechend kann ich mir mein Hin und Weg so bestellen, dass ich sage, ich möchte gerne dann und dann an dem Punkt angekommen sein. Also ich gebe den Zielort, also die Uhrzeit ein und dann weiß ich, dass die Anschlusssicherung dann auch funktioniert.
0: Wenn ich jetzt um 10 Uhr morgens am Bahnhof sein muss und ich bestelle mir einen Hin und Weg, vielleicht irgendwie auf 9:30, kann ich denn sicher sein, dass der auch kommt? Wie sind eure Erfahrungen damit?
2: Ja, also wenn du unbedingt einen Anschluss haben möchtest, zum Beispiel an die Bahn, ja, wieder bitte vorher buchen, weil die Nachfrage ist eben, wie gesagt, sehr hoch. Und gerade wenn man irgendwo weiter möchte oder Termine hat, sagen wir immer, bucht so rechtzeitig wie möglich. Und man sollte sich immer eine gewisse Pufferzeit geben, dass man nochmal die Möglichkeit hat, dass der Anschluss dann halt auch funktioniert. Weil es kann ja auch mal sein, du kommst jetzt aus Einfeld runter und hast eigentlich den direkten Weg gebucht und sollst um, keine Ahnung, 10.30 Uhr am Bahnhof sein. Das System erkennt aber, in Tungendorf möchte noch ein Fahrgast zusteigen. Es gibt ja dann halt auch den Umweg, dass Bündelungsfahrten stattfinden. Davon lebt das System ja eben, dass die Gefäße, die Fahrzeuge so gut ausgelastet werden, dass es wirtschaftlich auch rentabel ist. Genau. Und dann muss man eben halt nochmal einen Umweg von 5 bis, sag mal, maximal 8 Minuten einrechnen.
0: Und die halten immer an den klassischen Haltestellen, oder?
2: Also wir haben unsere klassischen Haltestellen und wir haben aber auch über 2.500 virtuelle Haltepunkte. Das sind Einmündungen, markante Punkte, wie auch immer. Also man kriegt, gerade wenn man die über die App bucht, das auch angezeigt, wo man hingehen muss zu einem Haltepunkt. Und das ist dann halt immer mit einem kleinen Fußweg verbunden, ich sag mal so zwischen 80 und 100 Metern. Und dann kriegt man seinen Haltepunkt, wie gesagt, angezeigt. Und wenn ich die App nutze, habe ich dann auch den Vorteil zu sehen, wo ist mein Fahrzeug. 20 Minuten vor Abholung kann ich auf der App sehen, wo mein Fahrzeug unterwegs ist. Kann dann auch sehen, hat er jetzt vielleicht mal eine Verspätung. Von welcher Seite kommt er jetzt gefahren? Das ist eben halt immer der Vorteil, wenn man die App nutzt. Wenn man das telefonisch vorher gebucht hat, dann bekommt man ja von dem Service-Mitarbeiter von der Hotline dann eben einmal die Info, wann das Fahrzeug da ist und wo man einsteigen muss, hat dann aber, wenn das Fahrzeug Verspätung hat, aus irgendwelchen Gründen, eben halt dann die Information halt nicht.
0: Okay.
2: Also wir versuchen dann natürlich, wenn es da Störungen gibt und die Hotline besetzt ist, dass dann der Fahrgast halt nochmal zurückgerufen wird. Das Problem ist, wenn der Fahrgast nur schon unterwegs ist zum Haltepunkt und nur bei der Registrierung seine Festnetznummer angegeben hat, dann haben wir da eben keine Möglichkeiten, den Fahrgast nochmal zu kontaktieren. Deswegen auch immer da die Bitte, wer ein Handy hat, sei es ein einfaches Handy, immer nochmal die Handynummer mit angeben, dass wir da den Fahrgast nochmal erreichen können.
0: Ich würde jetzt gerne nochmal ein Stück Musik machen. Nun kommt was ob platt. Das Lied ist ein bisschen ein Kontrapunkt zu dem, was wir bis jetzt hier besprechen, von Aalcry. Und das Lied heißt Und du löbst.

0: Ja, nach all den interessanten Beiträgen über unsere Stadt habe ich jetzt etwas zum bunten Herbst. Und zwar wieder auf Plattdeutsch. 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Dat hätt ich denn mit den Dank so hinnorm, aber dat hätt mich nicht wieder interessiert, nee. 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Die edle Renterbeige gegen die herbstlichen, lüchtenden Farben, was für ein Unterschied. Als ich mir ins Mägel ankriegen do, kann ich mich selben fast nicht wiedererkennen. Aber dat sei harmonisch out. Dat geht. Jo, dat geht wunderbar. Ich will dat gar nicht wieder utrecken und fühl mich auch von innen so bunt und zum Beten lustiger als sünst. 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
1: Schöne Geschichte. Ich hab's ja immer mit den Überleitungen und für das nächste Lied, da brauche ich jetzt überhaupt keine Überleitung, denn Rolf Zukowski und seine Freunde singen Bunt sind schon die Wälder.

0: Ja, wir haben Herbst. Was ist denn das für euch für eine Jahreszeit?
1: Ja, also der Herbst kam für mich unheimlich erschreckend schnell. Also ich war temperaturmäßig noch auf Sommer. Ich war noch auf Segeln eingestellt und mit einem Mal fliegen uns die Winde um die Ohren. Das hat mich sogar veranlasst, heute Morgen ja, meine Terrasse aufzulösen. Alle Möbel in das Winterlager. Und nun, ja, nun sieht es wirklich aus bei mir auf der Terrasse wie Herbst. Ja, einzige, was nicht weggeht, bloß weil Herbst ist, ist mein Unkraut.
0: Hast du dich denn auch schon herbstlich eingerichtet, Heide?
2: Ja, ich kann da nur beistimmen oder zustimmen. Für mich ist der Herbst eine totale Überraschung, denn ich laufe immer ohne Socken noch rum oder in Sommerkleidung und will es nicht wahrhaben, denn es ist einfach zu schnell. Das Jahr geht zu schnell rum und der Herbst ist viel zu früh da.
1: Ja, und ich denke, wir waren auch ganz schön verwöhnt dieses Jahr mit so viel Sonne und so viel Wochen Hitze. Sind wir ja gar nicht gewöhnt. Ja, und ich muss gestehen, ich habe am Sonntag das erste Mal Holz in meinen Ofen gesteckt.
0: Das habe ich auch. Ich habe so gefroren. Ja, Heide, und du hast ja auch noch was Literarisches, Lyrisches zum Thema.
2: Von Theodor Storm, Herbst. Schon ins Land der Pyramiden flohen die Störche übers Meer. Schwalbenflug ist längst geschieden. Auch die Lerche singt nicht mehr. Seufzend in geheimer Klage streift der Wind das letzte Grün. Und die süßen Sommertage, ach, sie sind dahin, dahin. Nebel hat den Wald verschlungen, der dann stillstes Glück gesehen. Ganz in Duft und Dämmerungen will die schöne Welt vergehen. Nur noch einmal bricht die Sonne unaufhaltsam durch den Duft und ein Strahl der alten Wonne rieselt über Tal und Kluft. Und es leuchten Wald und Heide, dass man sicher glauben mag, hinter allem Winterleide liegt ein ferner Frühlingstag.
1: Ja, das war wieder mal eine Sendung. Aber auch eine besondere Sendung, denn heute haben wir zum ersten Mal ausschließlich über DAB+, sprich unser UKW-Kanal ist ja abgeschaltet. Und wir begrüßen vielleicht auch auf dieser Welle viele, viele neue Hörer, freuen uns über Rückmeldungen, also vielleicht ein kleines Feedback an unsere Arbeit.
0: Gerne per E-Mail an info@freiesradio-nms.de. Und wie immer vielleicht auch nochmal der Hinweis, wenn ihr Themen habt oder Lust habt, hier bei uns mitzumachen im Seniorenradio, an die gleiche E-Mail-Adresse einfach eine kurze Nachricht schicken. Und das war's für heute und wir sagen
1: Tschüss.
2: Tschüss.
0: Tschüss.

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1: Herzlich willkommen in Mrs. Pepsteins Welt. Wenn ihr diese Sendung jetzt gerade bei Radio Blau hört, dann vermutlich ist es Ende September und das ist dann schon die zweite Ausgabe von Mrs. Pepsteins Welt im September. Das passiert manchmal, weil Radio Blau einen 4-Wochen-Rhythmus hat und je nachdem, wie die Dienstage fallen, fallen dann manchmal auch 2 in einen Monat, so auch in diesem Jahr 2026. Ich habe heute 2 ganz fantastische Künstlerinnen zu Gast. Deswegen spreche ich auch so schnell, weil ich Ihnen den Raum geben möchte. Ihnen und Ihren neuen Alben. In Stunde 1 habe ich zu Gast Ebbo. Jüngst veröffentlicht das Album Typologie eines Lebens. Warum Ebbo so einen vielleicht sperrigen Albumtitel gewählt hat, was das Lamm auf dem Cover zu tun hat und was dieses Album mit ihrer persönlichen, in Klammern, Familien Klammer zu, Geschichte zu tun hat, das hört ihr in der ersten Stunde. Und in der zweiten Stunde hört ihr mein Interview mit Mine zu deren Album Killer, das jetzt auch erst vor kurzem erschienen ist. Und das hört ihr in Stunde 2. Jetzt geht's erstmal los mit einem Song von Ebbo, auch von dem besagten neuen Album. Und der Song heißt Lauf der Dinge und der hält mich gerade extrem über Wasser. Vielleicht tut er das auch mit euch. In diesem Sinne, viel Spaß jetzt hier mit neuer Musik und spannenden Gesprächen in Mrs. Pepsteins Welt.

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1: Ja, herzlich willkommen, Ebbo, in Mrs. Pepsteins Welt. Wir nehmen das Interview jetzt auf am Montagmorgen in deiner Album-Release-Woche. Wie geht's dir?
2: Mir geht's ganz gut. Ich bin sehr aufgeregt, ich bin ein bisschen müde. Ich habe gestern beim Butch Walk in Berlin performt, was super schön war. Und genau, ich freue mich jetzt auf die Release-Woche.
1: Ja, der Titel deines Albums ist Typologie des Lebens. Darunter hast du es jetzt nicht gemacht. Das ist ja schon auch irgendwie groß. In der Architektur ist das die Beschreibung dessen, wie ein Gebäude aufgebaut ist. Inwiefern überträgst du das auf die Musik oder wie bist du auf den Titel gekommen?
2: Genau, das Album heißt Typologie eines Lebens und die Idee war es zu versuchen, anhand von verschiedenen Songs verschiedene Themen des Lebens festzumachen und mit der Hoffnung auch, dass selbst wenn jemand eine ganz andere Biografie hat als ich oder ganz andere, ja, sich ganz anders irgendwo zugehörig fühlt etc., dass man so aufzeigen kann, dass wir Menschen eigentlich in dem, was wir brauchen und wollen und unseren Bedürfnisse eigentlich ziemlich ähnlich sind. Und als ich Ebro Story rausgebracht habe, wo es ja eigentlich um meine Outing-Story geht, dass mir Leute geschrieben haben oder Leute total berührt waren, die eigentlich gar nicht queer sind und gar nicht diese Geschichte haben. Aber da ging es auch am Ende des Tages darum, dass man so akzeptiert werden will, wie man ist. Und dass man von seiner Familie geliebt werden will oder von seinen Freundinnen. Und ich glaube, das ist halt dieser Kernpunkt, der mir überhaupt diese Idee gebracht hat von, okay, ich möchte gerne Songs über mein Leben schreiben, aber ich möchte sie so schreiben, dass andere sich auch gesehen fühlen.
1: Du hast ja selbst auch ein Architekturstudium gemacht und auch abgeschlossen. Hast du da irgendwas gelernt, was du aufs Musikmachen überträgst?
2: Auf jeden Fall die Herangehensweise, wie ich mit Musik arbeite. Also bin da schon sehr konzeptionell. Ich fange mit der visuellen Geschichte auch schon an, bevor überhaupt irgendwas ist, weil das für mich so verschiedene Bausteine sind, die so zusammengehören. Oder beziehungsweise, das ist für mich so ein Ding von, ich muss davor schon wissen, was ich erzählen will oder was sind die Rahmenbedingungen. Und das ist in der Architektur eigentlich ziemlich ähnlich.
1: Und das gilt dann auch fürs ganze Album oder gibt es ja. Gibt es da nicht den Moment, wo du sagst, oh nee, jetzt doch noch ein Carport, ich habe da noch so einen Song?
2: Nee, es ist wirklich, also ich muss sagen, bei FC Chaya war Free gar nicht für das Album erstmal gedacht, aber der musste da drauf. Also sowas passiert dann schon, aber super selten.
1: Ja, und wie würde so ein Haus von Ebbo aussehen eigentlich?
2: Oh, ich glaube, das Schlimmste ist, wenn man selbst als Architektin irgendwie oder halt Architektur studiert hat, man hat so viele schöne Gebäude gesehen. Ich wäre total überfordert, wenn ich das erste, mein eigenes Haus entwerfen dürfte.

0: nach dem ersten Track Wasser, der ja so ein Intro ist, auch für das Album, kommt dann gleich der schöne Utopie-Song, auch wenn da auch so ein bisschen Selbstkritik mit drin ist, ne? Mhm. Aber das ist so ein Song über an das schöne Leben, wie es sein könnte, und eine Kooperation mit Joy
1: Denalani.
0: Ja, genau. Danke. Ja, du hast ja selbst auch schon auf der Platte von Max und Joy mitgemacht. Wie kam es jetzt zu der Zusammenarbeit? Ihr seid ja auch, wenn ich das so auf Social Media beobachte, schon auch irgendwie connected in Berlin.
1: Ich bin so happy, dass ich sie überhaupt auf diesem Album habe, weil sie ist echt so eine Ikone und ich bin mit ihrer Musik aufgewachsen. Und ich habe sie einfach gefragt, ich habe gesagt, hey, könntest du dir das vorstellen? Dann habe ich gewartet und gehofft und dann hat sie mir geantwortet und gesagt, ja, klar, machen wir. Und ich bin ihr so dankbar, wirklich. Vor allem, dass so große Künstler mit so nischigen Künstlern kooperieren, ist super selten.
0: Und der Song an sich ist eine Ode ans Leben eigentlich.
1: Oder? Ja, der Song heißt ja Neues Leben und eigentlich geht's darum, dass nur manchmal denke ich mir so, oh, es wäre so schön, wenn alles einfach von neu anfangen könnte oder wenn man so ein neues Leben hätte, wo so alles perfekt ist und was weiß ich. Aber wir haben halt alle nur dieses eine Leben und wir müssen so unser Bestes dafür tun, dass dieses Leben so schön wie möglich für uns und für unsere Mitmenschen ist. Und ja, darum geht's so, dass es so die Botschaft vom Song, würde ich sagen.
0: Ja, da empowert er ganz gut in die Richtung auf jeden Fall. In Neues Leben gibt es auch diesen Moment, wo du selbst dann auch so Selbstkritik übst. Also du sagst jetzt nicht nur so, hey, schönes Leben. Ein Stück weit steckt es auch drin in Lauf der Dinge. Ich denke, das hätte auch eigentlich der Albumtitel so ein bisschen sein können, denn das ist in mehreren Songs so auf deinem neuen Album, dass die Tracks so zwei Seiten auch aufzeigen. Und

diese schönen Dinge wahrnehmen kann. Mhm. Und gleichzeitig natürlich auch dieses Gefühl von, okay, eigentlich ist alles gut, aber dann schaut man hinaus in die Welt und ist irgendwie auf Social Media und so weiter und denkt sich so, wow, es ist eigentlich auch alles ziemlich beschissen.

0: Ja, dann lass uns mal über Independent sprechen, Clio. Ja, so dein eigenes Reich aufbauen, deine eigene CEO sein oder Clio sein. Wie wichtig ist dir deine künstlerische Autonomie und was sind da aktuell so die größten Hürden eigentlich als Künstlerin?
1: Ich würde sagen, als Künstlerin, meine größte Hürde ist halt wirklich so nicht bei einem Major-Label zu sein, und trotzdem die Gelder aufbringen zu müssen, um überhaupt weiterhin Musik zu machen. Wenn man keinen Einblick in die Industrie hat, checkt man nicht, wie teuer überhaupt ein Album ist, wie teuer Musikvideos sind, wie viel ich eigentlich von meinem eigenen Geld reinstecke, um überhaupt Musikerin sein zu können, um überhaupt weitermachen zu können. Wie oft man an einem Punkt ist, wo man sich denkt, so wofür mache ich das alles hier überhaupt? Und gleichzeitig bin ich so dankbar, dass ich mir über die Jahre hinweg, weil ich das auch schon so lange mache, eine Community aufgebaut habe, die mich unterstützt, die zu meinen Konzerten kommt, die irgendwie Merch bestellt und mich damit unterstützt, weil all das Geld, was man sozusagen bei mir ausgehört, so für Vinyls, das landet direkt bei mir, das landet nicht bei irgendeiner großen Firma und es fließt einfach direkt wieder in die Musik rein. Und das garantiert überhaupt, dass ich halt weiterhin etwas machen kann.
0: Aber es ist halt verrückt, ne, dass dieses Gespräch oder dieser Zustand, der hält ja jetzt schon mehrere Jahre an, eigentlich für viele KünstlerInnen, die gerade in dem Bereich unterwegs sind, wie du, oder auf dem Bekanntheitslevel, sage ich jetzt mal, oder noch drunter. Was wünschst du dir da, was sich da mal ändert, oder hast du eine Idee?

0: was sich da mal ändern kann?
1: Also am Ende des Tages ist die Musikindustrie auch nur eine Industrie, so wie jede andere Industrie, wo ganz viele weiße Männer an der Spitze sitzen und darüber entscheiden, was wie gefördert wird. Und solange das so ist, und es ist total kapitalistisch, also es ist alles so profitgetrieben, es geht gar nicht mehr darum, ist dieser Song gut, sondern es geht darum, können wir den irgendwie, ist er vielleicht polarisierend genug oder können wir den irgendwie schnell genug bewerben oder brauchen wir überhaupt noch Musiker oder können wir das alles mittlerweile über AI machen und haben dann auch keine Künstlerinnen mehr, die irgendwie krank werden oder mal aussetzen oder denen es mal nicht gut geht. Also es ist total erschreckend, wie Kapitalismus natürlich auch etwas wie die Musikindustrie kaputt macht.
0: Da müsste man dann nochmal zu neues Leben zurück und quasi so eine Utopie schaffen, wo einfach dann vielleicht mit Lebensmittel und Wohnraum bezahlt wird.
1: Ja, total.

0: Ja, in dem Zusammenhang können wir dann gleich auch über Arbeit sprechen. Den Track hast du ja am 1. Mai passenderweise veröffentlicht. Ja, warum braucht es denn deiner Meinung nach so eine neue Arbeitshymne?
1: Ich glaube, es braucht immer eine Arbeitshymne. Es gibt immer so diese Erzählung vom Tellerwäscher zum Millionär, die so gerne im Rap erwähnt wird. Und die macht auch absolut Sinn, weil halt viele Leute, die Rap-Musik machen, so wie ich, eher in ärmlichen Verhältnissen aufgewachsen sind und das natürlich zelebrieren wollen, dass sie finanziell dann sichergestellt sind. Aber das ist halt eine Lüge. Und weil wenn du nicht von Geld kommst, selbst wenn du viel Geld verdienst, ist die Wahrscheinlichkeit, dass du dein Geld wieder verlierst oder nicht weißt, wie du mit Geld umzugehen hast und dein Geld unnötig ausgibst und bla bla, super hoch. Da ging es mir in Arbeit auch voll drum, um zu zeigen, so das finanzieller Status, das ist auch etwas, was so über Generationen hinweg geht. Ne? Das hat auch damit zu tun, wie meine Großeltern gelebt haben, wie meine Eltern gelebt haben, meine Urgroßeltern gelebt haben.
0: Visuell hast du das auch cool umgesetzt und bist so in verschiedene Berufsdinger eingestiegen, inklusive eigenem Delivery Service.
1: Also wir mussten auch aus finanziellen Gründen 3 Musikvideos in 3 Tagen drehen. Und das war auf jeden Fall auch anstrengend, vor allem für die Regisseurin Julia Pate, die halt alles konzipiert hat. Und ich muss aber sagen, ich hatte ein super tolles Team. Es hat super viel Spaß gemacht, das Ganze so überhaupt durchzuchoreografieren, vor allem bei Arbeit. Wir haben mit tollen Leuten gedreht. Es sind super schöne Videos entstanden. Ich bin da sehr, sehr glücklich damit.
0: Arbeit endet ja mit dem Skit von Semra Ertan,
1: ja.
0: Eine türkischstämmige Schriftstellerin, die in 80er Jahren in Hamburg gestorben ist, auf sehr grausame Weise auch gestorben ist. Kannst du über sie noch kurz was erzählen?
1: Also Semra Ertan ist, finde ich, eine der wichtigsten Autorinnen in Deutschland und hat viel zu wenig Aufmerksamkeit bekommen. Die ist im Alter von 25 Jahren an einem, an den Verletzungen von einer Selbstverbrennung gestorben, also sie hat sich selbst angezündet, ist dann leider an den Verletzungen gestorben. Und das war als Protest gegenüber all dem Rassismus und der Ausgrenzung, die sie eben in Deutschland erfahren hat. Und wenn man sich so überlegt, was 25 Jahre überhaupt bedeuten, das ist nichts. Du bist so jung noch und in dem Alter hat sie schon so wichtige Texte geschrieben. Und ich bin so stolz drauf und so glücklich überhaupt, ihr Gedicht auf meinem Album drauf haben zu können. Und ich kann echt nur jedem empfehlen, sich das Buch zu holen mit ihrer Gedichtsammlung, was auch von ihrer Familie beziehungsweise von der Semra Ertan und Semra Ertan e.V. rausgebracht wurde, sich zu holen und wirklich sich das durchzulesen, weil es hat sich nicht so viel geändert.

0: Der nächste Track, der ist auch mit migrantischer Geschichte verknüpft, aber auch mit deiner persönlichen Geschichte, weil in Novoline geht es um die Spielsucht deines Vaters. Mhm. Inwiefern ist sozusagen diese Spielsuchtgeschichte auch mit migrantischer Geschichte verknüpft? Und warum wolltest du und konntest du das erzählen?
1: Wenn Männer eben Spielsucht haben und vor allem, wenn sie einen migrantischen Background haben, so wie mein Vater, der auch nicht die besten Deutschkenntnisse hat, dass es auch super schwierig ist, sich Hilfe zu suchen. Das Musikvideo fängt an mit einer Gruppentherapie-Session. Mhm. Und man hört, wie die Therapeutin fragt, so, und wie war es bei ihm? Und man hört seine Gedanken aber auf Türkisch. Und alles, was er sagen kann oder sagen will, ist gut. Mhm. Weil er eben gar nicht erst formulieren kann, was ihn beschäftigt. Also der Song ist für mich total wichtig, weil ich weiß, dass sehr viele Männer, sehr viele Väter vor allem von Glücksspielsucht betroffen sind und es eigentlich so gut wie nie richtig im Deutschrap vor allem oder in der Musik so thematisiert wird. Also was bedeutet jemand mit Sucht haben in der Familie? Wie viel macht das kaputt? Und es muss nicht nur Glücksspielsucht sein, es kann jede Art von Sucht sein. Darüber wird nie gesprochen. Es wird eher immer aus einer Männerperspektive gesprochen, wie schlimm es ist, dass sie süchtig sind oder dass sie das vielleicht sogar cool finden oder das ist Teil von ihrem Leben oder was auch immer. Aber mir war es wichtig, diese andere Perspektive zu erzählen. Mhm. Und vor allem der Song ist ja aus der Position oder aus der Sicht der Sucht selbst geschrieben, um auch aufzuzeigen, wie so eine Sucht funktioniert und nicht nur so dieses, ich bin sauer auf dich, dass du süchtig bist, sondern ich denke, so funktioniert die Sucht.
0: Ich finde das gerade so toll an dem Song, also dass die Sucht dann spricht so und das ist ja auch so ein bisschen, erstmal checkt man es ja auch nicht gleich so, wer spricht da? Ist dir das leicht gefallen? Oder?
1: Nein, das war total emotional und es war so, ich habe mich echt versucht, so da hineinzuversetzen und auch so durch Gespräche, die ich mit meinem Papa hatte, aber auch einfach durch meine ganze Kindheit und Jugend, was ich so erlebt habe.
0: Und was sagt deine Familie zu dem Song?
1: Ja, ich habe denen das gezeigt und die haben größtenteils einfach geweint und es berührt die alle natürlich sehr.

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1: Viel mit deiner Familie wahrscheinlich auch verknüpft, ist so ein Stück weit die Spiritualität auf dem Album. Also du bist vorne auf dem Cover mit einem Lamm zu sehen, was man jetzt so in der christlichen Religion ja auch verbindet, aber was im alevitischen Glauben halt auch so für Reinheit, unschuldig und vor allen Dingen für so ein friedfertiges Zusammenleben steht. Warum war dir dieser spirituelle, religiöse Aspekt an dem Album so wichtig? Also ich glaube, man hat vorher auch schon in Tracks, ups, bei dir das gehört, sicher eine Spiritualität, aber das ist jetzt doch hier sehr prägend und klar mit dem Lamm auf dem Cover auch sehr, sehr präsent.
2: Also ich bin auch ein sehr spiritueller Mensch und ich bin ja Alevitin und ich finde das Alevitentum extrem schön und bin sehr glücklich, Alevitin sein zu können. Und ich finde, wenn man so ein Lamm sieht, also was ich so auf dem Cover halte, dann denkt man viel so an, das ist ja auch so ein neues Leben, das ist irgendwie religiös, wie du schon gesagt hast, sehr behaftet. Das macht irgendwie so ganz viele Bilder auf. Und ich wollte auch, dass wenn man das Cover sieht, dass man nicht unbedingt gleich weiß, was für ein Genre es ist. Mhm. Das ist so eine Sache. Und dann im Album, dieser Song wie zum Beispiel Bete für mich, da geht's mir halt schon viel darum, dass ich, seitdem ich klein bin, viel bete, meine Familie viel betet und mir aber auch immer beigebracht wurde, und das ist auch Teil vom Alevitentum, dass Gott überall ist. Also es ist egal, wo du betest. Ich habe als Teenager, ich habe auch schon in Kirchen gebetet, ich habe überall schon gebetet, weil ich halt irgendwie glaube, dass es so eine Göttin gibt. Und ja, und das, also so irgendwie eine Energie gibt, mit der wir connected sind. Und ich finde das sehr schön und ich finde den Gedanken sehr schön, dass es Menschen gibt, die für einen beten. Das ist so etwas Wertvolles, egal ob man religiös ist oder nicht, aber eine Person zu haben, die ihre Wünsche und Träume für einen selbst ins Universum spricht, weil sie hofft, dass es so wird, ist so ein schönes Gefühl.
1: Ja, bei Bete für mich habe ich auch so ein bisschen gedacht, es ist auch so ein bisschen die Fortsetzung von Ebru's Story. Weil es ja auch so ein bisschen um deine, gerade um die Frauen in deiner Familie geht, die für dich beten so.
2: Ja.
1: Und ja, weiß nicht, dachte so, ja, das ist so ein Stück weit auch, wie das gut ausgegangen ist, so, weißt du?
2: Ja, ja, ja. Oh, voll schön, ja. Ist ein schöner Gedanke.
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0: Komm jetzt natürlich noch zu den queeren Love Songs auf deiner Platte, weil kein Ebo-Album ohne Love Songs, right?
1: Ja.
0: Ich meine, die letzte Platte war ja einfach so ein Statement für queeres Begehren und queere Partnerschaft und queere Liebe und so weiter. Das führst du jetzt hier in ein paar Songs natürlich auch weiter. Und ich möchte jetzt erstmal von dir wissen, was ist dein Lieblings-Love-Song auf dem Album und warum?
1: Was ist mein Lieblings-Love-Song? Ich würde sagen, es gibt ja gar nicht so viele Love-Songs diesmal wie bei FC Chaya. Deswegen, ich würde sagen, ja, mein Lieblings-Love-Song ist der letzte Song, Sonne und Mond, wo es gar nicht so explizit um Liebe geht, sondern es geht viel so um Dankbarkeit und dankbar dafür zu sein für die Dinge, die man hat. Und es ist irgendwie so ein Love-Song ans Leben.
0: Ja, okay, cool. Dann sprechen wir. Zu dem habe ich eigentlich noch eine Frage, deswegen frage ich dich jetzt einfach erstmal noch zu den anderen. Was halt eine super geile R&B-Hymne ist Club 1990, featuring Fahim. So eine schöne R&B-Nummer, auch ein ganz, ganz schönes Video, wie ich finde.
1: Ja, wow.
0: Auch sehr lustig, flirty und so. Mhm. Kannst du was dazu erzählen? Vielleicht auch zu der Zusammenarbeit mit Fahim oder zu dem Video, was auch immer du jetzt zu dem Song erzählen willst.
1: Also bei dem Song war es mir super wichtig, dass ich ein Video habe, wo ich einfach auch mal knutsche oder so queeres Begehren wirklich zeige, weil ich das Gefühl hatte, so, ey, ich mache schon so lange Musik. Und ich bin jetzt so geoutet, auch mit meiner Familie und so weiter. Und ich habe kein einziges Musikvideo, wo wirklich so queeres Begehren gezeigt wird. Es ist maximal mal so ein Blick oder sowas gewesen. Und deswegen dachte ich so, ey, wir gehen full in und wir zeigen so eine Knutschszene und wir zeigen so, wie schön auch Flirten ist. Ne? Uns war super wichtig zu zeigen, so, hey, dass es alles nur über Blicke und so weiter stattfindet. Und gar nicht so dieses, oh, ich bin so cool, ich laufe direkt auf dich zu, sondern eher so natürlich sich ergibt.
0: Ja, und die Musik ist auch so eine Ode an Musik, die du liebst, oder?
1: Total, absolut. Absolut.
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2: Ja, und dann sprechen wir natürlich noch über Butch im Tank. Das ist eine Ode an alle Butches und Dykes mit auch sehr sweetem Video auf so, das ist irgendwie so ein, wie sagt man da, so ein Trainingsspielplatz quasi, ne, so ein Outdoor-Trainingsort. Ja, ja, ja. Sehr sweet. Ja, und in der Mitte gibt's dann aber auch irgendwie nochmal so Real Talk an Hater, habe ich irgendwie.
3: Ja, ja, ja, ja. Ja, total. Ich liebe den Song. Ich wollte schon immer mal sagen, lutsch mein Strap. Einfach aus dem simplen Grund, dass in Rap immer sehr oft gesagt wird, so suck my dick und so weiter. Und es gab immer kein Pendant dazu. Es war immer so ein Ding von, wenn Frauen sowas gesagt haben, haben sie gesagt, hätte ich einen, würde ich sagen, lutsch mein Schwanz oder so, ne? Und es ist aber so queer-coded. Es ist, ich stelle mir auch vor, wie so ganz viele Typen sich vor den Kopf gestoßen fühlen, weil sie nicht wissen, was ein Strap ist. Oder weil Strap auch im Rap, eigentlich im Ami-Rap, ein Synonym für Knarren ist. Und to be strapped bedeutet eigentlich, dass du halt Knarren bei dir trägst. Und so dieses Meta-Level davon fand ich ganz geil.
2: Und wird es dann beim Konzert so sein, dass du dann sagst, so jetzt hier alle Butches in die erste Reihe, oder?
3: Nee, aber wir haben uns was anderes überlegt. Dafür müssen die Leute aber zu dem Konzert kommen.
2: Ja.
3: Das wird sehr cool.
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0: Für immer fand ich auch einen richtig tollen Song, der sozusagen darum geht, dass dieses Versprechen für immer halt irgendwie kein Versprechen für immer ist. Ganz zarter Song eigentlich, der so auch ein bisschen die schüchterne Ebbo auch präsentiert.
1: Für immer hätte eigentlich schon auf FC Chaya drauf sein sollen. Mhm. Und hat es aber dann leider nicht drauf geschafft, weil ich arbeite schon so lange an diesem Song. Ich weiß gar nicht, wie lange es diesen Song schon gibt. Ich denke, locker seit 5, 6 Jahren gibt es diesen Song. Ich habe bestimmt schon 40 verschiedene Versionen von vorne und also von der ersten und von der zweiten Verse gehabt. Es gab so viel, was ich damit schon ausprobiert habe. Und irgendwie hat's jetzt gepasst und ist auf dem Album gelandet und ich liebe diesen Song. Und der hat mich halt echt über die Jahre hinweg nicht losgelassen. Mhm. Weil, also natürlich einerseits, so wie du sagst, es geht darum, dass es für immer nicht gibt, aber Liebe an sich ist ja für immer, es ist etwas, was so alles überdauert und übersteht und es ist so etwas Schönes und ich finde diesen naiven Gedanken, den man in seiner ersten Beziehung hat, zumindest hatte ich das von so, wir werden jetzt für immer zusammen sein und den man dann aber über die Jahre hinweg verliert, weil man eben checkt, okay, Dating läuft ganz anders ab. Ich finde eigentlich, das ist so ein schönes Gefühl und ich denke, der Song ist so ein bisschen diesem Gefühl gewidmet auch.
0: Mhm.

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0: Ja, vielleicht sprechen wir dann noch über Heval, das heißt Freund oder Freundin.
1: Genau.
0: Wenn ich es richtig verstanden habe, geht es da auch um kurdische Geschichte. Wie wichtig sind denn politische Lieder für dich? Und würdest du Typologie eines Lebens auch als ein politisches Album sehen? Vielleicht dein politischstes?
1: Wow, kann gut sein. Ja, das kann gut sein. Heval ist für mich extrem wichtig gewesen, weil nicht, weil ich die erste Künstlerin bin, die über kurdischen Schmerz singt oder rappt, sondern weil ich das einfach für mich selbst einmal machen musste, um auch, es ist so viel Gewalt, die auch immer noch stattfindet gegenüber Kurdinnen. Und ich habe das Gefühl, es geht immer so unter oder dem wird nicht genug Aufmerksamkeit geschenkt. Und gleichzeitig gibt es so viele kurdische Artists. Und selbst, also so im Fußball, ne, so ein Dennis Undav, der so viel antikurdischen Hass abbekommt und gleichzeitig Rassismus ausgesetzt ist. Das ist so ein Wahnsinn. Und viele Leute kennen gar nicht die Geschichten, die eben Kurdinnen passiert sind, die Massaker, die Kurdinnen überstanden haben oder durchlebt haben. Und genau, deswegen war das mir sehr wichtig. Und der Song ist featuring Savo. Savo ist auch eine kurdische Sängerin. Und es war mir auch so wichtig, dass sie die Hook schreibt und einsingt im Kurdisch, weil alles andere hätte sich falsch angefühlt.
0: Ich möchte jetzt auf jeden Fall noch über Sonne und Mond sprechen, weil dein Album fängt ja an mit Wasser. Das ist ja so ein lebensspendendes, kostbares Element und endet mit Sonne, Mond. Und es ist vielleicht auch so ein bisschen, dachte ich, eine Antwort auf Lauf der Dinge. Und dann habe ich mir aber so überlegt, und das passt natürlich total gut dazu, dass du gesagt hast, es ist dein Lieblings-Love-Song auf dem Album, weil ich gedacht habe, wie geil ist es eigentlich, einen eigenen Song zu haben, den man sich selbst so zum Mut machen anhören kann, wenn es einem schlecht geht. Also du musst eigentlich immer nur, wenn es dir scheiße geht, musst du immer nur den Song anhören.
1: Oh Mann, ja, wahrscheinlich, ne? Stimmt. Ich glaube einfach, dass es auch genau für mich das war, dass ich mir einmal so sagen musste, für was ich alles dankbar bin.
0: Ja. Können wir, glaube ich, ja so stehen lassen. Dann würde ich dich jetzt noch fragen, du spielst ja demnächst in Leipzig und du hast ja auch eine sehr stabile und große Fanbase und hast auch uns, sag ich mal, in FC Cheyenne in Verse gewidmet. Was gefällt dir an der Leipziger Crowd?
1: Die sind immer so am Start, die sind da, die sind einfach, ich weiß nicht, die haben so viel Energie und gute Energie. Ich finde, Leipzig ist immer sehr, sehr wholesome, ich bin immer sehr glücklich, wenn ich dort performen kann. Und sehr dankbar für die Leute, die dort kommen.
0: Und dann hast du ja meist noch oder oft die James Crew mit auf der Bühne.
1: Ja, total. Ich liebe die.
0: Also für diejenigen, die die James Crew nicht kennen, das ist so eine echt junge Flinter-Tanz, so ein Tanzkollektiv vielleicht auch, die in Leipzig so ihre Homebase haben, die aber auch darüber hinaus agieren und die haben schon sehr oft auf deinen Konzerten performt. Das war jedes Mal wirklich auch super schön, denen zuzugucken einfach. Ja, das ist sehr,
1: ja, total.
0: Das ist sehr, sehr, sehr empowernd auf jeden Fall, das zu sehen. Dann würde ich dich zum Schluss noch fragen, was wünschst du dir für dich und deine Familie und Freundinnen für die nahe Zukunft?
1: Also was ich mir für meine Familie wünsche oder Leute, die ich liebe, ist einfach, dass sie alle glücklich sind natürlich, dass sie gesund sind, gesund vor allem und glücklich und dass sie, ja, ich denke, es kommen auch schwere Zeiten auf uns zu und dass sie Halt ineinander finden, ja.
0: Okay, dann danke dir ganz dolle.
1: Danke auch, vielen Dank.

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1: 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Das ist das Podcast-Format meiner Radiosendung Mrs. Pepsteins Welt. Und das Allerallerschönste ist, am 15. Oktober kommt Ebbo nach Leipzig ins Werk 2 und ihr könnt sie live erleben. Es gibt auf jeden Fall gerade noch Restkarten, also haltet euch ran, wenn ihr Lust habt, dahin zu gehen, und besorgt euch ein Ticket. Und jetzt kommt gleich eine Veranstaltungsankündigung einer Person aus dem Leipziger Unterhaltungssektor, die ich neulich auf einem Vernetzungstreffen kennengelernt habe. Und ja, Vernetzung soll man ja nutzen, und das haben wir beide gemacht. In diesem Sinn jetzt Mikro frei für Else.
2: Moin ihr Lieben, hier ist Else. Ich bin Sonderpädagogin und Künstlerin. Mein Künstlerinname ist einfach Else. Und bevor ich anfange, jetzt irgendwie Werbung für meine Show zu machen, wollte ich einmal ein großes Dankeschön an Mrs. Pepstein ausrichten, weil, ich weiß nicht, ob ihr es mitbekommt, aber diese Frau reißt sich schon seit Jahrzehnten den Arsch auf und will sich vernetzen und coole Sachen machen. Und ich bin sehr dankbar, dass ich diese Minute Zeit bekomme. Und also supportet nicht nur mich. Am 14. Oktober in der Moritzbastei, wo die Einfach-Else Late-Night-Show stattfindet, sondern auch sie. Genau, jetzt habe ich schon gesagt, 14. Oktober in der MB, 20 Uhr geht's los. Es gibt wieder Gäste, es gibt Comedy, es gibt wahrscheinlich eine Rolle. Ich werde zum ersten Mal eine Tanzperformance machen. Vorverkauf ist über Ticks for Gigs, und wenn ihr Zeit und Lust habt, würde ich mich freuen, wenn ihr vorbeikommt. Das ist wirklich ein einzigartiges Live-Erlebnis. Es war bisher 3-mal ausverkauft von 4-mal, das spricht Bände. Deswegen überzeugt euch einfach selber, und ich wünsche euch ganz viel Spaß. Wie gesagt, Tickets gibt's bei Ticks for Gigs. Euch noch einen schönen Tag und ganz lieben Gruß. Else.

0: Das war Uchi Yara mit ihrem Song Ring Ring, gerade frisch erschienen auf dem Album Bodyscanner. Und jetzt geht's hier in der zweiten Stunde von Mrs. Pepsteins Welt weiter mit meinem Interview mit Mine zu ihrem aktuellen Album Killer. Und am Anfang frage ich sie, was sie mit Darmstadt zu tun hat. Hintergrund, wir haben uns auf einem Festival getroffen, das in Darmstadt stattgefunden hat. Jetzt euch viel Spaß mit dem Interview. Ich sitze jetzt hier beim Golden Leaves Festival in Darmstadt mit Mine. Hi, was so mit dir und Darmstadt? Gibt es da eine Connection?
1: Oh ja, es gibt eine ganz lange Connection schon. Ich habe ja lange in Mainz gewohnt und ich habe tatsächlich auch mit sehr vielen Leuten aus Darmstadt gearbeitet. Immer wieder mal im Videobereich. Die ersten Musikvideos habe ich alle gemacht mit Leuten aus Darmstadt. Und ja, ich kenne Darmstadt auch ganz, ganz okayisch. Ja.
0: Ich war immer nur auf Maschinenbaupartys, als ich noch kleiner war. Weil so meine älteren Freunde, die so aus der Region kommen, die haben ja alle Maschinenbau studiert. Ja. Das waren jetzt aber trotzdem ganz lustige Partys eigentlich. Ja, wir sprechen jetzt aber über dein neues Album. Das kommt Anfang September raus. Killer heißt es. Es ist so eine Häutung. Auch irgendwie was hat viel mit Trennung zu tun. Irgendwie auch Beschreibung der aktuellen gesellschaftlichen Lage. Und alles ohne Orchester, dafür mit sehr viel Synthies. Passt das so als Zusammenfassung für dich?
1: Ja, voll. Ja, tatsächlich, ja. Also ja, ein paar Streicher habe ich auch noch drauf und einen Chor. Aber es ist tatsächlich sehr, sehr synthielastig geworden, ja.
0: Ja, ich war auch neulich im Synthesizer-Museum in Berlin, das kennst du ja safe auch.
1: Ich kenn's, aber tatsächlich war ich immer noch nicht da. Ich war nur im Schneidersladen, die finde ich auch richtig geil. Das ist so ein sehr vernerdeter Laden mit tollen Leuten, die sehr nett sind und auch offen sind für Leute, die sich noch nicht so gut auskennen. Weil das ist ja oft in so einem Nerdtum, dass die dann nicht so geil finden, wenn man so ein Newbie ist. Aber die sind sehr, sehr nett.

0: Ja, lass uns über ein paar Songs vom Album sprechen. Dicht kommt gleich am Anfang so als Hilferuf irgendwie daher, ne? Lass die Läden runter, lass mich nicht alleine, so mach alles dicht. So viel kann ich vielleicht vorwegnehmen. Auf der Platte kommt dann schon raus, helfen kann man sich nur selbst. Warum war es dir wichtig, am Anfang des Albums gleich so einen Tiefpunkt zu setzen?
1: Tiefpunkt?
2: Ja. Gute Frage. Ich habe ehrlich gesagt gar nicht so drüber nachgedacht, ob das inhaltlich das jetzt so aufmachen soll, aber ich finde, es beschreibt halt auch ganz gut diese Verzweiflung in der gesamtgesellschaftlichen Situation für mich, weil ich habe schon das Gefühl, dass, also ich bin jetzt nicht hoffnungslos, und aber ich bin schon sehr frustriert und auch nicht so, ich habe jetzt nicht so ein positives Gefühl momentan, dass sich das alles jetzt schon irgendwie regeln wird, sondern ich habe tatsächlich schon eher die Befürchtung, dass das nicht so gut aussieht, auch wenn ich trotzdem nicht aufgeben möchte, wenn man das so sagen kann. Aber deswegen finde ich es trotzdem eigentlich passend, wenn ich so drüber nachdenke.

0: eigentlich geht es dann auch mit Lichter düster weiter. Es wird aber halt deutlich, der Zustand, den du beschreibst, das ist auch irgendwie Musik. Und musikalisch ist es auch eher, geht es dann doch wieder in Richtung Hoffnung. Also bestätigt so ein bisschen das, was du gesagt hast. Du hast die Hoffnung noch nicht ganz aufgegeben.
1: Ja, also ich finde es schwierig halt, weil ich finde, was halt oft passiert, wenn man so eine naive, hoffnungsvolle Perspektive hat, was ja erstmal schön ist, ist ja auch, dass man den Ernst der Lage manchmal noch nicht so begreift und dann auch diese Eigenverantwortung nicht so richtig annimmt und sich ein bisschen so aus der Situation

0: Ja, so ein Stück weit habe ich auch gedacht, einig ist ja so ein, der spielt auf ein gesellschaftliches Ding an, aber eigentlich ist es auch ein Trennungssong und der ist nicht besonders versöhnlich. Ja, und gleichzeitig hast du da so eine Kinderliedmelodie drin. Also ein bisschen ist ja auch fies, finde ich.
1: Ja, ich finde auch, der klingt ein bisschen gruselig, aber ich mag das irgendwie total. Das ist tatsächlich einer meiner Lieblingssongs auf dem Album, weil ich finde, der ist perfekt geworden. Ich mag alles daran. Ich mag den Text, den Verlauf, ich mag die verschiedenen Beleuchtungen in den Versen, weil es geht ja auch schon um unterschiedliche Themen teilweise. Und ich mag aber die Produktion auch sehr. Das ist irgendwie ist überhaupt nicht singelig und so, wie man so sagt, oder radiotauglich, aber von mir ist es auf jeden Fall einer meiner Lieblingstracks.
0: Der hat auch so, da gibt es noch einen anderen Song auf dem Album, der auch so was Mantraartiges hat und das hat eigentlich auch, ne?
1: Ja, stimmt, das ist die Versform. Ja, ja, ich habe irgendwie auch so eine Schwäche für so Trailer-Songs und auch für so Versform. Also das habe ich ja schon auch öfter, dass ich halt kein Refrain habe, sondern dass es so Verse sind mit so einem wiederholenden ersten Satz und so. Das ist irgendwie so eine alte Art von Lyrik auch, die ich sehr geil finde. Ich mag das eh, wenn so Dinge immer wieder aufgegriffen werden, aber sich dann verändern und weiterentwickeln. Das finde ich irgendwie spannend, textlich.

0: Ja, dann kommt einer meiner Lieblingssongs, über den wir jetzt sprechen, nämlich Hau.
1: Ja.
0: Oh, ich liebe diesen Song.
1: Ja, Hau. Heute live.
0: Nein,
1: ja.
0: Sehr gut. Ja, How Can I Get Over This?
1: Ja.
0: Ja, ich gehe zur Therapie, ich weiß, woran es liegt. Das klingt ja erstmal wie ein Versprechen, ne? Aber dann ist es doch irgendwie ein langer Prozess.
1: Ja, das Problem bei so Reflexion ist ja auch ganz oft, dass der Kopf manchmal Dinge weiß, was man noch nicht so richtig umsetzen kann emotional. Oder man halt auch einfach manchmal Muster erkennt und sie trotzdem immer und immer wieder auslebt. Wo man weiß, dass es nicht gut ist. Oder manchmal auch diese Muster immer erst in der Retroperspektive entdeckt und denkt schon wieder. Ich kenne auch super, super viele Leute, die auch in Therapie sind und diese Muster schon auch irgendwie sich dessen bewusst sind. Aber das ist halt, danach fängt ja dieser verhaltenstherapeutische Prozess erst an. Also wenn du es erkannt hast, dann musst du erstmal anfangen zu üben und dann dauert es halt teilweise Jahre, Jahrzehnte, bis man da aus irgendwelchen Mustern raus ist.
0: Aber der Song geht ja nicht so lang.
1: Nee, das waren 3 Minuten mit durch.
0: An der Stelle können wir ja mal drüber sprechen, wie du an den Songs gearbeitet hast. Du hast dich ja zwar instrumentenmäßig reduziert, aber minimal sind die Keys ja jetzt auch nicht wirklich.
1: Ja, da sind auf jeden Fall viele übereinander gestapelte Spuren. Das auf jeden Fall. Oh, das hat auch so gebockt, ne? Das war alles neue Welt für mich. Und diese ganzen Arpeggiator übereinander laufen zu lassen, das ist schon ein ganz toller Spaß.
0: Hast du dann aber immer mit einer Melodie angefangen und dann rumprobiert? Also gibt es mehrere Versionen von den Songs oder wie muss ich mir das vorstellen?
1: Es gibt ganz, ganz viele Versionen von den verschiedenen Arpeggiatoren und die habe ich dann halt so zusammengeschnitten und so. Aber es gibt jetzt nicht verschiedene Gesangsmelodien oder so, sondern das bezieht sich für mich nur auf die Produktion. Aber da gibt es schon verschiedene Versionen, aber gar nicht mal so viele. Ich bin ja eher so ein Mensch, der immer sehr linear arbeitet. Also es gibt ja viele, die ich auch kenne, die springen dann immer wieder zu anderen Stellen zurück. Und bei mir ist es immer relativ linear. Also ich höre mir das an und wenn mir was gefällt, dann logge ich das auch direkt ein, dann bleibt es auch so. Also das passiert quasi nie, dass ich nochmal zu einem anderen Punkt zurückgehe und wirklich dann nochmal so eine andere Reihenfolge oder so mache.
0: Kannst du für diejenigen, die es nicht wissen, erklären, was der Arpeggiator ist?
1: Arpeggiator, genau, natürlich, sorry. Ein Arp, wenn man so sagt, das ist, wenn man quasi auf dem Keyboard einen Akkord drückt und das Keyboard oder der Synthesizer selber die Töne nacheinander abspielt. Dann manchmal gibt es von unten nach oben oder von oben nach unten oder es gibt auch die Funktion Random, die gibt es auch immer. Dann spielt es quasi immer irgendwelche, die dazugehören und man kann auch einstellen, wie viele Oktaven das machen soll, ob es sehr hoch gehen soll oder nicht. Man spielt dann quasi nur 3 Töne, aber rauskommen halt sehr, sehr viele kurze, schnelle Töne.
0: Ja, wie wirst du das auf Tour umsetzen? Gibt es dann so einen großen Synthi-Turm? Wie so 80er-Jahre-Konzerte stelle ich mir so vor, weißt du, wo dann jemand steht mit so 10 Keyboards links und Synthesizern.
1: Tatsächlich haben wir dieses Mal, morgen fangen wir an zu proben und wir machen tatsächlich ein rein Synthesizer-Set mit 2 Drummern und haben jetzt ganz viele Synthis, die wir ausprobieren, aneinander schließen und sogar Hannes, der hier gerade reinkommt und Gitarre spielt. Ich hatte auch immer schon Synthes gespielt, aber wir haben jetzt alle quasi nur noch Synthesizer, auch Froni, und spielen Synthes. Also keine Garantie, dass das genauso dann auf Tour wird, weil wir haben gesagt, wir lassen uns diese Möglichkeit offen. Wenn irgendwas nicht geil klingt, dann gehen wir natürlich auch wieder mal zu Seiteninstrumenten zurück. Aber das erste Setup, was wir jetzt ausprobieren, ist erstmal wirklich rein tastenbasiert. Und es klingt auch voll geil mit den alten Songs. Ja, der Hannes hat schon ein bisschen rumprobiert bei so 2 und hat mir Sachen geschickt und ich dachte wirklich nicht, dass es so gut funktioniert, aber es funktioniert so gut und es wird so geil.

0: Bild von mir, das ist eine Kooperation mit Eleo. Ihr habt schon bei deiner Orchestertour zusammengearbeitet und auch auf einem Track von Eleo hast du mitgewirkt. Mir hat es damals auf der Tour so richtig gut gefallen, dass du der Person so viel Raum gegeben hast. Du bist so von der Bühne weggegangen. Eleo hat deine Bühne so eingenommen und einen Song performt. Kannst du dir das vorstellen, in Zukunft noch mehr MusikerInnen so zu fördern? Und was müssten die da für dich mitbringen? Also zu fördern oder zu kooperieren oder wie auch immer?
1: Ich habe immer Bock auf Kooperationen. Das ist ja auch nicht das erste Mal. Eigentlich haben ja alle in der Band immer auch schon Parts geschrieben. Und das ist im Prinzip auch das Gleiche für mich. Und muss auch ehrlich sagen, mich inspiriert es total, mich da so auszutauschen. Weil ich schreibe ja alles alleine. Das kann ich nicht so gut mit anderen zusammenschreiben. Aber solche Zusammenarbeiten sind halt mega schön. Und gerade bei Eleo war es eh so Match made in Heaven, weil Nora spielt, also Noras Projekt ist Eleo und Nora spielt Keys. Und als wir uns das erste Mal getroffen hatten, hat Nora mir deren Songs gezeigt und ich fand das von Sekunde eins an hat mich das so geflasht, ich habe das so selten. Ne? Und ich freue mich riesig, dass wir, für mich ist es eine total krasse Ehre tatsächlich, dass es auch für Nora so matcht, dass wir zusammen diesen Track gemacht haben. Und ich muss auch sagen, ich liebe diese Melodie. Ich habe die ganze Zeit so einen heftigen Ohrwurm davon. Es ist so,
0: muah. Und hast doch lustige Videos im Fichtelgebirge oder wo du doch immer warst mit
1: Kühen. Ja, stimmt, ich war im Fichtelgebirge. Ja, wir waren 10 Tage campen oder so in der Schließzeit und da habe ich halt immer auf Campingplätzen Videos gemacht.
0: Du veröffentlichst Killer jetzt ja auf deinem eigenen Label. Von außen betrachtet hattest du ja auch immer vorher schon ein hohes Maß an künstlerischer Autonomie. Aber mit einem eigenen Label, da kommt mehr Freiheit, aber sicher auch viel mehr Verantwortung. Wie kamst du der Entscheidung?
1: Na, der Vertrag war einfach ausgelaufen und ich hatte diese Möglichkeit auch daraus, also aus dem Vertrag rauszukommen. Ich bin sehr, sehr dankbar dafür, dass ich mit dem Team zusammenarbeiten durfte, mit dem ich gearbeitet habe, weil obwohl ich bei einem Major-Label war, hatte ich immer die komplette künstlerische Freiheit. Das heißt, dahingegen hat sich nie was geändert und ich mag auch total die Leute, mit denen ich gearbeitet habe. Die haben wirklich auch sehr, sehr, sehr viel da reingegeben und das Projekt wäre nicht da, wo es ist, hätten sie nicht mit mir gearbeitet. Dennoch ist es halt ein Major-Label mit Major-Label-Strukturen. Und das sind auch Strukturen, die ich auch gegenüber der Angestellten echt nicht okay finde, ehrlich gesagt. Und ich bin jetzt froh, dass ich den Vertrag ausgefüllt habe und dass ich jetzt mit meinem eigenen Label weitermachen kann. Und ich habe ja die ersten 2 Alben auch schon da mit meinem damaligen Management zusammen rausgebracht. Und ich muss sagen, dass ich da sowieso auch hier wieder ein sehr krasses Privileg habe, weil mein Management macht fast alles. Also klar, man muss mehr so hinterher sein, was macht man, was hat man für Ideen und so. Also da kommt jetzt niemand und erinnert einen die ganze Zeit daran, sondern muss schon selber auch viel kommen. Aber das meiste bleibt nicht an mir, sondern die meiste Arbeit macht tatsächlich Charakter. Und ich auch sehr dankbar bin, dass sie diese Entscheidung mit mir mitgehen, weil das bedeutet für sie ja auch viel mehr Arbeit.
0: Und das ist dein Management quasi.
1: Genau, Charaktermanagement, ja, ja. Genau.

0: Ja, gerade in den aktuellen Zeiten ist es ja sicher auch ein Wagnis, sozusagen ein eigenes Label zu machen. Da können wir direkt bei Dunkel weitermachen. Auch so ein Hit einfach, so über unsere eigene Dummheit als Menschheit, dass wir wissen, dass wir alles kaputt machen, aber es trotzdem irgendwie kaputt machen. Was sind neben Musik machen so deine Strategien in so düsteren Zeiten, nicht zu zweifeln oder zu verzweifeln?
1: So eine Mischung aus Dinge machen, die ganz neutral sind. Also ich beschäftige mich gerne mit Sachen, die nichts mit gesellschaftlichen Themen zu tun haben, wie zum Beispiel Physik oder so. Aber auf der anderen Seite halt auch wirklich reingehen in das Thema. Also sich zu bilden, Leuten zuzuhören vor allem, ne? Zu versuchen, diese Verantwortung auch anzunehmen und sich da nicht rauszustehlen und im Alltag halt so gut wie es geht versuchen, da mit Leuten ins Gespräch zu gehen und das halt nicht so einfach durch einen durchziehen zu lassen.
0: Ich habe gestern mir noch die Kurzstrecke angeguckt mit Pierre M. Krause, da hast du gesagt, du findest es eigentlich wichtiger, so im Alltag auch Stellung zu beziehen oder so mit Leuten ins Gespräch zu kommen, als wirklich jetzt als Künstlerin so eine öffentliche Bekenntnis oder sowas zu machen. Oder ist es so?
1: Ja, das Ding ist halt, es ist auch wichtig natürlich, irgendwie vor allem gerade, wenn man halt ein Publikum hat, bei meinem Publikum ist ja sowieso sehr babbelig links, ne? Weil ich ja auch einfach, mein ganzes Umfeld ist halt so, und weil ich auch selber einfach, ja, mich da einordnen würde. Aber gerade wenn man halt selber so Texte macht, die halt auch manchmal so ein bisschen zweideutig sind, ne? Nicht so richtig Kante zeigen und dann man auch weiß und sich dann aus wirtschaftlichen Gründen dann aber nicht dazu äußert, machen ja sehr viele. Immer sagen, ja, Politik gehört da nicht rein und so. Ich immer so, naja, jede Person und alles, was man tut, ist immer auch politisch. Das kann man nicht einfach so sagen, ich bin unpolitisch. Es gibt nicht unpolitisch, das gibt es einfach nicht. So. Deswegen finde ich eine Äußerung prinzipiell auch wichtig. Ich glaube aber, dass es halt manchmal Leute gibt, die gar nicht richtigen Hintergrundwissen haben und sich dann so ein bisschen aktivistisch darstellen und aber von Dingen erzählen, von denen sie eigentlich gar keine Ahnung haben. Und dann wird es halt wiederum auch ein bisschen gefährlich, weil ich mir denke, okay, man muss schon richtig deep in der Materie drin sein, wenn man so viele Leute hat, die einem zuhören, dass man halt auch nicht Scheiße erzählt. So. Und dann finde ich es halt zum Beispiel besser, vielleicht in manchen Momenten nicht selber irgendwas dazu zu sagen, sondern erstmal jemanden reden zu lassen oder halt vielleicht auch Sachen zu teilen von Leuten, die halt sich dahingehend beschäftigt haben. Im Alltag erlebt man ja, wenn man die Augen offen hält, erlebt man jeden Tag Situationen, wo andere Leute diskriminiert werden. Das ist einfach so. Und dass man diese Situation ernst nimmt und da ins Gespräch geht und halt wirklich den Leuten sagt, nee, das finde ich jetzt gerade nicht so in Ordnung. Weil ich glaube, wenn das jeder machen würde, der das auch denkt, dann würde das viel, viel mehr transportiert werden. Aber die meisten Leute lassen solche Situationen halt immer so ein bisschen so an sich vorbeiziehen. Und dadurch gibt man ja irgendwie auch im Stillen so ein bisschen recht. Also es ist halt, ich erwarte das ja auch von Männern, wenn die da so dumme sexistische Witze machen, dass sich halt jemand anders dazu meldet. Und das versuche ich natürlich dann auch, wenn es mich nicht betrifft, halt dann auch zu machen. Weil es ist ja meistens so, dass diskriminierende Sachen fallen meistens dann, wenn betroffene Menschen nicht im Raum sind. Weil man sich dann ja so sicher fühlt, weißt du?
0: Über die auch herzuziehen oder sowas.
1: Ja, oder halt Witze zu machen. Ja. Die Witze, in Anführungsstrichen, sind ja keine Witze, sondern es ist einfach Diskriminierung.
0: Ja, können wir doch passenderweise jetzt mal bis einer Wein sprechen.

0: Als ich das Elite das erste Mal gehört habe, da habe ich mir nur so eine Notiz ins Handy gemacht. Es muss so Spaß gemacht haben. Ja. Hat es Spaß gemacht?
1: Hat mega Spaß gemacht. Ja, weil eigentlich ist es ja ein sehr belastender Song. Weil ich habe ja schon gerade das Gefühl, manchmal geht es gar nicht mehr um die Sache. Die Leute verlieren so ein bisschen die Sache aus dem Blickfeld, sondern es geht wirklich nur darum, Recht zu haben und sich über den anderen so zu erheben und aufeinander einzudreschen. Und da gewinnt ja wirklich niemand. Da ist auch niemand mit geholfen. Aber irgendwie finde ich diesen Satz, bis einer weint, ist ja so ein Ding, ne? Irgendwie fand ich das in dem Augenblick auch ein bisschen witzig.
0: Ja, und dann ist halt die Melodie und so, das ist halt einfach so übelst geil.
1: Ich mag ihn auch richtig gerne, den Song.
0: Schon so Schweineorgel-mäßig auch.
1: Genau.
0: Ja, und irgendwie dachte ich, passt der Song auch zu deiner Reihe, die du auf Insta gemacht hast, wo du so Monologe von so toxischen Dudes perfekt synchronisiert hast. Wie bist du da drauf eigentlich gekommen und ist es nicht auch super eklig, diese Texte auch manchmal auswendig zu lernen?
1: Ja, die ersten paar Momente sind auf jeden Fall eklig, weil man dann ja, also wenn man das zum ersten Mal, zum zweiten Mal, zum dritten Mal hört, das ist ja wirklich, ich muss da manchmal lachen, weil ich das so absurd finde. Und ich bin da drauf gekommen, weil ich tatsächlich nur diesen allerersten, den ich synchronisiert hatte, Alex Petrovic, habe ich im Fernsehen gesehen und ich fand es einfach so krass, so eine Audacity zu haben. Also so 3 Minuten aufzunehmen und also so da auch nicht mal selber auf die Idee zu kommen, wie peinlich das gerade ist. Aber ich fand es auch irgendwie so ein Move, den am Stück auszustrahlen und dachte dann halt, es wäre witzig, das noch mal so eine offene Synchronebene zu machen, weil das habe ich ja nicht erfunden. Das gibt's ja schon, Synchronvideos. Das haben so viele Leute gesehen und dass ich dann gedacht habe, okay, ich springe jetzt auf den Zug auf und mache das noch bei anderen Leuten, weil mir da spontan auch direkt einige eingefallen sind, mit denen ich mich auch teilweise schon angelegt hatte.
0: Okay, aber du hast jetzt kein persönliches schlechtes Feedback von denen bekommen? Also Anfeindungen oder so?
1: Nee, also viele Fans haben sich gemeldet und viele, viele, viele wütende Leute. Und ich denke mir so, das ist halt so witzig eigentlich wieder, ne? Weil ich mir denke so, ich habe ja literally nur wiederholt, was sie gesagt haben. Ich habe ja gar nichts gesagt. Ich habe sie weder angegriffen noch, ich habe nur rezitiert. So, und das reicht schon aus, so. Dann würde ich mir mal Gedanken machen. Der Einzige, der sich gemeldet hat, war Finch. Und der hat auch wirklich fleißig mitdiskutiert, aber der hat sich auch irgendwie dann selber widersprochen, weil auf der einen Seite hat er gesagt, also hat er halt so seinen Kommentar verteidigt und hat so ein bisschen gesagt, ja, es ist ja so, weil, hat von mir gefordert, dass ich beweisen soll, dass es nicht so ist, obwohl es dazu Statistiken gibt, aber er wollte Statistiken nicht sehen. Und zum anderen hat er aber gesagt, dass ich das aus dem Kontext gerissen hätte und ja jetzt bei News anfangen könnte, weil ich das so... Weil ich das so extrahiert hätte, wo ich mir denke, also beides gleichzeitig kann schon auch schon nicht stimmen. Er war einfach sauer. Ist ja auch okay. Ich komme damit aber auch klar. Ja, ich bin nicht von seiner Zuneigung abhängig.

0: Da kommen wir jetzt zu deinem musikalischen Feminismus-Requiem, nämlich Killer ist der Titeltrack des Albums. Also für mich ist es so der offensichtlich feministischste Track, weil klar, ich meine, hier ist das berühmte Cher-Zitat drin, sondern weil du ja auch mantramäßig wiederholst, es hat gearbeitet, es war harte Arbeit, ich will aber jetzt nicht weniger und so, und das, ich finde, das ist einfach so mega offen, selbstbewusst und stark. Ja, wie fühlt sich das an?
1: Ja, gut. Ja. Ich krieg gerade Gänsehaut auch, weil ich, ja, die letzten Jahre oder so insgesamt, ne, eigentlich seitdem das so losging mit dieser ersten MeToo-Debatte, das hat schon in mir und sehr viel mit meinem Leben gemacht, zum Positiven. Natürlich sind wir gerade an einem rückschrittigen Weg wieder. Faktisch sichtbar auch daran, dass Hebammengehälter gekürzt werden, Psychotherapien gekürzt werden, Berufe drunter leiden, die vor allem Frauen machen. Aber trotzdem hat es für mein ganz individuelles Leben sehr viel Gutes bewirkt, mich mit diesem Thema auseinanderzusetzen. Ja, und das da auch so ein bisschen mit raus geglitzert. Und natürlich ist Cher einfach ein Icon, das soll man sagen. Ja, man muss auch überlegen, wann sie das gesagt hat. Also jetzt würde es jeder beklatschen, aber ich bin sicher, damals hat das niemand beklatscht. Und das finde ich das Krasse daran eigentlich. Auch so jemand wie Lady Gaga, ja, die schon immer für die ganze queere Community so gesprochen hat und auch vor allem für die Trans-Community. Wo ich mir denke, so, das sind halt auch Zeiten, wo man bestimmt, ich kann mir gar nicht mal ansatzweise vorstellen, was sie aushalten musste und muss. Oder auch jemand wie Ikimel jetzt. So, das sind halt so Leute, die wirklich so viel bewegen. Und das finde ich sehr, also ist ein großes Vorbild für mich auf jeden Fall.

0: und dann ballert dann gleich hinterher die Hyperpop-Nummer Oxytocin, so über eine konsensuelle sexuelle Begegnung. Ja, das ist eine Collab mit Lionstorm. Wie habt ihr euch gefunden und kannst du was über die erzählen?
1: Ja, also Lionstorm ist ein Duo bestehend aus Stars and Ski und ja, das ist eine Rap-Crew aus der Niederlande, aus den Niederlanden. Lionstorm habe ich das erste Mal live auf der Fusion gesehen. Das werde ich niemals vergessen, weil ich war mit einer Freundin auf der Fusion und sie spricht auch Niederländisch und hat gesagt, da ist voll die coole Rap-Crew und da gehen wir mal hin. Und ich war so geflasht von der Show und fand es übelst geil. Und habe mir dann direkt danach irgendwie Merch von Lionstorm geholt. Und dann habe ich gedacht, ich frage einfach übers Internet. Und dann habe ich gefragt und dann war das direkt ein Match und die beiden haben mir Spuren geschickt und dann haben wir uns das erste Mal getroffen, als wir tatsächlich Promaterial in Berlin gedreht haben. Das war super spannend. Ja.

0: Ja, können wir vielleicht noch kurz über gegen die Wand sprechen? Das ist ja nicht ganz das Gegenteil von Oxytocin, aber irgendwie geht es halt da um eine toxische Beziehung. Also schon so ein bisschen ist es so ein Counterpart auch, fand ich, zu Oxytocin.
1: Ja, es geht so ein bisschen um häusliche Gewalt einfach, ne? Also ich glaube, viele Frauen, die meisten Frauen in Hetero-Cis-Beziehungen, haben einfach so Verhalten schon erlebt. Ich bin auch damit aufgewachsen, dass das relativ normal ist, dass halt Männer so diese Aggression haben und sich eigentlich nur zeigt, ob sie einen lieben, wenn sie so aggressive Eifersucht ausleben oder halt in diese Richtung. Und ich hatte tatsächlich auch schon ein paar Mal so stalkende Ex-Freunde, die auch gerne mal nachts vor meiner Tür standen und so und halt dann auch so dieses nie jetzt immer anrufen und nie locker lassen und so. Und wie beängstigend sowas ist, wenn man ja so eine Person dann in so einem Augenblick auch nicht einschätzen kann. Vor allem sind das ja dann Dynamiken, die sind dann oft auch wirklich bedrohlich in manchen Situationen. Ja, darum geht's in dem Song.
0: Ja, dann kommt Ohne dich. Danke erstmal dafür. Es ist so ein Choral eigentlich, wie bei einer Beerdigung oder auch wie bei einem Schlaflied. Aber eigentlich ist es so ein tröstliches Mantra, finde ich, wenn man an so einer Trennung knabbert, dass es gut ist, dass es richtig ist. Und ja, gut zu wissen, dass es einem besser gehen kann, weil man diesen Schritt gegangen ist. So. Und ja, irgendwie dachte ich aber auch so, ist es so ein bisschen auch ein Abschied an das alte Ich. Und dann war ich auch echt so ein bisschen geschockt von dem Ende, weil das Ende ist ja dann eben nicht so ein tröstliches Mantra, sondern es geht ja schon in so eine
1: Ja, stimmt.
0: Warum?
1: Wegen dem musikalischen Ende meinst du einfach, ah, ich fand's geil, wenn's nochmal so richtig so macht am Schluss. Also es geht ja so immer so, wieder so, so lauter und so. Weiß ich, diese Universum-Sachen, das ist so ein letztes Aufbau. Blitzen, wie so eine Explosion und dann ist es so aus, bevor es dann ganz verschwindet. Fand ich irgendwie schön. Aber es hat jetzt gar nicht so textlich, da habe ich gar nicht so viel drüber nachgedacht. Das war tatsächlich eher so eine musikalische Entscheidung. Ich würde eigentlich gerne was total Tiefgründiges reininterpretieren. Aber ich kann sagen, ich habe mir dabei gedacht.
0: Ich dachte so, es ist ja auch der letzte Song und dann endet es ja mit so einem Bäm halt.
1: Ja, aber ich mag das auch. Als ich den Song geschrieben habe, wusste ich, dass es der letzte Track ist. Ich habe den direkt nach unten geschoben. Ich wusste, das ist ein super guter Abschlusstrack irgendwie. Weil der lässt einen so zurück, ohne dass man direkt was anderes machen will. Das mag ich gerne. Ich höre ja selber immer nur Alben meistens. Und ich mag es gerne, wenn der letzte Track einem nochmal so kurz Ruhe gibt und man danach mal kurz gar nichts hören will. Und dann so ein bisschen nachwirken zu lassen.
0: Ja. Also man kann den auch schlecht auf One Repeat hören, weil dann hat man ja immer dieses Ende.
1: Ich glaube, es ist auch kein Repeat-Song so richtig. Nee.
0: Obwohl es wie ein Mantra auch ist, finde ich.
1: Ja, aber da finde ich Dunkel zum Beispiel, ja. Den kann ich wirklich, also jetzt kann ich ja gar nichts mehr davon hören. Wenn das fertig ist, dann gibt mir das nur noch auf, also, aber Dunkel habe ich damals, als ich den geschrieben hatte, boah, ich habe den die ganze Zeit rund gehört. Das ist ein richtiger Loop-Song.
0: Letzte Frage, was ist denn dein Lieblingstrennungssong von einer anderen Künstlerin?
1: Boah, ich muss erst mal überlegen, was es für Trennungssongs gibt. Ich meine, ich habe ja nie Lieblingssongs, ne? Ich muss halt direkt an Cranberries denken, ne? Aber das ist halt einfach auch so, weil ich mit denen so verbunden bin. Und immer, wenn es mir richtig, richtig beschissen geht, dann höre ich immer dieses Album. Immer. Und das höre ich auch in so Trennungssituationen. Also No Need to Argue, das ganze Album. Aber ich könnte dir jetzt gar nicht... Mir fällt ehrlich gesagt nicht mal ein Trennungssong ein. Fällt dir einer ein?
0: Nothing Compares to You.
1: Ah, ja, aber... Ja, ich finde ja Sinead O'Connor mega geil. Aber das Original ist ja von Prince. Yeah. Und ich muss sagen, ich finde die Originale von Sinead O'Connor, von ihren Songs, viel, viel geiler wie diesen Track. Just Like You Said It Would Be, habe ich letztes Jahr so viel gehört, den Song. Der ist so geil rough. Ja.
0: Leider nicht mehr da. Ja. Mine, ich wünsche dir ganz viel Spaß mit dem Album und auf Tour und vielen, vielen lieben Dank.
1: Danke, ich freue mich, dass wir uns wieder gesehen haben.

Tja, wenn es nach Mino und mir gehen würde, wäre hier jetzt Schluss. Aber ich muss jetzt euch natürlich und möchte euch doch nochmal sagen, dass am 15.11. Mine in Leipzig im Täubchental spielt. Es gibt noch ganz wenige Resttickets. Also wenn ihr dabei sein wollt, dann besorgt euch ein Ticket. Oder ihr fahrt einfach in eine andere Stadt. In Chemnitz spielt sie zum Beispiel auch am Tag vorher, soweit ich weiß. Das war Mrs. Pepsteins Welt für heute. Wir hören uns wieder in 4 Wochen. Das war wunderbar mit euch. Ich freue mich über Feedback von euch unter briefkasten@mrspepstein.de oder einfach via Direktnachricht auf Insta. Tschüss, gehabt euch wohl. Bis zum nächsten Mal, sagt eure Mrs. Pepstein.

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0: Willkommen bei Biff Bang Power 60s Radio, hier beim Freien Senderkombinat, jeden vierten Samstag im Monat live von 17 bis 18 Uhr und anschließend als Wiederholung am ersten Freitag im Monat beim Freien Radio Neumünster um 21 Uhr und am zweiten Freitag im Monat um 11 Uhr bei Radio X in Frankfurt. Der Herbst ist da und es bietet sich an, mal in Neuengland vorbeizuschauen, genauer gesagt im Bundesstaat Massachusetts, dem amerikanischen Zentrum für Bildung und Innovation. Dort an der Phillips Academy in Andover gab es 6 Studenten, die unter dem Namen The Rising Storm Musik machten und die 1967 die LP Calm Before aufnahmen. Von dieser hörten wir eben Don't Look Back, einen Song wiederum, den die Remains populär gemacht haben, auch wenn er nicht von denen stammte. Die Remains waren 4 Studenten der Boston University. Sehr populär in Neuengland, sind auf der letzten Beatles-Tour 1966 mehrfach im Vorprogramm aufgetreten. Und von denen hören wir jetzt Why Do I Cry, live aufgenommen im Mai 66 während einer Session in den Capitol Records Studios.
1: We got a certain amount of time.
2: Blame it on Briggs this time, Bob.
3: It's my fault.
1: Okay. This is a little tune I wrote. It's called Why Do I Cry.

End mit Can't Get Free in der späteren, nämlich 1967 aufgenommenen Version auf dem Northeast Label. Wir sind im Nordosten der USA unterwegs, heute bei Biff Bang Power 60s Radio in Massachusetts nämlich, und kommen jetzt zu einer Band namens The Legend, wie es sich gehört, mit Y geschrieben. Fünf Kids aus Reading. Das liegt nördlich von Boston. Die haben 67 zwei Songs aufgenommen, die allerdings nie veröffentlicht wurden. Einen davon hören wir jetzt. I'm Coming Home.

Die Moodiness in Neuenglands Garagen ist legendär und das gilt natürlich auch für Massachusetts. Das eben waren die Stone Men aus Fall River, März 1966. Es bleibt jetzt moody mit einem weiteren Monster. Alles an diesem Song ist perfekt. Transatlantic Subway aus Cambridge, 67. Winter Snow.

Eben noch zu getanzt auf der Berlin Beat Invasion, als Kevin den aufgelegt hat. Travis Pikes Tea Party mit If I Didn't Love You Girl aus Boston, Massachusetts. Vielen Dank fürs Zuhören. Die nächste Ausgabe Biff Bang Power 60s Radio läuft am 24. Oktober. Jetzt noch eine Band aus Boston, die Beacon Street Union mit Green Destroys the Gold. Auf Wiederhören.

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